0: Sozialamt ein. Kinder von Pflegebedürftigen müssen sich ab einem Jahresbruttoeinkommen von mehr als 100.000 Euro beteiligen. CDU-Politiker Stegemann spricht von Willkür und will auch Menschen, die weniger verdienen, zur Kasse bitten. Zuvor hatte er schon mit der Forderung für Wirbel gesorgt, Heimbewohner sollten gegebenenfalls erst ihr Haus oder ihre Wohnung verkaufen müssen, bevor die Gemeinschaft zahlt. Katrin Müller, Nachrichtenredaktion.
1: Wolfgang Kubicki ist neuer Bundesvorsitzender der FDP. Der 74-Jährige setzte sich beim Parteitag in Berlin in einer Kampfabstimmung gegen die Europapolitikerin Marie-Agnes Strack-Zimmermann durch. Diese kandidierte überraschend gegen ihn. Kubicki erhielt 390 Stimmen, Strack-Zimmermann 259. Kubicki soll nun schaffen, was dem bisherigen Vorsitzenden Christian Dürr seit seiner Wahl vor einem Jahr nicht gelang, die FDP aus der zunehmenden Bedeutungslosigkeit herauszuführen. Fernsehkoch Johann Lafer hat seine Krebserkrankung öffentlich gemacht. Der Bild sagte Lafer, dass er Lymphdrüsenkrebs habe. Die Krankheit sei bereits vor 2,5 Jahren entdeckt worden. Seit Anfang dieses Jahres kämpft der 68-jährige Österreicher mit Chemotherapie gegen den Krebs. Die Behandlung schlage an, sagte Lafer, das gebe ihm Kraft. Zum Fußball. Paris Saint-Germain hat die Champions League gewonnen. Die Franzosen besiegten im Finale in Budapest den FC Arsenal um Nationalspieler Kai Havertz mit 4:3 im Elfmeterschießen. Havertz zeigte sich trotz seines Führungstreffers bei Sky geknickt.
2: Ja, natürlich nicht sehr gut. Klar sind wir hingekommen, das Spiel zu gewinnen. Nichtsdestotrotz, glaube ich, können wir stolz auf die Saison sein. Wir haben die Meisterschaft gewonnen, aber natürlich so direkt am Spiel ist man dann schon ein bisschen angeschlagen, ja. Im Endeffekt ist es so gekommen, wie es gekommen ist, muss man akzeptieren. Nächstes Jahr versuchen wir es erneut.
1: Für Paris ist es der zweite Titel in der Königsklasse.
3: Soweit das Neueste. 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
1: Zum Wetter, die Vorhersage des Deutschen Wetterdienstes. Heute Nacht in der Südhälfte einzelne, im Westen auch häufiger Schauer und Gewitter, sonst meist trocken und teils klar, bei Tiefstwerten von 18 bis 7 Grad. Am Sonntag oft bewölkt und im Westen ab dem Vormittag Schauer und Gewitter, die sich ab dem Mittag dann über die Mitte und in den Süden ausbreiten. Im Norden meist trocken, bei 18 bis 25 Grad, im Südwesten bis 30 Grad.
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1: Ich bin Diana Kramer. Zuletzt nahezu in die Bedeutungslosigkeit abgerutscht, will die FDP unter neuer Führung wieder durchstarten. Der bisherige Vizechef der Liberalen, Wolfgang Kubicki, wurde auf einem Parteitag in Berlin zum neuen Parteichef gewählt. Der 74-Jährige nahm die Wahl an.
2: Ich spüre die Bürde der Erwartungen und ich will versuchen, mit euch allen, mit Ihnen allen, dieser Bürde gerecht zu werden. Die erste Herausforderung ist Sachsen-Anhalt. Und ich werde alles tun, dass diese Wahl für die Freien Demokraten erfolgreich sind, weil wir Deutschland damit beweisen können, die Freien Demokraten sind wieder da.
1: Bis kurz vor der Wahl war Kubicki der einzige Kandidat. Überraschend trat dann die FDP-Europa- und Verteidigungspolitikerin Marie-Agnes Strack-Zimmermann an. Kubicki gewann mit 59%, Strack-Zimmermann kam auf 39%. Der ukrainische Präsident Selenskyj hat die Warnung vor einem neuen massiven russischen Luftangriff wiederholt. Diese Warnung habe Bestand und sie bleibe aktuell, sagte Selenskyj am Abend. Er forderte die Menschen in der Ukraine auf, Luftalarme nicht zu ignorieren. Die Flugabwehr sei zwar in Bereitschaft, Selenskyj räumte allerdings Probleme beim westlichen Nachschub für die Abwehr von ballistischen Raketen und Marschflugkörpern ein. Selten sorgte eine Sperrung einer Autobahn für so viel Aufsehen. Die Brenner-Autobahn im österreichischen Bundesland Tirol war wegen einer Demonstration am Samstag 8 Stunden lang dicht für Autofahrer. Das große Verkehrschaos blieb aber aus. Viele Reisende hatten umgeplant. Mit der Demonstration hatten Anwohner gegen die hohe Verkehrsbelastung auf der Alpenstrecke protestiert. Zum Fußball. Paris Saint-Germain hat die Champions League gewonnen. PSG bezwang im Finale in Budapest den FC Arsenal mit 4:3 im Elfmeterschießen.
3: Der Traum von Kai Havertz und dem FC Arsenal ist geplatzt. Und das, obwohl die Londoner im Finale einen Traumstart erwischten. Schon nach 6 Minuten traf der Nationalspieler zur Führung und Arsenal kontrollierte die Partie über weite Strecken. Nach einer Stunde der Ausgleich für Paris durch einen Strafstoß von Dembélé. Die Entscheidung fiel erst im Elfmeterschießen. Arsenals Eze schoss den Ball weit neben das Tor. Torwart Raya hielt einen Schuss des Parisers Nuno Mendes, aber dann schoss Arsenals Gabriel den Ball an die Latte. Die Entscheidung. Aus London, Philipp Detlefs.
1: Für Paris ist es nach dem letzten Jahr der 2. Titel in der Königsklasse.
0: Soweit das Neueste. 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
1: Zum Wetter, die Vorhersage des Deutschen Wetterdienstes. Der Sonntag bringt teilweise sehr unbeständiges Wetter, von der Mitte bis in den Süden und im Nordwesten heute teils kräftige Schauer und Gewitter, lokal mit Unwettergefahr. Zwischen Nordsee und Oder dagegen überwiegend trocken mit sonnigen Abschnitten. Die Höchstwerte heute zwischen 18 und 25 Grad im Norden, sonst bis 30 Grad. Am Montag dann vor allem in der Osthälfte Schauer bei Temperaturen von 20 bis 26 Grad.
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1: Ich bin Diana Kramer. Bundesforschungsministerin Dorothee Beer rechnet nicht mehr damit, dass die BAföG-Reform, die Union und SPD im Koalitionsvertrag angekündigt hatten, tatsächlich kommt. Es gäbe inzwischen in den Regierungsfraktionen keine Unterstützung mehr für das Vorhaben, sagte Beer den Funke-Zeitungen. Und sie zeigt Verständnis. Wenn Pflegebedürftige sparen sollen und beim Elterngeld gekürzt wird, könne man nicht an anderer Stelle große zusätzliche Leistungen versprechen. Zumal Studierende hierzulande ohne Studiengebühren in einer sehr privilegierten Situation sein, sagte Beer. Es sei kein Drama, neben dem Studium jobben zu gehen. Mit der BAföG-Reform sollten die Wohnkostenpauschale für Studierende, die nicht mehr zu Hause wohnen, und danach der BAföG-Grundbedarf steigen. Hamburg stimmt heute darüber ab, ob sich die Stadt um die Olympischen Spiele bewerben soll. Am Referendum beteiligen kann sich jeder ab 16 Jahren.
2: Bis 18 Uhr können die Bürgerinnen und Bürger abstimmen, ob sie die Olympischen Spiele in Hamburg wollen oder nicht. Ein vorläufiges Ergebnis soll noch am Abend vorliegen. Ende September entscheidet dann der Deutsche Olympische Sportbund, welche Stadt oder Region der deutsche Kandidat für die Spiele wird. Neben Hamburg sind auch Berlin, München und die Rhein-Ruhr-Region im Rennen. 2015 hatte sich in Hamburg bei einem Referendum eine knappe Mehrheit gegen Olympische Spiele in der Hansestadt ausgesprochen. Katrin Luxemburger, Hamburg.
1: Der Protesttag am Brenner gegen die hohe Verkehrsbelastung ist ohne das befürchtete Verkehrschaos zu Ende gegangen, trotz der stundenlangen Sperrung. Am Abend wurde der Alpenpass wieder freigegeben, aber auch danach gab es verhältnismäßig wenig Autoverkehr.
3: Normalerweise passieren jeden Tag zehntausende Fahrzeuge den Brenner. Die Verkehrsexperten gehen davon aus, dass viele Urlauber ihre Reise nach Italien oder von dort zurück wegen der Blockade nur verschoben haben und die Probleme noch kommen könnten. Aus Sicht der Organisatoren der Demonstration gegen die Verkehrsflut am Alpenpass dürfte ihr Protest ein Erfolg gewesen sein. 5000 Menschen demonstrierten auf der Autobahn sehr eindringlich gegen die Umweltbelastungen. Aus Matrei am Brenner, Matthias Röder.
1: Zum Sport. Paris Saint-Germain hat erneut die Fußball-Champions League gewonnen. Der französische Meister setzte sich im Finale in Budapest mit 4:3 im Elfmeterschießen gegen den FC Arsenal durch.
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1: Zum Wetter, die Vorhersage des Deutschen Wetterdienstes. Der Sonntag bringt teilweise sehr unbeständiges Wetter, von der Mitte bis in den Süden und im Nordwesten heute teils kräftige Schauer und Gewitter, lokal mit Unwettergefahr. Zwischen Nordsee und Oder dagegen überwiegend trocken mit sonnigen Abschnitten. Die Höchstwerte heute zwischen 18 und 25 Grad im Norden, sonst bis 30 Grad. Am Montag dann vor allem in der Osthälfte Schauer bei Temperaturen von 20 bis 26 Grad.
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1: Ich bin Diana Kramer. Wolfgang Kubicki ist neuer Bundesvorsitzender der FDP. Der 74-Jährige setzte sich beim Parteitag in Berlin in einer Kampfabstimmung gegen die Europapolitikerin Marie-Agnes Strack-Zimmermann durch. Diese kandidierte überraschend gegen ihn. Kubicki erhielt 390 Stimmen, Strack-Zimmermann 259. Kubicki soll die FDP nun aus der zunehmenden Bedeutungslosigkeit herausführen. Auf der dänischen Insel Anholt wurde der Kadaver des verendeten Buckelwals an Land gebracht. Ein Fahrzeug zog ihn mit einem Seil aus dem flachen Wasser auf den Strand. Kommende Woche soll der Kadaver direkt vor Ort untersucht werden.
2: Es war eine mühsame Aktion, denn die Arbeiter am Strand hatten vor allem ein Ziel, dass der Wal heile bleibt. Gar nicht so einfach bei einem so riesigen Tier mitten im Verwesungsprozess. Aber es gelang, unter den Augen von so einigen Schaulustigen. Eine Absperrung soll verhindern, dass sie dem Wal zu nahe kommen. Nun liegt das streng riechende Tier in der Sonne am Strand und das Warten auf die Obduktion hat begonnen. Aus Skandinavien, Julia Weschenbach.
1: Die Internationale Atomenergieorganisation untersucht einen möglichen Drohneneinschlag im russisch besetzten Atomkraftwerk Saporischschja im Südosten der Ukraine. Es wäre laut IAEA der erste Drohnenangriff seit April 2024 auf das Kraftwerksgelände. Die von Moskau eingesetzte Leitung des AKW und auch der Chef des staatlichen russischen Atomkonzerns machen für den Vorfall das ukrainische Militär verantwortlich. Demnach soll eine über ein Glasfaserkabel ferngesteuerte Drohne eingesetzt worden sein. Zum Fußball. Paris Saint-Germain hat seinen Titel verteidigt und zum zweiten Mal die Champions League gewonnen. Der französische Meister setzte sich im Finale von Budapest mit 4:3 im Elfmeterschießen gegen den FC Arsenal um Nationalspieler Kai Havertz durch. Havertz sagte nach dem Spiel bei Sky:
3: Ja, natürlich nicht sehr gut. Klar sind wir hingekommen, das Spiel zu gewinnen. Im Endeffekt ist es so gekommen, wie es gekommen ist. Muss man akzeptieren. Nächstes Jahr versuchen wir es erneut.
1: Havertz hatte Arsenal in der 6. Minute in Führung geschossen. In Paris kam es nach dem Sieg von PSG zu Ausschreitungen. Vermummte griffen Einsatzkräfte mit Wurfgeschossen an, die reagierten mit Tränengas. Rund 80 Personen wurden festgenommen.
0: Soweit das Neueste. 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
1: Zum Wetter, die Vorhersage des Deutschen Wetterdienstes. Der Sonntag bringt teilweise sehr unbeständiges Wetter, von der Mitte bis in den Süden und im Nordwesten heute teils kräftige Schauer und Gewitter, lokal mit Unwettergefahr. Zwischen Nordsee und Oder dagegen überwiegend trocken mit sonnigen Abschnitten. Die Höchstwerte heute zwischen 18 und 25 Grad im Norden, sonst bis 30 Grad. Am Montag dann vor allem in der Osthälfte Schauer bei Temperaturen von 20 bis 26 Grad.
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1: Ich bin Uli Reitinger. Tausende Studenten in Deutschland hatten sich zum kommenden Wintersemester auf mehr BAföG eingestellt. Dazu wird es aber wohl nicht kommen. Forschungsministerin Baer sagte den Funke-Zeitungen, dass sie nicht mehr damit rechne, dass die Reform, die Union und SPD im Koalitionsvertrag angekündigt hatten, tatsächlich kommt.
2: Mit der BAföG-Reform sollten die Wohnkostenpauschale für Studierende, die nicht zu Hause wohnen, und danach der BAföG-Grundbedarf steigen. Noch im April hieß es, die Finanzierung steht. Inzwischen wollen die Regierungsfraktionen das Vorhaben aber nicht mehr unterstützen, sagte Baer, und sie zeigt Verständnis. Wenn Pflegebedürftige sparen sollen und beim Elterngeld gekürzt wird, könne man nicht an anderer Stelle große zusätzliche Leistungen versprechen. Es sei kein Drama, neben dem Studium jobben zu gehen. Diana Kramer, Nachrichtenredaktion.
1: Der Protesttag am Brenner gegen die Verkehrsflut ist ohne das befürchtete Verkehrschaos zu Ende gegangen und das trotz der stundenlangen Sperrung. Seit dem Abend ist der Alpenpass wieder freigegeben, aber auch danach gab es verhältnismäßig und auffallend wenig Autoverkehr.
3: Die Frage ist, wo sind die Urlauber? Am Freitag war es ruhig, gestern während der Sperre war es extrem ruhig. Normalerweise passieren jeden Tag zehntausende Fahrzeuge den Brenner. Die Verkehrsexperten gehen davon aus, dass viele Urlauber ihre Reise nach Italien oder von dort zurück wegen der Blockade nur verschoben haben und die Probleme noch kommen könnten. Aus Sicht der Organisatoren der Demonstration gegen die Verkehrsflut am Alpenpass dürfte ihr Protest ein Erfolg gewesen sein. Aus Matrei am Brenner, Matthias Röder.
1: Nach der Wahl von Wolfgang Kubicki zum neuen Parteichef setzt die FDP heute ihren Bundesparteitag in Berlin mit inhaltlichen Beratungen fort. Den Delegierten liegt ein Leitantrag des Bundesvorstands vor, der einen liberalen Neustart unseres Landes fordert. Enthalten sind viele bekannte Forderungen der FDP, zum Beispiel Bürokratie abbauen, Subventionen radikal kürzen, den Renteneintritt flexibler gestalten und wieder zur Atomenergie zurückzukehren. Zum Fußball. Paris Saint-Germain hat seinen Titel verteidigt und zum zweiten Mal in der Vereinsgeschichte die Champions League gewonnen. Der französische Meister setzte sich im Finale von Budapest gegen den FC Arsenal mit 4:3 im Elfmeterschießen durch. Für Arsenal ging der Traum vom historischen Triumph trotz eines frühen Treffers von Nationalspieler Kai Havertz nicht in Erfüllung.
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1: Das Wetter, die aktuelle Vorhersage des Deutschen Wetterdienstes. Heute wird es in weiten Teilen des Landes ziemlich unbeständig. Von der Mitte bis in den Süden und im Nordwesten ziehen teils kräftige Schauer und Gewitter durch. Örtlich besteht Unwettergefahr. Im Rest des Landes bleibt es meistens trocken. Hier zeigt sich auch mal die Sonne. Die Temperaturen heute 18 bis 25 Grad im Norden, sonst 25 bis 30 Grad. Morgen gibt es vor allem im Osten Schauer. Es wird mit 20 bis 26 Grad nicht mehr ganz so warm.
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4: Sonntagmorgen, es ist kurz nach sechs. Da spreche ich in der Regel, Sie merken es schon, ein wenig langsamer, weil wir wollen den Sonntag möglichst stressfrei beginnen. Ich bin Alex Purucker. Schön, dass Sie dabei sind. 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Und nicht vergessen, ab 9 Uhr geht's los. Unpolitisch korrekt mit der wunderbaren Sarah Duedari und meiner Wenigkeit. Wir haben auch heute wieder drei tolle Themen vorbereitet, die Ihnen wirklich Spaß machen werden. Und jetzt ja, ein Klassiker, kann man schon fast sagen, von den Eurythmics. Here comes the rain again. Kommen Sie gut in den Sonntag hinein.
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2: Die Bundesregierung in Berlin hat ein Jahr geschafft und ich bin froh, einen der dienstältesten Ministerpräsidenten der Union bei mir zum Interview zu haben bei Schuler, Fragen, was ist? Herzlich willkommen, Michael Kretschmer.
3: Ja, vielen Dank für die Einladung.
2: Ich freue mich, dass ich mal wieder einen Vorwand habe, nach Dresden zu kommen.
3: Immer wieder schön hier, oder?
2: Das muss ich jetzt, glaube ich, sagen, Sie auch.
3: Ich muss es nicht.
2: Stimmt, ist Jobbeschreibung. Kleine Einstiegsfrage. Hat der Bundeskanzler so viel zu ertragen wie kein anderer vor ihm im Amt?
3: Ja, es ist eine schwierige Zeit. Es passiert ganz viel. Es wird von allen Seiten gezerrt. Und ich glaube schon, das merkt man ihm ja auch an. Man sieht es ihm auch an, wie diese Situation ihn beschäftigt, wie er die Verantwortung spürt, die er für dieses Land hat. Und das ist nicht ohne.
2: Die Umfragen für die Union stehen nicht zum Besten. Die für die AfD gehen nach oben. Angeblich gibt es auch einen Mitgliederschwund. Wie geht's jetzt weiter?
3: Ist ja ganz klar. Wir sehen die Situation, in der wir sind, ökonomisch vor allen Dingen. Und die Menschen wollen den Weg sehen, der uns aus dieser Situation herausführt. Der ist derzeit nicht erkennbar. Es braucht dazu klare Entscheidungen, die derzeit so noch nicht getroffen wurden. Der Kanzler wird ja nicht müde zu sagen, wir müssen als Regierung liefern. Er nimmt die SPD, er nimmt die CSU mit in die Verantwortung. Er hat diesen Gedanken oder dieses Bild der preislichen Wettbewerbsfähigkeit. Also Deutschland ist ein starkes Land. Im Vergleich jetzt zu den anderen Ländern, mit denen wir in Konkurrenz sind. Und das durchzudeklinieren, das ist der erste Weg der Besserung, würde ich sagen. Das gelingt aber noch nicht.
2: Ist die SPD schuld?
3: Es ist schwierig mit der SPD, weil sie an vielen Stellen komplett andere Vorstellungen hat. Wenn wir sagen, wir brauchen eine Energiepolitik zu wettbewerbsfähigen Preisen, kommt dann ja, aber, und wir sagen immer, alles, was vor dem Aber kommt, kannst du streichen. Aber dieses zentrale Argument, dass die Preise nur so teuer sein dürfen, dass wir auch wettbewerbsfähig Preise produzieren können, ist bei denen so nicht angekommen. Wir sehen das ja gerade beim Verbrenner aus. Wir haben das im letzten Jahr miteinander beschlossen als Ministerpräsident im Oktober. Ja, jetzt ist es noch nicht mal richtig umgesetzt. So lange ist es in der Bundesregierung nicht möglich gewesen, sich zu verständigen. Das ist ein Problem in einer Zeit, in der sich sehr viel ändert, in der wir in einem Handelskrieg sind. Nicht nur mit Russland oder mit China, sondern mittlerweile auch mit Amerika. Muss dieses Land und muss Europa zu neuer Kraft finden.
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2: Aber ist es dann richtig, sich so ausschließlich auf dieses Bündnis festzulegen, wenn man in richtige Ansätze immer noch ein Stück falsches Konzept mit einmischen muss?
3: Nein, das ist nicht gut. Wir brauchen die richtigen Konzepte und wir müssen diese richtigen Konzepte auch umsetzen. Und dazu ist man in der Verantwortung. Und der Kanzler hat das Bild einer sozialdemokratischen Partei, die eine Arbeiterpartei ist, die über Jahrzehnte Verantwortung getragen hat. Und er appelliert an diese Gruppe, er appelliert auch an die Gewerkschaften, lasst uns das gemeinsam machen. Dieser Ruf wird aus meiner Sicht viel zu wenig gehört. Ich finde, es ist richtig, dass er als Chef dieser Regierung, als der Mann, der Deutschland auch zusammenhält, alles versucht. Aber es braucht jetzt ein Gegenüber, was Verantwortung übernimmt und nicht nur Parteipolitik macht und schaut, was ist vielleicht in den eigenen Mitgliedern, was ist da angenehm und was steht im eigenen Wahlprogramm, sondern Politik beginnt mit dem Betrachten der Wirklichkeit. Was braucht unser Land jetzt? Was sind die Antworten auf diese Fragen?
2: Auch in der Union wird inzwischen spekuliert, wie lange das noch gut geht mit der Koalition im Bund. Haben Sie eine Prognose?
3: Ich wünsche mir, dass wir das beweisen können, weil ich denke immer, Demokratie, Rechtsstaatlichkeit legitimiert sich für den größten Teil der Bevölkerung durch das Ergebnis. Dass wir Probleme lösen, dass wir die Dinge beiseite schaffen. Die Leute wollen nicht hören, wer was nicht tut oder was die Idee ist, sondern am Erleben, dass es funktioniert. Und wenn wir nach rechts und links schauen, wen gäbe es denn, mit dem es einfacher, unkomplizierter oder besser gehen würde, da ist da niemand da. Ich finde schon, dass es vor allen Dingen auch CDU, CSU und die SPD sein müssten, die dieses Land aus dieser schwierigen Krise herausführen.
2: Jetzt heißt es immer, Minderheitsregierung ist keine Option. Jetzt führen Sie eine Minderheitsregierung. Warum geht in einem Land, was im Bund nicht geht?
3: Weil wir näher sind an den Themen, weil die Sachen hier konkreter sind, weil es noch weniger in Berlin parteitaktisch organisiert ist oder legitimiert ist. Je kleiner die Einheit ist, je konkreter die Themen sind, desto einfacher ist das. Ich sehe in Berlin Menschen, die wollen, die auch Dinge bewegen wollen. Aber ich würde auch sagen, bevor wir jetzt über andere Konzepte reden, wir haben eine Regierung, die eine Mehrheit hat, die soll jetzt liefern.
2: Jetzt gibt's seit geraumer Zeit immer wieder Querschüsse von Seiten der SPD. Wir erinnern uns an die Bullshit-Debatte von Frau Baas als Arbeitsministerin. Wir hatten dann in der Stadtbilddebatte, dass der Vizekanzler, wie er sich gern selbst nennt, obwohl es das Amt eigentlich nicht gibt, laut Verfassung, wenn ich es richtig weiß, da in der Stadtbilddebatte dagegen schoss. Wir haben jetzt am 1. Mai wieder einige Szenen gesehen, von der wir mal eine angucken können.
5: Dann kann ich nur sagen, träumt weiter, aber nicht mit uns. Diesen frontalen Angriff auf den sozialen Frieden in unserem Land, den lassen wir nicht zu. Liebe Kolleginnen und Kollegen, wir alle müssen wachsam bleiben. Diese Angriffe auf Errungenschaften der Arbeiterbewegung sind heute keine Ausnahme mehr. Was lange selbstverständlich galt und schützenswert ist, wird heute immer stärker in Frage gestellt. Da wird der Sozialstaat als gewaltiges Problem dargestellt, als nette Geste, auf die man endlich verzichten müsste, als Ballast, den das Land nicht mehr leisten kann. Um es klar zu sagen, ich halte das für zynisch, menschenverachtend, und deshalb müssen wir uns dagegen wehren, liebe Kolleginnen und Kollegen.
2: Mal abgesehen davon, dass zynisch menschenverachtend heißt und doppelt gemoppelt ist, Angriffe auf die Errungenschaften der Arbeiterbewegung, da zuckt's ein bisschen in mir als gebürtigen Ossi. Aber das ist doch im Prinzip Klassenkampf pur, was da vorgetragen wird. Und die Union sagt dann, ja, ist Folklore von der SPD, die müssen wir nicht so ernst nehmen. Ist es nicht doch ein tieferes Problem, dass man mit jemandem in der Koalition ist, der eigentlich in die komplett entgegengesetzte Richtung will?
3: Also es gilt ja der Satz, in Gefahr und höchster Not ist der Mittelweg der Tod. Und das ist das, was wir gerade bei der SPD erleben. Sie ist hin und her gerissen. Soll sie
2: auch kurz vor dem Tod.
3: Ja, zumindest die Umfragewerten zeigen genau diesen Weg. Ja. Soll ich in Richtung Jusos gehen? Soll ich in Richtung Links gehen? Soll ich noch radikaler werden? Und ich meine, diese Reden, die sind ja auch radikal, die sind laut, die sind nicht sachorientiert. Oder gehe ich den Weg der alten großen Sozialdemokratie mit Schmidt und Brandt und vielleicht sogar noch Gerhard Schröder, wenn man das so will. Ich schaue mir die Realitäten an und gehe durch ein Tal der Tränen, aber ich weiß, dass dahinter wieder ein Sonnenaufgang kommt und ein Regenbogen, also irgendwas Positives. Und das ziehe ich jetzt durch und ich besorge mir Verbündete. Sie schaffen das eine nicht ganz und das andere auch nicht. Wir als Christdemokraten, als marktwirtschaftlich orientierte Menschen sagen natürlich, es gibt ja nur den einen Weg, kommt in die Gänge. Braucht ihr nur ins Nachbarland schauen, ihr schaut in die Welt, da ist doch offensichtlich, was hier passiert. Wir erleben Gespräche mit Industriegewerkschaften, die sagen, jeden Monat 10.000 Industriearbeitsplätze gehen verloren. Ich sage, ja gut, aber wenn das so ist, dann ist doch jetzt auch klar, was passieren muss. Von den Arbeitskosten, Energiekosten, die Deregulierung. Wir als Ostdeutsche, Sie auch, wissen, wie das nach 1990 hier war. Wenn wir den Regelungsrahmen von heute hätten, hätten wir das doch nicht aufgebaut in so wenigen Jahren, die blühenden Landschaften. Und was bitteschön ist denn in den 90er Jahren so schiefgelaufen, dass man dieses Regelungssystem nicht auch genauso wieder anwenden kann?
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2: Kanzlerdämmerung. Bereits am 24. April hat der News zuerst über Planspiele für einen Kanzlertausch berichtet. Seit gestern ziehen auch Bild und Welt nach. Der Wechsel an der Regierungsspitze sei inzwischen in höchsten Unionskreisen diskutiert worden, heißt es intern. Wie Table Briefings Chefredakteur Michael Bröcker aus kanzlernahen Kreisen erfuhr, reagierte Kanzler Friedrich Merz ungehalten auf die wüsten Spekulationen. Über seine Ablösung, denen zufolge NRW-Regierungschef Hendrik Wüst als möglicher Nachfolger in Betracht komme. Wüst ist im aktuellen Beliebtheitsranking auf Platz 3, Merz auf Platz 20 und damit ganz am Ende. Das Merz-Umfeld kontert die Spekulation. Sie zeuge von einer gefährlichen Lust an der Zündelei und bemerkenswerter Unkenntnis der Verfassung und der politischen Realität. Wer solche Spekulationen anstelle, betreibe das Geschäft der AfD. Kann der Bundeskanzler die Dynamik der Kanzlertauschdebatte noch einfangen oder ist er bereits eine Lame Duck? Darüber diskutieren wir jetzt bei News Live.
3: Wie reagiert Bundeskanzler Friedrich Merz auf die Gerüchte um einen Kanzlertausch? Auf diese Frage gibt es erste Antworten. Table Briefing Chefredakteur Michael Bröcker twittert gestern erhellendes: Spekulationen um Hashtag Hendrik Wüst, naive Idee, gefährliche Lust an Zündelei, heißt es in seinem Umfeld. Die Spekulation zeuge von bemerkenswerter Unkenntnis der Verfassung und Realität. Aus dem Umfeld von Kanzler Merz sind gleich mehrere Begründungen zu hören, warum es keinen Kanzlerwechsel geben könne. Folgendes ist aus dem Merz-Umfeld zu hören: Ein Kanzlerwechsel zeugt von einer gefährlichen Lust an der Zündelei und bemerkenswerter Unkenntnis der Verfassung und der Realität. Mit solchen Spekulationen werde das Geschäft der AfD betrieben, der politischen Mitte raube man die Autorität und die Stabilität im Bundestag werde dadurch gefährdet. Ich frage in die Runde, wie zutreffend sind diese Aussagen? Und Julian, warum reagiert offensichtlich der Bundeskanzler überhaupt auf diese Fragen, die gestellt werden?
4: Also zu deiner ersten Frage, ich habe keine Ahnung mehr. Ein Bundeskanzler, der auf sowas sich überhaupt einlässt, der sich zu so etwas herablässt, der sprengt ja seine eigene Autorität in die Luft. Da gibt es irgendwo eine Spekulatius-Geschichte. Ja, die ist inzwischen breit vorhanden. FAZ, News, Bild, alle berichten darüber.
5: Ralf Schuler schon vor 4 Wochen.
4: Ralf Schuler vor 4 Wochen. Trotzdem als Bundeskanzler darauf überhaupt einzugehen, damit werte ich diese Geschichte ja massiv aus. Diese Geschichte wäre vorbei gewesen ohne diese Einlassung von Friedrich Merz. Zweitens, Friedrich Merz ist ein zuverlässiger, höchst zuverlässiger, ist das Einzige, wo er zuverlässig ist, höchst zuverlässiger Lieferant kommunikativer Totaltiefpunkte. Ja, also wenn es auf der Celsius-Skala diesen absoluten Nullpunkt, ich habe es aus dem Chemieunterricht ein bisschen vergessen, bei -273 Kelvin.
5: -203.
4: Ja, also 0 Kelvin.
5: So, ja.
4: Also das ist -200 irgendwas Grad, das ist Friedrich Merz in der Kommunikation. Wie kann man vollkommen unprovoziert, der Wüst hat ihm ja erstmal nichts getan. Das muss man doch weglächeln. Da muss man doch sagen, wenn man sich überhaupt dazu einlässt, mit Großmut, ich weiß nicht, worum das hier geht, Hendrik Wüst und ich arbeiten fabelhaft zusammen. Das ist doch alles, was man dazu sagt. Stattdessen, es ist ja auch vollkommen klar, dass diese Zitate, die da rauskommen, die kommen aus dem direkten Kanzlerumfeld, allerhöchstwahrscheinlich Stefan Cornelius, sein direkter Sprecher, darauf deuten sehr viele Formulierungen hin, dass das tatsächlich Sprecherzitate sind. Da mache ich doch kein Wortspiel auf Kosten von Hendrik Wüst. Diese wüsten Spekulationen, das ist wirklich einfach Stromberg-Humor, auf den sich Merz und sein Umfeld da schon wieder herablassen. Und dritter Punkt, auf der Erich Honecker-Skala, ich sag mal, die geht bis 10, der demokratischen oder nicht demokratischen Kommunikation ist Friedrich Merz und sein Team inzwischen, ich sag mal, bei einer soliden 8 angelangt. Ja, also wer es wagt, einen komplett im Amt versagenden Bundeskanzler zu kritisieren oder darüber nachzudenken, ist das noch der richtige Mann für Deutschland? Wer den Staatsratsvorsitzenden also kritisiert, gefährdet die Stabilität des Parlaments. Der liebt die politische Zündelei, also der ist ein Brandstifter, der will etwas anzünden mit seiner Kritik. Der betreibt das Geschäft der AfD. Eine solche Kritikunfähigkeit, eine solche Dünnhäutigkeit gegenüber Kritik ist etwas, was wir in diesem Land, im westlichen Teil dieses Landes, in diesem freien Land, in freien Demokratien eigentlich gar nicht kennen. Das ist das nächste Stück Katastrophenkommunikation des Bundeskanzlers, mit dem er die Geschichte nur größer macht. Also jeder, der bis gestern gesagt hat, naja, also Kanzlertausch, das ist so unwahrscheinlich, das ist so selten, das ist auch im Ablauf so schwierig. Jeder, der bis gestern Zweifel an dieser Geschichte hat, der sagt heute, puh, also ich glaube, da ist schon was dran. Allerletzter Punkt, wenn das Friedrich-Merz-Umfeld sagt, ja, die Leute haben ja gar keine Ahnung von der Realität. Ich weiß gar nicht, was sie damit meinen. Und von der Verfassung, wie es da steht, das ist ja auch noch schlichtweg falsch. Also ein Kanzlertausch ist in der Verfassung problemlos möglich. Passiert. Man sagt einfach im Parlament, Friedrich, du hast keine Mehrheit mehr, wir haben einen neuen, das ist übrigens der Hendrik. Hallo Hendrik, wer ist für Hendrik? Dann gehen so und so viele Hände hoch und dann ist der Hendrik Bundeskanzler. Also das ist einfach die Realität unserer Verfassung.
5: Helmut Schmidt Bundeskanzler.
3: Ja, nur der, Herr also, der Bundeskanzler scheint offensichtlich auf die Spekulation einzugehen. Wie ist Ihre Einstellung dazu? Also warum macht er das?
5: Wir haben es hier mit einer mehrfachen Form von Realitätsverlust zu tun. Der erste Realitätsverlust besteht in der Annahme, Merz würde dieses Land noch regieren, würde dieses Land noch auf den richtigen Weg bringen können. Da macht er sich selbst etwas vor und niemand nimmt ihm das ab, dass er noch der richtige Kanzler ist. Zweiter Realitätsverlust: zu glauben, ausgerechnet Henrik Wüst sei eine gute Alternative. Ja, Wüst ist der CDU-Politiker, der dem Kanzler Merz mit die größten Steine in den Weg legt, weil er ja in Nordrhein-Westfalen mit den Grünen regiert, weil er eigentlich ein Mann der alten Merkel-Union ist, weil er links, weit links von dem steht, was Merz immer ankündigt, aber nicht durchsetzen kann. Also Merz gegen Wüst zu tauschen, ist echt, Entschuldigung, eine wüste Idee. Dabei würde nichts herauskommen, außer noch mehr vom falschen Geist, außer noch mehr vom falschen Weg. Die SPD kann sich nur die Hände reiben über so eine CDU. Da ist eine kleine Partei, die gerade noch mal 12% bei Umfragen kriegt. Und die bestimmt die Richtlinien der Politik, weil die CDU selber nicht in der Lage ist, einem Kompass zu folgen, einer Strategie zu folgen, die dieses Land auf den besseren Weg bringen könnte. Also das Ganze, jeder glaubt, das hätte etwas mit der Wirklichkeit zu tun. Nein, das ist in der Tat eine Kommunikationspanne, die aber viel schlimmer ist als nur Kommunikation, weil die Leute das ja für bare Münze nehmen. Die Leute, die Zeitungen lesen, die glauben tatsächlich, oh, jetzt wird's aber endlich besser. Die werden den Merz los. Quatsch. Ja. Die werden erstens den Merz nicht los und zweitens wird nichts besser.
3: Und deswegen ist es ja so ungewöhnlich, dass er offensichtlich darauf einsteigt. Ja. Also Wüst ist Spekulation und er geht drauf ein.
4: Es zeigt ja die Angefasstheit und Dünnhäutigkeit und in der Konsequenz auch inzwischen Dysfunktionalität des Kanzlerapparats. Also man muss sich ja fragen, wie kommt es um Gottes Willen zu solchen Zitaten? Diese Zitate sind handwerklich und kommunikativ so einzigartig und so katastrophal schlecht und so selbstschädigend, dass man sich ja fragen muss, wie kommt es dazu? Hier ist meine Hypothese. Merz liest das, eskaliert sich innerlich hoch, weil er keine Impulskontrolle hat. Er geht ins Kanzleramt in seiner Morgenlage mit seinen engsten Vertrauten. Da müssen wir was tun, da kann das da stehen. Weil der Hendrik steckt dahinter, da müssen wir was sagen. In dem Moment, wenn du noch ein funktionierendes Umfeld hast mit Profis, mit wirklichen Profis, sagen die dir, also erstens trauen sie sich erstmal dir die Wahrheit ins Gesicht zu sagen, der Bundeskanzler, wir haben da schon vielleicht einigen anders, da müssen wir selbstkritisch mit sein, nach außen Souveränität, never complain, never explain, keep calm and carry on, ja, also Regierungssouveränität, das sagen dir dann seine eigenen Leute. Dieses Feedback kriegt Friedrich Merz ja offenbar gar nicht mehr, sondern die setzen sich dann zusammen und überlegen sich, dann diktiert der Friedrich dem Stefan Cornelius, seinem Sprecher, da diese Horrorsätze. Wir können doch sagen, wüste Spekulation. Ja, und der Cornelius schreibt nur noch brav mit, anstatt zu sagen, das können wir einfach nicht bringen.
3: Lass stecken.
4: Und dann kommuniziert man es in einer Weise, wo es heißt, aus dem Umfeld, auch noch in einer Dilettanz dazu, haben Julius und ich uns gestern, es heißt ja aus Kreisen, wir haben uns ja gestern herrlich drüber amüsiert, da möchte ich nämlich die dpa vorlesen. Wir lieben ja diese Formulierung und wir versuchen das immer transparent zu machen für unser Politik, für unser Publikum, weil man in so kleinen Formulierungen so viel lesen kann. Also diese Formulierungen stammen angeblich aus Kreisen, heißt es, aus dem Umfeld. Und in der dpa ist das wie folgt intoniert. Auf Anfrage ist in diesen Kreisen mit Blick auf einen Kanzlerwechsel zu hören. Man kann Kreise nicht anfragen. Also wenn so wie dpa das formuliert, weiß jeder journalistische Profi sofort, die haben mit dem Cornelius gesprochen. Die haben einfach, weil ich kann ja nicht Kreise anfragen, wenn ich es gibt im Journalismus, entweder formuliere ich eine Anfrage, dann sage ich, wen ich angefragt habe, oder ich lasse die Formulierung auf Anfrage weg, dann kann ich sagen, auf Kreisen.

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1: Ich bin Uli Reitinger. Das BAföG wird möglicherweise doch nicht erhöht. Forschungsministerin Dorothee Bär rechnet nicht mehr mit einer schnellen Reform der Ausbildungsförderung. Sie habe gehört, dass die Reform von den Regierungsfraktionen nicht mehr unterstützt werde, sagte Bär den Funke-Zeitungen. Die Ministerin zeigte Verständnis dafür. Wenn man einerseits Kürzungen bei Pflegebedürftigen und beim Kindergeld vornehme, könne man nicht andererseits höhere Leistungen versprechen. Im Koalitionsvertrag hatten Union und SPD vereinbart, das BAföG anzuheben. Soll der Zugang zu sozialen Medien für Kinder und Jugendliche reguliert oder ganz verboten werden? Experten des Aktionsrats Bildung haben in der Debatte jetzt Stellung bezogen. Sie sprechen sich für ein Social-Media-Verbot in Grundschulen aus. Laut einem Gutachten des Aktionsrats steigt die Nutzung von Smartphones, Social Media und Social Gaming bereits im Grundschulalter deutlich an.
2: Aufmerksamkeitsstörungen, exzessives Nutzungsverhalten bis hin zu Sucht und Cybermobbing betreffen laut dem Gutachten immer öfter auch schon Grundschulkinder. Das Problem ist aus Sicht der Experten, dass die Informationen nicht mehr über Erwachsene gefiltert, sondern durch Algorithmen gesteuert werden. An kindgerechten Angeboten fehle es dagegen. Der Aktionsrat sieht hier die Schulen in der Pflicht, Kinder früh anzuleiten, sich sicher und verantwortungsvoll im digitalen Raum zu bewegen. Diana Kramer, Nachrichtenredaktion.
1: Einen Tag nach dem Ende der Brennersperre rechnet der österreichische Autofahrerclub ÖAMTC mit starkem Verkehr rund um den Alpenpass. Auch das Land Tirol wies darauf hin, dass der wieder einsetzende Transitverkehr heute zu Problemen auf der meistbefahrenen Nord-Süd-Verbindung der Alpen führen könne. Die 8-stündige Sperre des gesamten Brennerkorridors war gestern ohne das befürchtete Verkehrschaos verlaufen. Zum Fußball. Paris Saint-Germain hat die Champions League gewonnen. PSG bezwang im Finale in Budapest den FC Arsenal um Nationalspieler Kai Havertz mit 4:3 im Elfmeterschießen. Havertz zeigte sich trotz seines Führungstreffers bei Sky natürlich geknickt.
3: Nichtsdestotrotz, glaube ich, können wir stolz auf die Saison sein. Wir haben die Meisterschaft gewonnen, aber natürlich so direkt am Spiel ist man dann schon ein bisschen angeschlagen. Ja. Im Endeffekt ist es so gekommen, wie es gekommen ist, muss man akzeptieren. Nächstes Jahr versuchen wir es erneut.
1: Havertz hat keine Zeit, sich lange zu ärgern oder zu trauern. Er stößt am Dienstag in Chicago zur Nationalmannschaft hinzu und startet in die WM-Vorbereitung.
0: Soweit das Neueste. 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
1: Das Wetter, die aktuelle Vorhersage des Deutschen Wetterdienstes. Heute wird es in weiten Teilen des Landes ziemlich unbeständig. Von der Mitte bis in den Süden und im Nordwesten ziehen teils kräftige Schauer und Gewitter durch. Örtlich besteht Unwettergefahr. Im Rest des Landes bleibt es meistens trocken. Hier zeigt sich auch mal die Sonne. Die Temperaturen heute 18 bis 25 Grad im Norden, ansonsten 25 bis 30 Grad. Morgen gibt es vor allem im Osten Schauer und es wird mit 20 bis 26 Grad nicht mehr ganz so warm.
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5: Es ist Sonntagmorgen, es ist kurz nach 7. Schön, dass Sie sich alle wieder so zahlreich vor den Rundfunkempfängern versammelt haben. 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Das war der kleine Werbeblock in eigener Sache. Und jetzt gibt's wieder großartige Musik aus unserer fantastischen Playlist. Hier sind OMD Pandora's Box.
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2: Wenn ein umstrittener Politiker wie Björn Höcke interviewt wird, dann fordern Medienhäuser lückenlose journalistische Einordnung von Moderatoren. Wenn aber in einer Debattensendung des ZDF ein Journalist das männliche Geschlecht pauschal als von Natur aus krank bezeichnet, kommt irgendwie kein einziger Einwand. Wir müssen dringend über die unterschiedlichen Maßstäbe sprechen, weil so kann das nicht weitergehen. Man merkt an der Grundidee des Formats an Bubble oder 13 Fragen ja eigentlich sofort, dass dem öffentlich-rechtlichen Rundfunk der pluralistische Diskurs wahrscheinlich regelrecht schlaflose Nächte bereitet, weshalb man uns dann dankenswerterweise eben ein Format anbietet, das die großen Gräben in der Bevölkerung überwinden und Brücken bauen soll. Ich seufze, ihr spürt die Ironie. Ich habe mir die neueste ZDF-Unbubble-Sendung angesehen. Thema war, sollten Männer Feministen sein? Und ich finde ja eigentlich die Idee hinter diesem Format wirklich gut. Du hast drei Leute, die einer Meinung sind, und dann hast du drei Leute, die stehen auf der anderen Seite und haben wünschenswerterweise irgendwie die genau andere Meinung. Und dann gibt es einen Schlagabtausch und je nachdem gehen die beiden Seiten dann Schritte aufeinander zu oder eben voneinander weg. Finde ich ein duftes Konzept, sofern das denn auch so umgesetzt wird. Wird's aber nur noch bedingt, wie ich jetzt hier bei dieser Sendung auch wieder gesehen habe. Da standen sich nämlich sechs Menschen gegenüber, von denen zwar behauptet wurde, sie hätten Streitpunkte, aber summa summarum haben die sich alle komplett die gleiche ideologische Klinke in die Hand gedrückt. War eine ziemlich harmonische Bestätigungsrunde mit einem wirklich winzigen Spektrum an Differenzen, würde ich jetzt mal sagen. Das war aber nicht mal das einzig Irritierende. Titel dieser Sendung ist oder war, sollten Männer Feministen sein. Schön und gut, gibt's sicherlich einiges dran rumzudiskutieren, hat Potenzial und kann auch spannend sein. Aber wenn man dann weiter runter scrollt in die Videobeschreibung, dann steht da plötzlich als Titel die Frage, sind alle Männer scheiße? Also ich weiß nicht, wie es euch geht, aber dass der öffentlich-rechtliche Rundfunk eine so dermaßen anmaßende Frage überhaupt zu ernsthaften Verhandlungen in den Raum stellt, finde ich schon mal grenzwertig. Ich habe mir die Folge, wie gesagt, trotzdem angeschaut und man könnte ja jetzt denken, dass da dann diese sechs Menschen darüber diskutieren, ob Männer Feministen sein sollen, im Sinne von, wollen sie das oder nicht. Ulkigerweise geht's aber eher um die Frage, ob es Männern überhaupt zusteht, sich Feminist zu nennen. Also irgendwie was wild. Und deshalb habe ich beschlossen, dass wir mal in ein paar Ausschnitte reinhören. Ihr sollt ja wissen, wo eure Rundfunkgebühren so reinfließen, ne? Zwecks Transparenz.
3: Viele Frauen sind ja momentan wütend, wegen Fällen von sexualisierter Gewalt. Da geht es zum Beispiel um Gisèle Pelicot, da geht es um Jeffrey Epstein, zuletzt auch viel um die Vorwürfe an Christian Ulm. Meine Frage an dich, wie fühlt es sich momentan an, eine Frau zu sein?
4: Beschissen, weil du mit der Tatsache konfrontiert wirst, dass Täterschaft auch in deinem nahen Umfeld stattfindet, dass du nicht weit schauen musst, um auf Täter zu treffen, was mit sich bringt, dass Täter Väter sind, Brüder sind, Ehemänner sind, Freunde sind, Kollegen sind und du im Vorfeld nicht ausmachen kannst, wer ist es nicht. Und ich finde, wenn wir von Täterschaft sprechen, dann bedeutet das nicht, dass wir vielleicht einen Extremfall nehmen, wie zum Beispiel den Fall von Gisèle Pelicot, sondern dass das eben halt viel früher anfängt, wann ein Mann ein Täter ist oder ein Mittäter ist. Und das macht es eben für uns Frauen so schwer, uns da frei im männlichen Umfeld zu bewegen mit Vertrauen und Zuversicht und Hoffnung, dass unser Gegenüber einer von den Guten ist.
2: So, das war Nicole Zacharias, Influencerin und feministische Aktivistin, die sich auf Instagram vor allem an Themen wie Mental Load, Erziehung und eben Patriarchat abarbeitet. Übrigens alles wichtige Themen. Keine Frage. Ich bin mir auch sehr sicher, dass wir einige Überschneidungspunkte haben. Aber diese extrem aggressive Art und dieser absolute Anspruch auf moralische Überlegenheit, man merkt tatsächlich einfach, wie tief ihr Männerhass sitzt. Und ich nenne das an dieser Stelle tatsächlich ganz bewusst Hass.
5: Warum not all men nonsense ist, wir gehen rein und jetzt müssen wir zuhören und auch einfach mal ein bisschen aushalten. All men meint nicht zuallererst das Verhalten, sondern eine Position. Die strukturelle Position Mann in einer patriarchalen Ordnung. Bedeutet, wirst du als männlich gelesen geboren, bist du ab diesem Zeitpunkt mit Privilegien ausgestattet, die dir vorenthalten bleiben, wenn du als weiblich gelesen geboren wirst. Nein, keine Sau kann etwas für sein biologisches Geschlecht. Aber Fakt ist, dass du davon profitierst oder eben benachteiligt wirst, je nachdem, welches du hast. Fakt, Punkt. Als Mann hast du Zugang zu Dingen, die Frauen strukturell verwehrt bleiben. Fakt, Punkt. Mit Abstufungen, richtig. Je nach Klasse, Rassismus, Erfahrung, Behinderung etc. pp. Ja, aber die Kategorie Mann bleibt ein Machtfaktor. All men bedeutet, dass daraus resultierend jeder Mann entweder sexistische Witze raushaut, drüber lacht, sie kommentarlos aufnimmt, ihnen nicht widerspricht. All men meint jeden, der beim missbräuchlichen Verhalten des Freundes gegenüber dessen Partnerin dieses relativiert, es nicht aktiv als Missbrauch benennt. Jeden, der frauenfeindliche Pornografie konsumiert und weibliche Abwertung somit nicht nur duldet, sondern aktiv nachfragt. Jeden, dessen Google-Verlauf nach Bekanntwerden des Ulmen-Fernandes-Falls Suche nach Colleen Fernandes Nackt- oder Deepfake-Video zutage bringt. Jeden, der beim Hören weiblicher Gewalterfahrungen selbige relativiert mit Worten wie beispielsweise »Wer weiß, ob das stimmt?«, »Sie will doch nur Aufmerksamkeit«, »Wo sind die Beweise?« oder »Not all men«. All men meint jeden, der sich nicht als Teil eines Systems erkennt, welches Gewalt nicht nur ermöglicht und unsichtbar macht, sondern duldet und unterstützt. Jeden, der sich seiner Privilegien, seiner Verantwortung nicht bewusst ist. Jeden, der kein echtes Interesse an weiblichen Lebensrealitäten zeigt. Nicht mal bei der eigenen Mutter, der Schwester, der Partnerin. All men meint nicht nur das, was Männer tun. All men meint allem voran das, was sie nicht tun. Diese ohrenbetäubende Stelle, mit der Männer auf Gewalt an Frauen reagieren. Und ja, Sabine, all men bedeutet dann natürlich auch unbedingt dein Thomas.
2: Schaut mal, Kinders. Ich sehe den Ursprung dieser Debatte, ne? Wir Frauen kommen aus einer Zeit, in der wir nicht wählen durften, nicht ohne Erlaubnis des Ehemanns arbeiten durften, Mietverträge unterschreiben durften, Vergewaltigung in der Ehe nicht mal eine Straftat war, und dass das nicht mehr so ist, ist auch wirklich noch gar nicht so lange her. Ich verstehe diese Kritik also natürlich im Ansatz. Und in gewissen Teilen stimme ich sogar mit Nicole überein. Aber das, was sie hier daraus macht, ist, dass sie halt alle Männer per se zu Tätern erklärt. Also alle Männer sind das Problem. Ausnahmslos. Und das ist halt die pure ideologische Ablehnung von Männern als Kollektiv. Und das mag ich gar nicht, wie ihr wisst. So behebt man halt leider keine Missstände. So zementiert man einfach nur Feindbilder. Und damit ist man in meinen Augen definitiv Teil des Problems und nicht Teil der Lösung.
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2: Die infolge des Iran-Kriegs stark gestiegenen Energiepreise bremsen nun die konjunkturelle Erholung in Deutschland und führen zu einem deutlichen Anstieg der Verbraucherpreise. Die seit 7 Jahren anhaltende Schwäche der deutschen Wirtschaft ist allerdings nicht nur konjunkturell bedingt, sondern hat auch strukturelle Ursachen. Dazu zählen neben der sinkenden Wettbewerbsfähigkeit deutscher Industriegüter auf dem Weltmarkt die demografische Entwicklung, die ein wesentliches Thema dieses Gutachtens ist, sowie eine schwache Produktivitätsdynamik. Höhere Produktionskosten, insbesondere auch aufgrund steigender Sozialversicherungsbeiträge und Energiekosten, belasten nun die Unternehmen und dämpfen die Investitionsnachfrage. Hinzu kommen die wirtschaftspolitische Unsicherheit und verhaltene Absatzerwartungen. Stützend wirken im Prognosezeitraum hingegen die aus dem Finanzpaket finanzierten öffentlichen Ausgaben. Zum einen dürfte der Staatskonsum kräftig ansteigen. Außerdem zeichnet sich ab, dass die öffentlichen Tiefbau- und Ausrüstungsinvestitionen steigen. Auch die Frühindikatoren im Wohnungsbau deuteten zuletzt auf eine Expansion hin. Die weitaus größten Wachstumsbeiträge dürften im Prognosezeitraum allerdings vom staatlichen Konsum ausgehen.
3: Also ich halte mal kurz fest, also unsere Produkte werden eigentlich im Ausland nicht mehr gefragt und die größten Wachstumsbeiträge dürften vom staatlichen Konsum ausgehen. Also die Sozialversicherungskosten sind zu hoch.
4: Das Interessante an der Aussage von Professor Veronika Grimm ist Folgendes. Das Negative, was sie sagt, stimmt. Das Positive, was sie sagt, stimmt nicht. Diese Frühindikatoren im Baugewerbe, die sind weg. Ja, da gibt's keine positiven Indikatoren mehr. Das Baugewerbe ist absolut am Boden. 206.000 gebaute Wohnungen. Wenn man sich das ganze Thema um den Bauturbo, was da alles versprochen wird, anfängt, nichts davon ist in irgendeiner Weise geeignet, um in Deutschland tatsächlich wieder ins Bauen zu kommen, wie es in der Politik immer so schön heißt. Der Grund dafür ist vor allem Beton, Zement, Stahl, Glas, alles, was man zum Bauen braucht, ist viel zu teuer, wird perspektivisch teuer bleiben. Warum? Weil die Energie so wahnsinnig teuer ist und es in der gesamten, das muss man sich mal vorstellen, in der gesamten Wirtschaftspolitik der Bundesregierung gibt es keinen einzigen Teil, kein Fitzelchen, das geeignet ist, die Energiepreise in Deutschland strukturell zu senken. Existiert nicht. Ja, es gibt das Wort Kraftwerkstrategie. Julius hat dafür, kann ich allen unseren Zuschauern nur raten, dran zu bleiben, sich das anzuschauen. Etwas Faszinierendes vorbereitet ab 8.30 Uhr hier bei News Live zum Thema, was passiert eigentlich bei Energie auf der Welt? Wie machen es eigentlich die anderen? Wie machen es eigentlich die Chinesen? Wie machen es eigentlich die Amerikaner? Bei dieser Kraftwerkstrategie, wo wir, glaube ich, 7 Kraftwerke bauen wollen, irgendwann in den 30er Jahren, habe ich eine Wartezeit auf eine Gasturbine von 7 Jahren derzeit. Mhm. Ja, das heißt, wenn dafür mal eine Genehmigung kommt, sollte sie kommen, 28, 29, 30, eine Baugenehmigung für ein Gaskraftwerk, wird 7 Jahre später dann die erste Turbine geliefert. Die realistische Prognose ist, es wird keine neuen Kraftwerke in Deutschland auf absehbare Zeit geben. Wir sprengen immer noch Kraftwerke in die Luft. Das ist das, was beim Thema Kraftwerk passiert. Also wenn Veronika Grimm sagt, es gibt diese Indikatoren zum Beispiel beim Bau und der Bau steht immer für die gesamte Wirtschaft, würde ich sagen, das ist eine vollkommen überpositive Annahme, die sie da trifft. Dann sagt sie ja, dass der große Anteil des Wachstums auf den Staatskonsum zurückzuführen ist und dass man da ja Staatskonsum zu erwarten hat. Ich persönlich glaube nicht mal mehr daran. Ich glaube nicht an den funktionierenden Staatskonsum von Lars Klingbeil. Wenn die Sozis früher was wirklich richtig gut konnten, dann war es ja der Staatskonsum. Ja, die staatlichen Ausgaben, die staatliche Ausgabepolitik als Mittel zum Wirtschaftswachstum, das war eine sozialdemokratische Spezialität. Darüber kann man herrliche wirtschaftsphilosophische Diskussionen führen, die jetzt den Rahmen sprengen würden. Aber wenn man dran glaubt, dann waren die Sozis immer gut darin, das umzusetzen. Sie können ja nicht mal mehr das. Es gibt bisher gar keinen Staatskonsum. Es gibt das Decken laufender Ausgaben. Es werden von unseren Billionen Schulden teilweise Stromrechnungen bezahlt. Das ist kein klassischer Staatskonsum. Wenn die Leute geglaubt haben, jetzt kommen die Klingbeil-Autobahnen, Ja, fand ich übrigens lustig, als wir über sozusagen diese Schulden gesprochen haben, dass wir als neue Wirtschaftspolitik Autobahnen und Panzer gesagt haben. Aber nicht mal mehr das kommt ja. Nicht mal mehr das kommt ja. Da wird es keine neuen Autobahnen, gewaltige Infrastrukturprojekte. Dann bauen wir hier einen Superzug. Dann schießen da die Flughäfen aus dem Boden.
5: Und wenn die Haselmaus, dann ist
4: das wird einfach nicht passiert. Das Sondervermögen wird durch diesen Verschiebebahnhof-Effekt einfach verpulvert in den erdrückenden laufenden Kosten, die dieses Land aufgebaut hat, weil dieses Land, und wir haben es immer gesagt, unfähig ist zu Strukturreformen. Und jeder, der geglaubt hat, dass es schuldenfinanzierte Strukturreformen geben würde, der hat einfach Politik nicht verstanden oder nicht genug News Live geschaut. Schulden sind das ultimative Hindernis für Strukturreformen. Schulden machen fett und bequem, wie man bei Lars Klingbeil sieht. Und das meine ich jetzt ausdrücklich nicht im Körperlichen, sondern im Politischen.
3: Also das Sondervermögen wird verpulvert oder andersrum formuliert, man darf Politikern kein Geld in die Hand nehmen, weil von Konjunktur ist nach Aussage der Wirtschaftsweisen nicht viel zu sehen und zu hören.
6: Ja, Sondervermögen, wir sagen das ja immer in Anführungszeichen, aber das sind Sonderschulden.
3: Schulden, ja.
6: Und das zahlen wir. Und niemand anderer. Das Geld hat in den Taschen des Staates nichts verloren. Der Einzige, der weiß, was er mit seinem Geld wirklich anstellen soll, das ist der Bürger und nicht irgendeine eine SPD, die glaubt, sie könne alles regulieren, sie könne alles von oben in die richtigen Bahnen. Also das hat man ja aber vom Niedergang der DDR eigentlich hätte lernen sollen, dass man so einen Staat nur ruinieren kann. Und wir werden das nachher vielleicht noch hören, dass es in anderen Ländern eben anders läuft. In anderen Ländern, wo die Marktwirtschaft, das ist ja nun mal eines der großen Erfolgsgeschichten der Bonner Republik gewesen, von dieser Marktwirtschaft kann keine Rede mehr sein in diesem Land. Mhm. Wir sind auf dem Weg zu einem Umverteilungsstaat, zu einem Staat, in dem die Bürger nicht mündig sind, sondern Sozialuntertanen. Ein Begriff von Ludwig Erhard. Ja. Der hat immer davor gewarnt, passt auf, übertreibt den Sozialstaat nicht, sonst werdet ihr sozial untertanen. Das sind Leute, Bürger, die dann vom Staat abhängig sind, die gar nicht mehr in die Lage kommen, aus ihrem Geld was zu machen, also sich zum Beispiel ein Häuschen zu ersparen. Das ist lange her. Unsere Kinder werden sich kein Häuschen mehr ersparen können, wenn sie nicht im Lotto gewinnen oder beim Günther Jauch auftreten oder einfach Glück haben und einen der wenigen Berufe noch, wo man ordentlich verdient. Aber das ist vorbei.
4: Ich habe dazu was Faszinierendes gestern auf Social Media gelesen. Und zwar gab es ja früher diese Serie Eine schrecklich nette Familie mit Al Bundy. Mit Al Bundy, der als Loser-Typ galt. Schuhverkäufer. Der ultimative, der ultimative Loser-Typ. Und da hat jemand auf Social Media geschrieben, die Serie würde heute nicht mehr funktionieren, weil unsere Kinder, junge Menschen heute gar nicht verstehen würden, warum ist denn das ein Loser-Typ? Ja. Der hat zwei wundervolle Kinder, der hat einen Job als Schuhverkäufer, mit dem er sich ein eigenes Haus leisten kann, ja? Und er hat doch genug Geld, um auf der Couch zu sitzen, und hinten kommt seine blonde Tochter und erreicht seiner Tochter und der Ehefrau noch Scheine nach hinten.
5: Und der Hund.
4: Und da würden alle Jugendlichen heute sagen, das ist ja ein krasses Leben, wieso ist das denn ein Losertyp? Als Schuhverkäufer ein Haus leisten, das hätte ich auch gerne.
3: Wir kommen jetzt zu einem weiteren richtigen Punkt der gestrigen Aussagen. Professor Veronika Grimm hat es ausgesprochen, eine Wachstumsbremse in Deutschland sind die Abgaben für die Sozialversicherung, also Rente, Krankenkasse und Pflege. Und die werden in den kommenden Jahren noch rasant ansteigen, wenn sich nichts ändert, wie der Wirtschaftsweise Martin Werding erklärt. Hören wir rein.
7: Nach aktualisierten Vorausberechnungen des Sachverständigenrates werden die Sozialversicherungsbeiträge ausgehend von mittlerweile 42,3% bei unverändertem Recht weiter steigen auf rund 45% bis 2030, rund 50% bis 2040 und auch dort ist nach unseren Berechnungen nicht Schluss. Wenn es so kommt und eine Mehrheit des Rates meint, es darf nicht so kommen, wird das Rückwirkungen auf die Entwicklung von Beschäftigung und Wirtschaftswachstum haben, sowohl über die Nettoeinkommen und Nachfrage der Arbeitskräfte als auch über die Lohnnebenkosten, mit denen die Unternehmen in den Wettbewerb auf heimischen und internationalen Märkten gehen. Nach unseren Berechnungen werden Beschäftigung und Wachstum dadurch nicht unerheblich beeinträchtigt.
3: Herr Juris, habe ich das richtig verstanden? Irgendwann wird mal fast 50% unseres Bruttolohns an den Staat gehen.
5: Hier sind wir wieder beim Thema Herbst ist ja jedes Jahr, die Wirtschaftsweisen verhöhnen den Bundeskanzler. Denn Bundeskanzler Friedrich Merz hat zum Ziel, seiner Regierung angegeben, wieder in den Bereich von 40% der Sozialabgaben zu kommen. Nicht von 42 auf 50 anwachsen, weil die Reformen ausbleiben, sondern mit Reformen dafür zu sorgen, dass es von aktuell 42,x wieder unter die 40%-Schwelle kommt. Das hat er gemacht als erste Amtshandlung. Wir erinnern uns an den Herbst. Mit einer Art Reform, November, nämlich die Rentenreform bzw. das Fortschreiben der stabil bleibenden Renten für einige Jahre in die Zukunft. Riesengroßes Zugeständnis, riesengroßes und sehr, sehr teures Zugeständnis an die SPD, das dafür sorgt, dass die Sozialversicherungsabgaben eben nach und nach ansteigen und eben nicht absinken können, wenn immer mehr junge Menschen, die arbeiten gehen und Abgaben leisten, für immer mehr Menschen, die irgendwann Rente beziehen wollen, wohlverdient, möchte ich sagen, eben leisten müssen. Das ist dieser Punkt, den er die übergeordnet gemeint ist. Herbst ist jedes Jahr, die Ankündigungen sind da, nur es passiert nichts. Und das Gleiche erleben wir jetzt gerade bei der Krankenkasse. Wir haben ja vorhin den Herrn Werding auch schon gehört, wie er gesagt hat, wenn diese Reformen 10, 15 Jahre in die Zukunft gedacht sind, das wäre gut. Dann könnte man über Reformen sprechen. Was haben wir jetzt gemacht? Wir freuen uns darüber, dass wir die EGAT-Mitversicherung streichen, dass man 2,50 Euro mehr aufs Rezept bezahlen muss und dass die Ärzte irgendwie eine extra Behandlung am Wochenende nicht mehr abrechnen dürfen, sondern das Ganze als Budget feststeht und sie mehr Arbeit nicht mehr vergütet bekommen. Das nennen wir jetzt im Augenblick Reform. Dabei ist es ein kurzfristiges mit einzelnen kleinen Stellschrauben im kaputten System Löcher stopfen, Milliarden Löcher stopfen. Das große Ganze, warum wir mit über 350 Milliarden Euro, also einem der teuersten Systeme der Welt, auch pro Kopf gerechnet, nur einen mittelmäßigen Gesundheitswert, eine mittelmäßige Lebenserwartung, eine mittelmäßige Prävention, eine mittelmäßige Ergebnisse durch dieses viele, viele Geld rausbekommen, das ist ja das große Problem. Mit viel Geld, wenig Ertrag nennt man Ineffizienz.
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1: Ich bin Uli Reitinger. Tausende Studierende in Deutschland hatten sich zum kommenden Wintersemester auf mehr BAföG eingestellt. Dazu wird es aber wohl nicht kommen. Forschungsministerin Bär sagte den Funke-Zeitungen, dass sie nicht mehr damit rechne, dass die Reform der Ausbildungsförderung, die Union und SPD im Koalitionsvertrag angekündigt hatten, tatsächlich kommt.
2: Mit der BAföG-Reform sollten die Wohnkostenpauschale für Studierende, die nicht zu Hause wohnen, und danach der BAföG-Grundbedarf steigen. Noch im April hieß es, die Finanzierung steht. Inzwischen wollen die Regierungsfraktionen das Vorhaben aber nicht mehr unterstützen, sagte Bär, und sie zeigt Verständnis. Wenn Pflegebedürftige sparen sollen und beim Elterngeld gekürzt wird, könne man nicht an anderer Stelle große zusätzliche Leistungen versprechen. Es sei kein Drama, neben dem Studium jobben zu gehen. Diana Kramer, Nachrichtenredaktion.
1: Einen Tag nach dem Ende der Brennersperre rechnet der österreichische Autofahrerclub ÖAMTC mit starkem Verkehr rund um den Alpenpass. Die 8-stündige Sperre des gesamten Brennerkorridors war gestern ohne Verkehrschaos verlaufen. Viele Autofahrer hielten sich offenbar an den Rat der Polizei, nicht nach Tirol und weiter nach Italien zu fahren. Es wurden nur 219 Lastwagen zurückgewiesen. Der Aktionsrat Bildung hat sich in die Debatte um Social-Media-Beschränkungen für Kinder und Jugendliche eingeschaltet. Er fordert sogar ein Social-Media-Verbot an Grundschulen. Die Gefahren und unerwünschten Nebenwirkungen von Social Media überlagern nach unserer Einschätzung mögliche positive Aspekte im Grundschulalter, heißt es vom Aktionsrat Bildung. Zum Fußball. Paris Saint-Germain hat die Fußball-Champions League gewonnen. PSG bezwang im Finale in Budapest den FC Arsenal mit 4:3 im Elfmeterschießen. Für Paris ist es der 2. Titel in der Königsklasse.
3: Der Traum von Kai Havertz und dem FC Arsenal ist geplatzt. Und das, obwohl die Londoner im Finale einen Traumstart erwischten. Schon nach 6 Minuten traf der Nationalspieler zur Führung und Arsenal kontrollierte die Partie über weite Strecken. Nach einer Stunde der Ausgleich für Paris durch einen Strafstoß von Dembélé. Die Entscheidung fiel erst im Elfmeterschießen. Arsenals Eze schoss den Ball weit neben das Tor. Torwart Raya hielt einen Schuss des Parisers Nuno Mendes, aber dann schoss Arsenals Gabriel den Ball an die Latte. Die Entscheidung. Aus London, Philipp Detlefs.
1: Die Saison im Vereinsfußball ist damit beendet, aber es geht direkt weiter mit der WM-Vorbereitung. Heute Abend trifft die deutsche Nationalmannschaft in einem Testspiel auf Finnland.
0: Soweit das Neueste. 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
1: Das Wetter, die aktuelle Vorhersage des Deutschen Wetterdienstes. Es wird in weiten Teilen des Landes ziemlich unbeständig heute. In der Mitte bis in den Süden und im Nordwesten ziehen teils kräftige Schauer und Gewitter durch. Örtlich besteht Unwettergefahr. Im Rest des Landes bleibt es meistens trocken. Hier zeigt sich auch mal die Sonne. Das Ganze bei 18 bis 25 Grad im Norden und bis zu 30 Grad im Rest des Landes. Morgen gibt es vor allem im Osten Schauer und es wird mit 20 bis 26 Grad nicht mehr ganz so warm.
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5: Sonntagmorgen, es ist kurz nach 8 und wenn Sie uns schon so ein bisschen verfolgen, werden Sie es festgestellt haben, News wächst und das nicht ohne Grund. Das Prinzip nennt sich einfach Marktwirtschaft. Wir bieten etwas an, was immer mehr Menschen gefällt und deswegen wächst unsere Community. Wären Sie doch gerne Teil der wachsenden Community, wären Sie News-Abonnent mit vielen Vorteilen für Sie und den Vorteil für uns natürlich, dass Sie unsere Arbeit unterstützen. Alle Infos finden Sie auf news.de/abo und jetzt feuerfrei für einen schönes Wochenende, für einen schönen, entspannten Sonntag und für großartige Musik. Wir hören jetzt Depeche Mode, hier ist Strange Love. Kommen Sie gut rein in den frühen Sonntagmorgen und nicht vergessen, in einer knappen Stunde geht's los. Unpolitisch korrekt mit Sarah Duidari und mit mir. Würde uns natürlich freuen, wenn Sie auch damit dabei sind.
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2: Die Regierung Merz geht unter und mit ihr ein verschenktes Jahrzehnt der ideologischen Irrwege und falschen Wahrheiten, der Dämonisierung und ausgegrenzten Mehrheiten. Noch nie zuvor in der demokratischen Geschichte unseres Landes gab es ein Jahrzehnt, in dem CDU und SPD an der Macht sich so störrisch, stur und skrupellos gegen Vernunft, gesunden Menschenverstand und den Willen des Volkes gestellt haben. Sie haben Politik als Machterhalt des Parteienstaates praktiziert und betrieben und sich in einer immer rasanter drehenden Abwärtsspirale gegenseitig geschützt. Ein Milieu der Selbstversorgung, unfähig zur Einsicht und Umkehr, das immer reicher geworden ist, während es dem Land nichts als Niedergang beschert hat. Nun, das kann jeder im Land erkennen, endet ihre Zeit und endet ihre Macht. Die SPD taumelt Richtung Einstelligkeit, die CDU wird vermutlich nie wieder eine Bundestagswahl in Deutschland gewinnen. Friedrich Merz, der als Retter seiner Partei antrat, ist auf dem besten Weg, als ihr Zerstörer in die Geschichte einzugehen. Der wohl größte Lagerwahlkampf der deutschen Geschichte hat längst begonnen. Die Linken wollen Rot-Rot-Grün, die Mehrheit hingegen will eine Revolution der Vernunft. Befreiung von der linksgrünen Ideologie und vor allem Wirtschaftswachstum und ein erneuertes gesellschaftliches Aufstiegsversprechen, keinen staatlich verordneten Niedergangskult. Hier ist die Rede, die ich als Kanzlerkandidat halten würde. Liebe Freundinnen und Freunde, die schwerste Last, die wir in diesem Land zu tragen haben, das ist der Staat selbst geworden. Diese Last wollen wir abwerfen. Denn die beste Chance auf Wachstum, Aufstieg, Wohlstand und das Streben nach unserem ganz eigenen Glück, das sind immer noch wir selbst, wir Bürger, wenn wir befreit sind von den Kosten für Bürokratie, Ideologie und parteienstaatliche Selbstverwirklichung. Als Gesellschaft, als Deutsche sind wir fähig, uns ein einzigartig lebenswertes Land zu schaffen, es zu bewahren und wachsen zu lassen, die ganze Welt mit technischer Innovation, Präzision und unschlagbarer Schaffenskraft zu beeindrucken, die Alten, unsere Eltern und Großeltern zu wertschätzen und würdevoll zu versorgen, die Schwachen mitzutragen und den Jungen, unseren Kindern, die bestmögliche Zukunft zu ermöglichen, wenn man uns denn nur lässt und uns nicht künstlich, ja leider manchmal geradezu bösartig belastet und an unserem Streben hindert. Es gibt historisch keinerlei Grund und Anlass, an unserer grandiosen Leistungsfähigkeit zu zweifeln. Fett und träge geworden sind nicht wir, fett und träge geworden ist der Staat, der längst nicht mehr liefert, wofür wir ihn mit erdrückender Abgabenlast bezahlen müssen. Der Staat soll das Fundament sein und nicht die bedrohlichen Wände, die sich langsam, aber unaufhaltsam von zwei Seiten nähern und uns zu zermalmen drohen. Wirtschaftswachstum kann jede gesellschaftliche Schwierigkeit und Herausforderung überwinden, aber kein Vermögen übersteht auf Dauer die Schrumpfwirtschaft. Auf Schrumpfen folgt Mangel, auf Mangel folgen unweigerlich die Verteilungskämpfe. Bei der kommenden Wahl müssen wir uns entscheiden zwischen der gescheiterten Staatswirtschaft und dem Selbstvertrauen aus Fleiß, Mut und Kunstfertigkeit, das mit Bosch und BASF, mit Porsche und Stihl, Herrenknecht und Trumpf, Verbrennungsmotoren, Atomkraftwerken, Maschinenbau, Fischerdübel, mit unzähligen Weltmarktführern und unbezwungenen Ingenieuren die wertvollste Industriewirtschaft der Weltgeschichte geschaffen hat. Wollen wir weiter den gescheiterten und gebrochenen Versprechen der Staatswirtschaft folgen oder uns endlich entfesseln und wieder selbst in die Lage versetzen, in wirtschaftlicher Freiheit für uns selbst zu sorgen? Wollen wir wirklich weiterhin bekennen, dass eine entkoppelte und von uns wohlversorgte Elite in der immer ferneren Hauptstadt Berlin besser über unser Leben entscheiden kann als wir selbst? Oder wollen wir darauf bestehen, dass die Erträge unserer Arbeit zuerst immer uns selbst gehören und nicht dem zunehmend dysfunktionalen Staat, der unser Geld an Menschen umverteilt, die niemals hier sein dürften? Ich gebe Ihnen eine klare Antwort darauf. Es ist der Staat, der sich an jedem verdienten Euro bereichert und die produktive Kraft unseres Geldes in eine destruktive Gewalt verwandelt hat. Es ist dieser grenzenlos gierige, nimmersatte Parteien-, Umverteilungs- und Subventionsstaat, der im vergangenen Jahrzehnt unsere Wirtschaft unter seine Kontrolle gebracht und mit der Bürde einer neuen ökosozialistischen Ideologie belastet und mancherorts bereits zerstört hat. Die Geschichte wird nicht gnädig mit uns sein, wenn wir nicht die Kraft finden, diesen epochalen Irrweg jetzt zu beenden. Unsere Kinder würden uns fragen, warum wir uns diesem Niedergang nicht entschlossen entgegengestellt haben. Liebe Freundinnen und Freunde, lassen Sie es jedem wissen. Millionen Menschen in diesem Land sind mit falschen Wahrheiten, falschen Ängsten und falschen Hoffnungen betrogen und getäuscht worden. Nahezu aller wirtschaftlicher Niedergang lässt sich zurückführen auf die verheerende Industrie- und Energiepolitik, auf diesen grünen Sozialismus, der sich unter dem schönen Wort Klimapolitik in unser Land geschlichen und Verstand und Vernunft vergiftet hat. Den Menschen wurde eine unendliche Energie der sauberen Luft versprochen, die keine Rechnung schickt. Ihnen wurde mit dem Untergang dieses Planeten gedroht, für den sie verantwortlich sein würden, wenn sie sich denn nicht fügten. Alle etablierten Parteien haben sich dieser Ideologie angeschlossen. Sie verkündet wie eine neue Religion. Mit dem Verbrenner haben sie unsere stolzeste Technologie verboten. Sie haben die modernsten Kraftwerke der Welt in die Luft gesprengt. Jede Kilowattstunde Energie, jeden Liter Benzin mit einer Strafgebühr namens CO2-Preis belegt. Sie haben Finanzströme und Investitionen auf klimaweltanschauliche Reinlichkeit überprüft, die deutsche Stahlindustrie zerstört, die Bauwirtschaft abgewrackt, Zement unerträglich teuer gemacht, die Wohnungsnot befeuert, in einem geradezu kulthaften Wahn unsere Landschaft mit Windmühlen verschandelt, die uns nicht nur die Worte Dunkelflaute und Hellbrise beschert haben, sondern uns Milliarden und Abermilliarden Kosten für unkontrollierbare Stromüberschüsse, die niemand braucht.
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1: Milliardenschwere Finanzlöcher in der Pflegeversicherung. Bis 2030 fehlen den Kassen 17,4 Milliarden Euro. Eine Explosion der Beiträge droht. Gesundheitsministerin Nina Wagen arbeitet jetzt an einer Reform, die die Pflegekassen fit für die Zukunft machen soll. Harte Einschnitte drohen. Jetzt fordert die Union einen stärkeren Zugriff auf Privatvermögen im Pflegefall. CDU-Fraktionsvize Albert Stegemann spricht sich dafür aus, dass Menschen zunächst eigenes Vermögen einsetzen sollen, bevor die Allgemeinheit zahlt. Das eigene Haus oder die Eigentumswohnung sind kein Tabu mehr.
2: Sicherlich kommen dort auch noch unangenehme Diskussionen auf uns zu, wenn es um Vermögen geht, wenn es darum geht, welche Vermögen können möglicherweise geschützt werden und welche werden möglicherweise zukünftig nicht mehr geschützt werden können.
1: Auch die Wirtschaftsweisen sprechen sich in ihrem neuen Frühjahrsgutachten für eine höhere Eigenbeteiligung bei der Pflege und für strengere Pflegegeldeinstufungen aus. Dazu sagt die Vorsitzende der Wirtschaftsweisen, Monika Schnitzer.
3: Gleichzeitig aber die Finanzierung generationengerechter zu gestalten und die Eigenverantwortung der Pflegebedürftigen stärker zu berücksichtigen.
1: Deutschland ist EU-weit Schlusslicht bei Wohneigentum. Jetzt will der Staat im Pflegefall und bei Finanznot auch da noch ran? Darüber sprechen wir jetzt bei News Live.
4: Wir sprechen jetzt hier also über einen drohenden Kollaps der Pflegekassen. Und ein solcher Kollaps hätte dramatische Folgen. Um ihn abzuwenden, müssten die Beiträge stark ansteigen. Das Netto vom Brutto jedes Arbeitnehmers würde schrumpfen. Und Unionsfraktionsvize Albert Stegemann, wer kennt ihn nicht, aber so heißt er, Albert Stegemann, spricht bereits von unangenehmen und emotionalen Diskussionen.
2: Sicherlich kommen dort auch noch unangenehme Diskussionen auf uns zu, wenn es um Vermögen geht, wenn es darum geht, welche Vermögen können möglicherweise geschützt werden und welche werden möglicherweise zukünftig nicht mehr geschützt werden können. Ich weiß, das sind sehr emotionale Diskussionen. Ich fürchte, das werden wir aushalten müssen, denn die Aufgaben sind in der Tat sehr, sehr groß.
4: Das war also Herr Stegemann, einer von vielen Unionsvize-Fraktionschefs. Er hat auch das Wort geprägt, es dürfe kein Erbenschutzprogramm auf Kosten der Allgemeinheit geben. Im Wortlaut sagte er, wer Vermögen besitzt, muss zunächst eigenes Vermögen einsetzen. Auch das Eigenheim, bevor die Gemeinschaft zahlt. Da stellt sich natürlich nun die Frage, bisher bleibt ja Wohneigentum oft geschützt, etwa wenn Ehepartner oder Angehörige darin wohnen. Ist das nun erstmal ein Einstieg in eine höhere Gerechtigkeit? Also zunächst soll das Eigenheim herangezogen werden, bevor die Gemeinschaft zahlt, oder wird hier Birgit ein weiteres Tafelsilber der CDU verkauft?
5: Naja, es ist schon ein bisschen Tafelsilber, auch wenn man die Argumentationslinie, sag mal, finde ich, auf den ersten Blick irgendwo logisch klingt. Ja, dass man sagt, wenn hier Vermögen in der Familie ist, warum um Himmels Willen soll die Solidargemeinschaft die Pflege von Oma bezahlen, wenn Oma ein großes Haus besitzt? Dass man sagt, wenn hier Vermögen da ist bei einer Person, die Pflege braucht, dass sie, wenn erst einmal aus eigener Leistung, aus ihrem eigenen Vermögen das bezahlt werden muss, ist logisch und klingt gerecht. Gleichzeitig hat es aber diesen unangenehmen Beigeschmack, dass ausgerechnet diejenigen, die vorsorgen in ihrem Leben, diejenigen, die sparen, diejenigen, die ihr Häuschen brav abbezahlen, um eine Absicherung zu haben, also sagen wir mal, diejenigen, die nicht alles verpulvern und versaufen ihr ganzes Leben, um dann zu sagen, wenn sie alt sind, ja, jetzt soll die Solidargemeinschaft dafür bezahlen, dass ich nicht vorgesorgt habe. Also man wird abgestraft, weil man umsichtig mit seinem Geld umgegangen ist und sich vielleicht ein Häuschen abgespart hat und dann soll es herangezogen werden. Und das ist für mich nicht aufgelöst hier, dass wir ausgerechnet jene, die eigentlich belohnt werden müssten dafür, dass sie vorsorgen, auch dass sie vielleicht für ihre Kinder etwas vorsorgen, dass sie sagen, wir haben uns das ganze Leben irgendwie das vom Butterbrot abgespart und jetzt soll das alles weg sein. Und das sind Dinge, die einfach nicht fair aufgelöst werden können.
4: Ich bin sehr über diese Formulierung gestolpert. Von Herrn Stegemann, es dürfe kein Erbenschutzprogramm gehen. Das heißt allerdings doch auch, würde ich sagen, die CDU ist bereit, in die Eigentumsrechte einzugreifen, um die Pflegekassen zu sanieren.
6: Das ist so. Man muss realistischerweise dazu sagen, es ist auch jetzt schon so, dass du, wenn du pflegebedürftig wirst, zunächst dein liquides Vermögen aufbrauchen musst bis zu einem Restschutzvermögen. Und erst dann springt die Solidargemeinschaft in voller Höhe ein.
4: Das Haus.
6: Und das Haus war bisher noch keine Verfügungsmasse. Fiskalisch gesehen ist es nur konsequent zu sagen, auch das ist Vermögen. Und Birgit hat es ja richtig gesagt, man spart, man sorgt vor sein Leben lang. Gut, dafür hast du vorgesorgt, jetzt kannst du es einsetzen. Das ist die ganz schnöde, kalte Logik, die da kommt. Hätte ich mir jetzt ehrlich gesagt von der Union den Vorstoß nicht als erstes erwartet, aber in der Logik ist es drin. Ich will bloß noch mal auf etwas anderes hinweisen. Wir haben uns angewöhnt, zu glauben, dass diese Reformen, die gemacht werden müssen, irgendwo der Staat soll was reformieren, aber mein Leben betrifft es nicht. Ich habe es schon ein paar Mal an dieser Stelle gesagt. Wir befinden uns seit Jahren in einer Stagnation. Wir befinden uns fast schon in einer Rezession. Die gesamte Gesellschaft wird ärmer. Und wir haben uns im Laufe des Wohlstands nach dem Krieg eigentlich angewöhnt, dass die konjunkturellen Zyklen uns in der individuellen Lebensführung kaum betreffen. Das wird sich ändern. Wenn die gesamte Gesellschaft ärmer wird, wird es an jeden einzelnen Geldbeutel kommen. Und wo genau, das sind die Entscheidungen, die jetzt bei diesen Reformen getroffen werden müssen. Und Reform bedeutet in diesem Falle Einschnitte. Also hier trifft die gesamte volkswirtschaftliche Lage auf das Einzelschicksal der Menschen. Und was natürlich dramatisch ist, du hast vorgesorgt, du hast ein Haus gebaut und du musst dann aus deinem Haus raus, wenn du in deinem Haus gepflegt wirst. Also das sind noch Schicksale, die noch oben drein kommen. Es ist allerdings auch jetzt schon so, dass beispielsweise, wenn das Vermögen der zu pflegenden Person aufgebraucht ist, für Heimplätze beispielsweise, soll ja die Schwelle hochgehoben werden auf 3.250 oder ähnliches, was du erstmal zuzahlen musst, dann wird auch jetzt schon das Vermögen der Kinder herangezogen. Mhm. Und insofern hat das Ganze fiskalisch zumindest eine gewisse Logik, was Herr Stegemann sagt. Es kann nicht sein, dass die Solidargemeinschaft einspringt, um den Heimplatz zu bezahlen, Hunderttausende auf den Tisch legt, je nach Dauer der Pflege. Und dann bleibt aber das Haus übrig und die fröhlichen Erben kriegen dann ein Haus. Das ist die Logik dahinter. Dass sich da Schicksale dahinter verbirgen, finde ich, muss man in der Rhetorik einfach mal berücksichtigen. Denn Birgit hat völlig recht. Da hat ja jemand wirklich ein Leben lang solide gelebt, hat eigentlich alles beherzigt, was der Staat ihm gesagt hat. Sorge vor, baue dein eigenes Heim und ähnliches. Und dann kommt der Staat aber am Ende und sagt, nehmen wir den wieder weg.
4: Und man könnte dann sagen, um das alte Lied zu zitieren, sauf dein Haus, bevor du ins Pflegeheim musst.
5: Ja, oder überschreib es deinen Kindern bei Zeiten. Also
6: derjenige, der nicht vorgesorgt hat,
5: wäre
6: ist besser
5: Gedanke,
6: dran.
5: Dass man sagt, wenn tatsächlich diese Umstellung kommt, kann man eigentlich nur empfehlen, dass ältere Menschen bei Zeiten schauen, dass sie das Eigentumsvermögen schon mal auf die Kinder übertragen oder zumindest zum Teil, um es zu schützen. Es ist ja auch hier wieder eine Ungerechtigkeit. Du wirst als Kind herangezogen für die Pflegekosten der Eltern, aber du kriegst nichts mehr zu erben, weil das, also wie soll ich sagen, man ist in eine, auch hier wiederum, es werden die abgestraft, die noch Kinder bekommen und deren Kinder werden herangezogen. Dabei ist das eigentliche Grundproblem. Wir können ja froh sein um jeden, der in Kinder investiert hat, weil das sind die einzigen, die diese Pflegekassen überhaupt noch aufrechterhalten können. Ja, also es wird ja wieder ausgeblendet, dass ausgerechnet diejenigen ja jetzt wieder bestraft werden, eben die sparen und diejenigen, die in Kinder investiert haben, weil man die Kinder heranzieht, weil man deren Vermögen heranzieht, während jemand, der keine Kinder in die Welt gesetzt hat, sprich auch sein Leben lang keine Kosten hatte, um in Kinder zu investieren, in die nächste Generation, der auch nichts gespart hat, der komplett zu 100% von uns allen bezahlt wird am Lebensabend. Und ausgerechnet wieder die Familien, jene, die das Häuschen abzahlen, jene, die ihre durchschnittlichen zwei Kinder großgezogen haben, die sind am Schluss die Dummen. Und das ist einfach ein Grundproblem, dass man sich wieder fokussiert eigentlich auf eine völlig falsche Lösung, anstatt dass wir endlich mal darüber sprechen, dass das Grundproblem nicht nur der Pflegekasse, sondern auch der Krankenkasse und der Rentenkasse immer dasselbe ist. Wir haben zu wenig Kinder. Wir haben zu wenig Einzahler ins System. Das ist das Grundproblem und darum kümmert sich aber überhaupt niemand. Dafür gibt es auch keine Lösung, dafür gibt es kein Programm, nicht einmal irgendwie ein Bewusstsein in irgendeiner Form. Aber das ist das Grundproblem und natürlich kann man jetzt sagen, okay, jetzt stopfen wir die nächsten 10 Jahre die Löcher noch mit den Eigenheimen. Ja und dann? Was ist dann? Wenn niemand mehr ein Haus besitzt und das alles jetzt verpfändet und verkauft ist, ja, wie retten wir dann die Pflegekasse? Es gibt kein langfristiges Konzept. Das, was hier vorgelegt wird, ist kein langfristiges Konzept, sondern es ist einfach ein Loch, das wieder gestopft wird.
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1: Ich bin Uli Reitinger. Das BAföG wird wohl doch nicht erhöht. Forschungsministerin Bär rechnet zumindest nicht mehr mit einer schnellen Reform der Ausbildungsförderung. Sie habe gehört, dass die Reform von den Regierungsfraktionen nicht mehr unterstützt werde, sagte Bär den Funke-Zeitungen. Man könne nicht einerseits Pflegeleistungen oder das Kindergeld kürzen und beim BAföG dann mehr Geld ausgeben, sagte sie zur Begründung. Soll der Zugang zu sozialen Medien für Kinder und Jugendliche reguliert oder ganz verboten werden? Experten des Aktionsrats Bildung haben in der Debatte jetzt Stellung bezogen. Sie sprechen sich für ein Social-Media-Verbot an Grundschulen aus. Ein Gutachten des Aktionsrats zeigt, dass die Nutzung von Smartphones, Social Media und Social Gaming bereits im Grundschulalter deutlich ansteigt.
2: Die Bildungsforscher warnen vor Gefahren und Nebenwirkungen von Social Media. Aufmerksamkeitsstörungen, exzessives Nutzungsverhalten bis hin zu Sucht und Cybermobbing betreffen laut dem Gutachten immer öfter auch schon Grundschulkinder. Das Problem ist aus Sicht der Experten, dass die Informationen nicht mehr über Erwachsene gefiltert, sondern durch Algorithmen gesteuert werden. An kindgerechten Angeboten fehle es dagegen. Der Aktionsrat sieht hier die Schulen in der Pflicht, Kinder früh anzuleiten, sich sicher und verantwortungsvoll im digitalen Raum zu bewegen. Diana Kramer, Nachrichtenredaktion.
1: Hamburg stimmt heute darüber ab, ob sich die Stadt um die Olympischen Spiele bewerben soll. Am Referendum beteiligen kann sich jeder und jeder ab 16 Jahren.
3: Bis 18 Uhr können die Bürgerinnen und Bürger abstimmen, ob sie die Olympischen Spiele in Hamburg wollen oder nicht. Ein vorläufiges Ergebnis soll noch am Abend vorliegen. Ende September entscheidet dann der Deutsche Olympische Sportbund, welche Stadt oder Region der deutsche Kandidat für die Spiele wird. Neben Hamburg sind auch Berlin, München und die Rhein-Ruhr-Region im Rennen. 2015 hatte sich in Hamburg bei einem Referendum eine knappe Mehrheit gegen Olympische Spiele in der Hansestadt ausgesprochen. Aus Hamburg, Katrin Luxemburger.
1: Und noch zum Fußball. Paris Saint-Germain hat die Champions League gewonnen. Der französische Meister gewann gegen den FC Arsenal mit 4:3 im Elfmeterschießen und verteidigte damit den Titel. Arsenal war zwar durch einen Treffer des deutschen Nationalspielers Havertz früh in Führung gegangen, konnte diese aber nicht halten. Die Londoner haben die Champions League in ihrer Vereinsgeschichte noch nie gewonnen.
0: Soweit das Neueste. 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
1: Das Wetter, die aktuelle Vorhersage des Deutschen Wetterdienstes. In Teilen des Landes wird es heute ziemlich unbeständig. Von der Mitte bis in den Süden und auch im Nordwesten ziehen teils kräftige Schauer und Gewitter durch. Örtlich besteht Unwettergefahr. Im Rest des Landes bleibt es meistens trocken. Hier zeigt sich auch mal die Sonne. Die Temperaturen steigen auf 25 Grad im Norden und bis zu 30 Grad im Rest des Landes. Morgen gibt es vor allem im Osten Schauer und es wird mit 20 bis 26 Grad etwas kühler.
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4: Erstmal das Wichtigste, einen sehr schönen Sonntagmorgen. Es ist kurz nach neun. Herzlich willkommen bei News, das Radio. Herzlich willkommen bei Unpolitisch Korrekt mit Sarah Duidari.
5: Einen wunderschönen guten Morgen.
4: Ich bin Alex Poruka und wir gemeinsam mit dem ganzen Team freuen uns natürlich, wenn Sie Teil unserer News-Community werden als News-Abonnent mit vollem Zugriff auf alle unsere Inhalte und exklusiven Insider-Events. 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Und jetzt wird's, ich würde nicht sagen künstlich, aber es geht um Kunst. Denn Kunst hat sich ja über die Jahrhunderte verändert. Und jetzt, und da kommt das Künstliche ja schon wieder ins Spiel, befinden wir uns quasi auf der nächsten Stufe der Evolution. Und die wird eben maßgeblich aktuell von KI beeinflusst.
5: Ja, und deswegen unser heutiges Thema, KI und Kunst, sprich zwischen Kreativität, Technologie, aber eben auch Kontrollverlust. Und es stellt sich die Frage, ist das überhaupt Kunst oder weg mit der KI.
4: Ja, oder kann das weg? Darüber werden wir unter anderem natürlich in dieser Stunde sprechen. Jetzt kommen Sie erstmal gut hinein in den Sonntag mit Mike and the Mechanics. Hier ist Over My Shoulder.
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0: herzlich willkommen bei News. Das Radio hier ist unpolitisch korrekt. Eben gehört Martin Garrix Repeated. Großartige Nummer. Und jetzt kommen wir zu unserem ersten Thema. Und das hat's in sich. Es geht nämlich um KI. Und zwar genauer gesagt um KI-Kunst. Zwischen Kreativität, Technologie und Kontrollverlust. Diese Aspekte wollen wir besprechen. Oder ganz einfach gesagt, ist KI Kunst oder kann das schlichtweg weg? Da gibt's ja andere oder gespaltene Meinungen drüber. Ja, zunächst müssen wir uns erstmal anschauen, Sarah, was kann denn überhaupt KI, zumindest auf dem aktuellen Stand, so künstlich leisten in der Kunst?
1: Ja, es ist ein ganz großes Thema und KI kann sehr viel. Bilder, Musik, Texte, Videos, kann das alles in Sekunden erstellen. Aber wie fing das Ganze eigentlich an? Und dazu habe ich eine sehr schöne Arte-Dokumentation gesehen und da würde ich gerne mal kurz reinhören.
0: Machen wir doch.
2: Bilder sind ein Schlüssel zu menschlichen Empfindungen und können sie nach Belieben künstlich auslösen. Sie lassen uns sogar Dinge erleben, die in der Realität unmöglich sind. Die Fähigkeit, ein Bild aus dem Nichts zu erschaffen, ist zur eigenständigen Tätigkeit geworden. Und Millionen Menschen haben sich ihr im Lauf der Zeit verschrieben. Sie sehen darin ein Geheimnis, ein Ziel oder sogar einen Sinn für ihr Leben. Kunst ist Ausdruck unserer Fantasien und Ängste. Und in dem Bild, das dabei entsteht, sehe ich alles Grauenvolle und Wunderbare unseres Daseins im Universum. Nun jedoch wurde der Brunnen vergiftet. Man war der Auffassung, künstliche Intelligenz könne für uns und an unserer Stelle beliebig viele Bilder generieren und man könne mit Hilfe eines Prompts, der das gewünschte Aussehen definiert, mit einem Klick vom Wort zum Bild gelangen. Was für ein Versprechen! Endlich kann jeder kreativ sein. Doch dieses vermeintliche Geschenk ist ein trojanisches Pferd. Diese Gabe birgt in sich die Zerstörung von etwas Grundlegendem, das uns Menschen ausmacht.
0: Und da muss ich sagen, bin ich jetzt mit dieser Aussage der Arte-Doku total d'accord. Denn Kunst ist was Besonderes. Deswegen wollen wir die Frage jetzt mal thematisieren. Ist das Kunst, also KI-Kunst? Du kannst ja innerhalb von Sekunden tausende Bilder kreieren lassen. Oder kann das wirklich weg und braucht es noch den Menschen dahinter? Wie siehst du das, Sarah?
1: Ja, Kunst war lange etwas sehr, sehr Menschliches. Und ja, von einer gewissen Handwerkskunst eben auch geprägt. Und deswegen stellt sich natürlich die Frage, wenn die KI das jetzt übernimmt, ist das überhaupt noch kreativ? Und ich finde, da sollte man sich unbedingt natürlich den Punkt anschauen, was genau macht die KI? Weil die arbeitet ja im Endeffekt mit den Anweisungen des Menschen und mit den Informationen, die der Mensch der KI quasi schon vorher zugefüttert hat.
0: Das sind die sogenannten Prompts. Du sagst zum Beispiel der KI, erstelle mir ein Ei im Abendlicht. Dann kriegst du ein Ei im Abendlicht, geliefert innerhalb von Sekunden. Aber ich finde,
1: genau, die Frage ist, wie sieht da aber dieses Ei und dieses Abendlicht aus?
0: Das ist wieder eine andere Frage. Und da bin ich also eben auch voll bei Arte. Die haben übrigens manchmal auch tolle französische Filme, das nur so am Rande. Ich finde, KI-Kunst und Kunst, das ist was anderes. Man kann KI als Kunstform durchaus begreifen, aber echte Kunst, wie ich sie begreife, die entstammt menschlichen Gefühlen, die entstammt menschlichen Talenten, die entstammt menschlicher Intuition und KI. Und das sehe ich ganz genauso, ist für mich seelenlos, zumindest aktuell, gefütterte, talentfreie Materie, die sich im Grunde aus vorhandener Kunst, aus vorhandenen Bildern im Netz speist und dann eben schnell was kreiert.
1: Genau, das auf der ist Basis die Kunst. Generiert das neue Kunst, wenn man so
0: genau,
1: möchte.
0: Genau, der programmierten Materie, so wie ich sie sehe. Aber stellt sich natürlich auch die Frage im Anschluss, wer ist eigentlich der Urheber dieser Kunst oder dieser KI-Kunst? Wer ist es eigentlich?
1: Ja, unfassbar wichtige Frage. Die Frage geht
0: absolut. Also wenn du jetzt was per KI generierst, das meine ich damit.
1: Richtig, ne? Genau. Also ich gebe der KI zum Beispiel den Auftrag, ein Bild über dies oder jenes zu kreieren oder auch einen Text oder ein Musikstück. Es geht ja wirklich darum, die KI dahingehend zu briefen, was ich eben als ja, Kunstprodukt am Ende haben möchte.
0: Wenn ich da kurz einhaken darf, das sind die sogenannten Prompts, von dem eben auch bei Arte die Rede war. Das sind im Grunde, ja, ich sag mal, Produktionsbedingungen, die du an die KI gibst.
1: Richtig, absolut. So schaut's aus. Und deswegen stellt sich eben auch für mich die moralische, künstlerische, aber eben auch medienrechtliche Frage, weil das, was am Ende bei rauskommt, wem gehört das eigentlich?
0: Genau, wer ist der Urheber, wenn man mal eben sieht, dass die KI sich aus dem Netz speist?
1: Richtig.
0: Sie speist sich ja aus dem Netz und nimmt das als Grundlage zu reproduzieren oder eben abzuändern. Und also KI ist aus meiner Sicht ein Kopist mit künstlich generiertem Eigenanteil, ist aber natürlich auch, das Ganze basiert auf einer enormen Rechenleistung. Dazu werden wir später nochmal zu sprechen kommen. Natürlich ist das durchaus auch eine neue Kunstform, die müsste aber anders definiert werden, finde ich. Es ist eine Art Kunst, aber sie müsste anders definiert werden, weil die wahren Urheber, wenn du zum Beispiel sagst, kreiere mir ein Rembrandt-Bild oder im Stil von Rembrandt, dann schaut er sich die ganzen Gemälde von Rembrandt in Bruchteilen von Sekunden an und macht vielleicht eine Varianz davon.
1: Genau.
0: Zum Beispiel das Ei im Sonnenlicht, im Rembrandt-Stil.
1: Ja.
0: Das Ei mit Goldhelm, weißt du?
1: Und das hat es ja so in dem Sinne ja auch schon gegeben. Also viele große Künstler werden ja von, sag ich mal, zeitgenössischen Künstlern in Anführungsstrichen kopiert. Ne? Das ist dann ja auch Kunst, aber hat eben die Stilrichtung eines existierenden Künstlers übernommen. Und so ähnlich arbeitet die KI ja auch, nur das eben in Sekunden schnelle und halt auch technisch, ne?
0: Also ich, wenn ich jetzt über sehr viel Geld verfügen würde, ich würde niemals für ein KI-Kunstwerk so viel bezahlen wie für ein Ölgemälde, weil mir fehlt einfach der Schaffensprozess dahinter im Prinzip. Aber ist, und das ist auch eine Frage, die man sich hier stellen muss, ist im Grunde der Künstler heute derjenige, der erschafft oder derjenige, der auswählt? Weil KI wählt aus und kreiert neu. Wer ist da der Künstler?
1: Ja, ich würde fast sagen, keiner von beiden ist wirklich der Künstler, weil es ist die Person, die quasi der KI dieses Kunstwerk in Auftrag gibt. Diese Person hat ja ihre Vorstellungen auch irgendwo schon abgekupfert, beziehungsweise es ist nur ein Briefing, wenn man so möchte. Und die KI setzt das um, auf Basis eben vorhandener Daten schon, und kreiert da etwas. Und es ist für mich eigentlich keine Kunst, weder seitens desjenigen, der es in Auftrag gibt, noch der Technik, die es umsetzt.
0: Aber ich finde, Sarah, und das ist das große Problem daran, ist mir auch schon passiert, erzähle ich gleich, viele Menschen erkennen ja gar nicht mehr, was ist echt und was ist KI. Wenn es nicht gekennzeichnet ist.
1: Weil es sehr schwer ist, das zu erkennen.
0: Ist mir auch so passiert mit der christlichen Country-Rock-Pop-Band Shunt at a Funeral. So heißt die Band Shunt at a Funeral. Bin ich zufällig bei YouTube draufgestoßen. Toller Sound, den die machen. Ich finde ihn richtig steinstark. Tolle Charaktere. Ist aber, und das wusste ich erst später, partiell zumindest ein KI-Produkt, in dem die Charaktere Wahnsinn. Und die Erlebniswelten bei den Konzerten und so komplett KI generiert. Sieht aus wie echt, ist völlig irre. Aber, und das betonen die Menschen, die das Projekt gemacht haben, die Musik ist wohl komplett im Studio entstanden und entstammt menschlichen Gedanken. Und das finde ich wieder sehr schön, weil sonst würde ich es mir nicht anhören, das wäre mir zu künstlich. Aber in dieser Kombination finde ich das wirklich toll. Und ich habe das auch mal probiert.
1: Die Künstler sind KI generiert?
0: Die Künstler sind KI, die Konzerterlebnisse und so komplett KI generiert. Wahnsinn. Die schwören aber drauf, dass die Musik noch von Hand gemacht wird. Und das fände ich zumindest toll. Ich habe das übrigens
1: hat wieder was. Ja.
0: Auch mal versucht. Und zwar habe ich im Vorfeld dieser Sendung auf Basis von ChatGPT Prompts eingegeben, ganz einfache Prompts. Erstelle mir einen Country-Rock-Song mit 3 Bandmitgliedern, mit christlichen Texten, das machen auch Shunt at the Funeral, und einem kleinen Banjo-Part mittendrin. Der Song soll 3 Minuten lang sein. Das habe ich angegeben und es dauerte 15 Sekunden, dann hat die KI diesen Song fertig gehabt.
1: In der Schnelligkeit, ist kaum zu fassen.
0: Irre, oder?
1: Ja, absolut.
0: Ist absolut irre. Das reicht noch nicht mal mehr zwischen 2 Tassen Kaffee, da brauchst du länger.
1: Ja, ich kenn's zum Beispiel aus der Modelwelt. Es ist viel einfacher mittlerweile halt vor allem für Online-Händler einfach mit KI-Models zu arbeiten und die dann online zu stellen, um ihre Mode eben oder Accessoires oder wie auch immer ihre Produkte da an Mann zu bekommen. Ist, ja, die arbeiten wirklich tatsächlich mit KI-generierten Models und shooten keine echten mehr.
0: Und das Thema hatten wir schon mal, da gehen natürlich viele Jobs flöten. Da muss man sich neu erfinden, um nicht in der KI-Industrie partiell unterzugehen. Und die Frage, die wir gleich anschließen, ist, was bedeutet das eigentlich in der Praxis? Darüber sprechen wir als nächstes und wir hören auch gleich Soul Sister bei News, das Radio, hier nach.
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0: Herzlich willkommen bei News das Radio. Hier ist unpolitisch korrekt mit Sarah Duidari.
1: Einen wunderschönen guten Morgen an alle Zuhörer.
0: Ich bin Alex Buruka und unser Thema weiterhin, ich finde es hochspannend, weil es eben hochaktuell ist, KI-Kunst zwischen Kreativität, Technologie und Kontrollverlust oder einfach gesagt, ist KI Kunst oder kann das weg? Darüber sprechen wir weiterhin. Und wir gehen jetzt mal so ein bisschen der Frage nach, was bedeutet KI Kunst im Grunde in den Auswirkungen? Wie wirkt sich das auf die Kunst aus?
1: Ja, wir haben schon darüber gesprochen, wie KI letztendlich diese Kunst ja eigentlich generiert, nämlich auch nur auf Basis vorhandener Daten und Erfahrungswerte, die durch uns Menschen ja quasi zugefüttert wurden. Und da stellt sich natürlich die Frage, wie echt ist dann eigentlich noch diese Kunst, die dann am Ende dabei rauskommt?
0: Also die Erkennbarkeit geht schon mal völlig flöten, weil du kannst es eigentlich nicht unterscheiden.
1: Genau, also es ist kaum noch zu unterscheiden, außer sie ist gekennzeichnet, wie du schon gesagt hast. Sehen wir ganz oft auf Social-Media-Plattformen, dass die wirklich mit KI arbeiten und da sich auch moralisch verpflichtet fühlen, das auch kennzeichnen als KI. Das finde ich immer gut, weil sonst das führt das total in die Irre, ehrlicherweise. Dann habe ich auch beobachtet, es ist diese Faszination fürs Perfekte. Also das, was die KI da generiert, hat ja meistens so eine ganz spezielle Ästhetik, finde ich. Und das ist alles so glatt gebügelt und alles so perfekt. Und es lässt überhaupt keine menschliche Schwäche klingt so negativ, aber keine menschliche Nuance mehr zu.
0: Ja, da fehlt einfach was, und zwar die menschliche Komponente. Das ist das, was fehlt. Und dann wird ja auch immer ganz gerne, das habe ich noch mitbekommen, von der Demokratisierung der Kreativität gesprochen.
1: Oh ja.
0: Was kann man denn darunter, also mir sträubt sich ja gerade alles, aber was kann man sich denn darunter verstehen?
1: Ja, mir auch. Ich finde das sehr, wie soll ich sagen, interessant, die Demokratisierung der Kreativität immer so vorzuschieben. Es geht im Prinzip darum, dass heute jeder Bilder, Musik oder Design erstellen kann. Früher konnten das eben nur die Menschen, die sich damit beschäftigt haben oder sich haben auch ausbilden lassen. Ist nun mal so. Ein Grafikdesigner-Job oder auch ein Maler, das sind Leute, die arbeiten Jahre an ihren Fähigkeiten. So, und jetzt bietet halt die KI die Möglichkeit, dass das jeder machen kann. Das wird unter Demokratisierung von Kreativität und Kunst verstanden.
0: Wobei ich der Meinung bin, ich bin natürlich ein großer Freund der Demokratie. Demokratie und Kunst, das gehört. Was hat das miteinander zu tun? Im Prinzip gar nichts. Kunst
1: überhaupt
0: basiert
1: nicht,
0: auf Talent, auf Fähigkeiten, auf Schaffensprozessen. Und wenn jeder alles kann, das können sie gerne machen, nur dann muss es bitte immer als KI gekennzeichnet werden. Dann ist das im Grunde in Ordnung. Das wahre Handwerk ist immer für mich immer noch Kunst. Ne? Also das ist so die negative Seite. Jeder kann plötzlich alles. Und das blendet im Grunde die echten Talente aus, und die verlieren eigentlich gar nicht damit an Wert, wollte ich gerade sagen. Sie gewinnen sogar noch an Wert. Weil ich glaube, dass denn die echten Talente gerade in Zeiten von KI noch mehr geschätzt werden.
1: Ja, ne? Dahin geht das Ganze auch. Ich denke, das ist ein Trend, den können wir schon beobachten. Es braucht aber noch ein bisschen seine Zeit, weil eben diese KI-generierten Werke gerade sehr, sehr dominieren und auch durch einen Algorithmus, vor allem auf Social Media, gepusht werden. Aber wie du schon sagst, es wird sich alles noch dahin bewegen, dass echte, wahre Handwerkskunst wieder im Mittelpunkt steht.
0: Und das hatten wir ja auch in einer unserer letzten Sendungen, falls du dich noch dran erinnerst, so der Trend zum Analogen.
1: Richtig.
0: Ne?
1: Ja, und die Sehnsucht nach dem Analogen, genau.
0: Und man kann übrigens auch ganz einfach viel Geld verdienen mit völlig verrückter Kunst. Ein analoges Kunstwerk hat, glaube ich, bei Sotheby's 3 Millionen gebracht. Eine Banane, die an die Wand genagelt wurde.
1: Zum Beispiel.
0: Ne? Also es geht eben auch noch. Aber es hat ja auch positive Seiten, ne?
1: Ja, auf jeden Fall hat es positive Seiten. Also man darf und sollte natürlich immer nicht immer alles verteufeln. Frage ist ja auch, was ist Kunst? Aber generell, um so kleine kreative Aufgaben, Arbeiten zu machen, bietet sich nun mal die KI sehr gut an. Und auch in einem Arbeitskontext zum Beispiel. Und so haben halt wirklich mehr Menschen auch die Möglichkeit, schneller solche Dinge umzusetzen.
0: Und das ist auch toll. Also Teil der Selbstverwirklichung, auch in Arbeitsprozessen. Oder mach gerne auch deine KI-Kunst. Privat ist super, solange es gekennzeichnet ist.
1: Na? Absolut. Und Kreativität klang ja oder galt eher gesagt immer als sehr elitär. Das sind so ganz bestimmte Menschen, die das ja können. Und durch diese KI haben einfach mehr Menschen auch die Möglichkeit, sich kreativ auszuleben.
0: Ja, aber Kreativität, muss man auch mal sagen, ist eine Gabe der Natur. Das wird dir nicht geschenkt, ne? Ich meine, trotzdem aber ist es ist schön.
1: Viel Arbeit.
0: Ja, es ist viel Arbeit, aber deswegen wird es ja auch oft hoch bezahlt. Aber das, ich finde es auch, wie gesagt, in Ordnung, dass mehr Menschen kreativ sein oder sein können. Das nehmen wir mal als positiven Aspekt mit, aber es ersetzt nach wie vor nicht Talent. Macht KI Kreativität, darüber wollen wir gleich sprechen, demokratischer. Wir wollen diesen Aspekt nochmal mit reinbringen, weil ich finde den sehr faszinierend, oder einfach schlichtweg macht KI Kunst austauschbarer und damit wertloser. Darüber sprechen wir gleich. Jetzt erstmal Kim Carnes, hier ist Bette Davis-Eyes. Wo? Natürlich bei uns. Hier ist News, das Radio.

0: Muss man nicht mehr lange erklären. YouTube, Beautiful Day, eine der größten Rockbands aller Zeiten, gehört bei News, das Radio. Hier ist unpolitisch korrekt. Einen schönen guten Morgen nochmal am Sonntag. Wir sprechen weiterhin über KI in der Kunst. Ich finde, das ist so ein tolles Thema. Da müssen wir mal eine Sondersendung drüber machen. Und die Frage ist, macht KI Kreativität demokratischer? Oder macht KI Kreativität oder Kunst austauschbarer? Darüber sprechen wir jetzt. Ich stelle mal diese These in den Raum, Sarah. Die Diskussionsrunde ist damit eröffnet. Wie siehst du das? Ich finde es ein sehr, sehr, sehr, sehr spannendes Thema.
1: Ja, absolut. Ich freue mich sehr auf diese Diskussionsrunde. KI und Kunst. Da kann ich ganz viel zu sagen. Aber ich möchte jetzt erstmal auf deine Frage eingehen, ob es es demokratischer oder austauschbarer macht. Ich finde, das kommt immer auf den Kontext drauf an. Ich finde KI als Tool, um ja bestimmte kreative Arbeiten umzusetzen, sehr gut. Vor allem zum Beispiel im Marketingbereich. Mhm. Das nimmt auch einfach Arbeit ab.
0: Ist aber keine Kunst, Marketing. Das ist keine klassische Kunst, höchstens
1: genau.
0: Rechenkunst, ja.
1: In dem Sinne schon. Aber wir kennen es ja alle. Da muss mal für Social Media einfach ein Bild irgendwie generiert bzw. kreiert werden. Oder einfach eine Visualisierung. Es ist nicht klassisch Kunst, das ist richtig. Aber ich finde, da kann man sehr gut mit arbeiten. Und wenn ich jetzt auf, ja, das Thema so klassisch Kunst eingehe, so wie wir es kennen, ob das Skulpturen sind, Gemälde, auch konzeptionelle Kunst, sehr, sehr interessant, dann ist das für mich maßgeblich von menschlichem Handwerk geprägt.
0: Also ich finde ja, weil hier oft der Begriff Kunst wird demokratischer mit KI. Ich kann mich da nur wiederholen. Kunst hat mit Demokratie rein gar nichts zu tun. Das sind zwei völlig verschiedene Bereiche. Du kannst Kunst nicht demokratisieren. Das ist ja genauso, als wenn man Reichtum als demokratisches Recht darstellen würde. Du hast kein demokratisches Recht darauf, reich zu sein.
1: Ja, das Kunst Argument ist, Kunst zugänglicher zu machen für viele Menschen.
0: Dann ist aber Demokratisierung der falsche Begriff. Der wird aber oft eben leider verwendet. Ne? Also ich sag's nochmal gern, KI ist durchaus eine eigenständige Kunst. Ne? Dann kann man so einen eigenen Kunstbegriff, KI-Kunst von mir aus oder so.
1: Ja.
0: Aber im Ranking deutlich niedriger als das, was von Menschenhand mit viel Talent und viel Zeitaufwand kreiert wird. Ich meine, wenn die Kopie eines alten Meisters in Abwandlung nur wenige Sekunden dauert, dann hat es mit Kunst nichts zu tun. Dann ist es ein computergenerierter

0: Fazit aus dieser Diskussion: Kunst oder KI macht Kunst beliebig austauschbar und damit macht KI echte Kunst wertloser, sofern sie sich an den Gedanken der Kunst anlehnt.
1: Ja.
0: Und da habe ich jetzt totgequatscht.
1: Nee, alles gut. Das ist, ist ein schweres Thema, wenn man so mal drüber nachdenkt. Weil es wird uns noch eine Zeit lang begleiten.
0: Okay, ich habe zum Abschluss noch mal eine spannende dieses Themas Ist-es-okay-Frage. Und die Frage lautet, können Sie gern zu Hause mal drüber nachdenken und mitdiskutieren am Frühstückstisch. Ist es okay, dass KI-Kunst zunehmend den Markt überschwemmt und menschliche Illustratoren, Fotografen oder Designer um ihre Existenzgrundlage bringt? Weil das ist es ja, was wir partiell erleben.
1: Richtig. Ja? Und da fragst du auch genau die richtige Person.
0: Du kommst ja aus der Mode, ne?
1: Absolut, die auch 15 Jahre lang kreativ gearbeitet hat und Projekte geleitet hat. Von daher, ich sage, nein, es ist nicht okay. Es ist teilweise hochgradig unfair, einfach wirklich wahren Künstlern in dem Sinne, ne, ob es ein Fotograf, Illustrator etc. ist, unfair gegenüber der Arbeit, dem Gedankengut und auch der Liebe, die man in ein Projekt reinsteckt. Und ich muss dazu auch sagen, durch KI wird alles eher genormt und dadurch auch die Qualität schlechter. Und das Handwerk wird dadurch unwichtiger und die menschliche Nuance geht eben damit auch leider flöten.
0: Ja, ich finde, wir dürfen, wir sollten die Menschlichkeit nicht verlieren. Aber um die Frage zu beantworten, ich finde es auch nicht okay, aber wir können uns dem leider nicht entziehen, weil KI ist nun mal aktuell Teil unserer Gesellschaft, Teil der Wirtschaft. Und da muss man dann leider natürlich auch als Künstler versuchen, neue Wege zu finden. Das wäre so meine Lösung.
1: Richtig.
0: Neue Nischen besetzen irgendwie, die KI vielleicht nicht so kann. Aber okay finde ich es auch nicht. Nur es lässt sich nicht verhindern. Das nehmen wir aus dieser Diskussion mit. Und es geht natürlich gleich weiter mit einem ganz anderen Thema bei uns. Und da geht's in den Urlaub, zumindest gedanklich. Die Urlaubszeit steht.
1: Endlich.
0: Oder? Ja, dann machen wir ein bisschen durchschnauben nach dem harten KI-Thema hier. Ja, die Urlaubszeit steht ja eh vor der Tür und das passt natürlich. Unser Thema gleich: Urlaub zwischen Erholung, Selbstdarstellung und Flucht. Darüber sprechen wir gleich nach den 10 Uhr Nachrichten. Bleiben Sie einfach weiter bei uns und genießen Sie jetzt die News Radio Playlist mit Susi Quattro. If you can, give me love. Tolle Nummer.

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1: Ich bin Uli Reitinger. Forschungsministerin Bär hat die im Koalitionsvertrag verabredete BAföG-Erhöhung abgeschrieben. Sie rechnet nicht mehr mit einer schnellen Reform der Ausbildungsförderung, sagte sie den Funke-Zeitungen. Die Regierungsfraktionen unterstützen die Reform nicht mehr und das kann Bär gut verstehen. Denn wenn man bei Pflegebedürftigen oder beim Kindergeld kürze, könne man nicht an anderer Stelle höhere Leistungen versprechen, sagt Bär. Die FDP setzt ihren Bundesparteitag in Berlin heute mit inhaltlichen Beratungen fort. Zum Auftakt des Parteitags gestern hatten die Delegierten den bisherigen Vizechef Wolfgang Kubicki zum neuen Bundesvorsitzenden gewählt. Der 74-Jährige setzte sich gegen Europapolitikerin Marie-Agnes Strack-Zimmermann durch, die überraschend auch angetreten war.
2: Die überraschende Kampfabstimmung zeigte deutlich, die FDP ist gespalten in zwei Lager. Wahlverliererin Strack-Zimmermann bot Kubicki aber ihre Unterstützung an und beide versicherten später, jetzt geht es vor allem darum, die FDP wieder stark zu machen. Heute wollen die Liberalen über die stockenden Reformen sprechen. Sie verlangen wörtlich einen Befreiungsschlag. Die Positionen sind dabei typisch FDP. Bürokratie abbauen, Subventionen kürzen, die Schuldenbremse wieder einhalten und ein einfaches Steuersystem einführen. Ursula Winkler, Klar, Nachrichtenredaktion.
1: Bei den Landtagswahlen im Herbst könnte eine Regierungsbildung unter Umständen nur möglich sein, wenn sie von den Linken oder der AfD unterstützt wird. Die Union-Anhänger würden laut einer Umfrage dann am ehesten eine Kooperation der CDU mit den Linken befürworten. 48% der Unionsanhänger antworteten entsprechend. 27% würden das lieber mit der AfD sehen. Und noch zum Sport. Die deutsche Fußballnationalmannschaft will mit einem positiven Gefühl zur WM in die USA fliegen. Beim letzten Testspiel in Deutschland trifft das Team am Abend in Mainz auf Finnland.
3: Die WM-Euphorie ist noch eher verhalten, doch das könnte sich ändern mit einem überzeugenden Sieg gegen Finnland. Auf der anderen Seite, wenn das deutsche Team hier in Mainz patzt, droht ein Stimmungsdämpfer. Bundestrainer Nagelsmann setzt im Sturm auf den Stuttgarter Dennis Undav und lässt erstmals Bayern-Teenager Lennart Karl von Anfang an ran. Das Comeback von Manuel Neuer im Tor verschiebt sich aber, er wird noch geschont. Oliver Baumann startet. Übermorgen beginnt dann das WM-Abenteuer mit dem Flug nach Chicago. Aus Mainz, Thomas Bremser.
1: Anschluss in Mainz ist um 20.45 Uhr, das ZDF überträgt.
0: Soweit das Neueste. 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
1: Das Wetter, die aktuelle Vorhersage des Deutschen Wetterdienstes. Im Nordwesten und in einem Streifen von der Mitte bis in den Süden Deutschlands kann es heute immer wieder kräftig regnen. Auch Gewitter sind möglich, es herrscht Unwettergefahr. Im Rest des Landes ist es trocken und sonnig mit bis zu 29 Grad. In den Gebieten mit mehr Wolken und Regen erreichen wir heute 18 bis 25 Grad. Am Montag sind verbreitet Wolken unterwegs, im Osten gibt es dazu auch immer wieder Schauer bei nur noch 20 bis 26 Grad.
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5: Einen sehr schönen guten Morgen. Sie haben ihn sich verdient. Es ist Sonntag und wir sind für Sie da. Sarah Duidari.
6: Ja, einen wunderschönen sonnigen Sonntagmorgen.
5: Ich bin Alex Puruka und wir präsentieren auch heute wieder voller Stolz und politisch korrekt. 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Und jetzt geht's erstmal schön in den Urlaub.
6: Ja, absolut. Jetzt schon, wo es so schön sonnig ist, freue ich mich umso mehr auf den Urlaub. Und unser Thema ist Urlaub zwischen Erholung, Selbstdarstellung und Flucht. Darüber sprechen wir gleich in dieser Stunde. Und über die ganz banale Frage, warum machen wir eigentlich Urlaub?
5: Ja, auch darüber darf man mal nachdenken. Klären wir gleich. Denn jeder hat natürlich seine eigenen Motive. Und jetzt eine der wohl besten und mit Sicherheit erfolgreichsten Bands aller Zeiten. Wir hören Queen, A Kind of Magic.
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0: Fighters Wheels gehört bei News Radio, bei Unpolitisch Korrekt, einen schönen Sonntagmorgen. Und wir haben es Ihnen ja versprochen, in dieser Stunde gehen wir gemeinsam in den Urlaub, zumindest gedanklich. Unser Thema Urlaub zwischen Erholung, Selbstdarstellung und Flucht. Darüber sprechen wir jetzt ja passenderweise, denn die Urlaubszeit steht ja auch vor der Tür. Die Planungen dürften auch bei Ihnen schon weitestgehend abgeschlossen sein, zumindest für den Sommerurlaub. Urlaub ist natürlich eine feine Sache, da sind wir uns einig. Aber warum machen wir überhaupt Urlaub?
1: Ja, alle sprechen ständig über Urlaub und Urlaub ist gefühlt immer das oberste Ziel. Ja, warum machen wir aber eigentlich Urlaub? Also im Endeffekt soll er uns ja entspannen, auch inspirieren, ne? Wir sollen auf gute Gedanken kommen, uns erholen und uns im Endeffekt ja auch glücklich machen. So, das ist eigentlich Sinn und Zweck des Urlaubs. Und gleichzeitig entsteht aber immer mehr Druck rund ums Reisen. Wohin reise ich? Mit wem reise ich?
0: Druck nach perfekten Bildern, gerade in Social-Media-Zeiten, dazu kommen wir später noch.
1: Ja, ne? Warum muss Reisen heute oft einfach das Erlebnis schlechthin sein? Teilweise eben auch ein Statussymbol und es soll Content liefern für die Social-Media-Kanäle. Also Urlaub ist so etwas Großem expandiert mittlerweile.
0: Und wir fragen uns natürlich, und das ist eben auch dem Zeitgeist geschuldet, erholen wir uns überhaupt noch so richtig im Urlaub? Erholen wir uns da noch so richtig? Und dazu haben wir eine spannende Aussage gefunden von der YouTuberin Alicia Joe. Was sie darüber denkt, das hören wir jetzt.
2: Leute, vielleicht könnt ihr es mir ansehen. Ich komme gerade aus dem Urlaub. Ich werde dieses Jahr 30 und habe mich zu diesem Anlass mit einem großen Traum selbst beschenkt. Ich war das erste Mal in meinem Leben auf den Malediven und habe dort einen Tauchschein gemacht. Und ich sage euch ganz ehrlich, billig war das nicht. Nee, also das war es dann erstmal mit größeren Ausgaben für dieses Jahr. Ich fahre zwar sehr gerne in den Urlaub, aber weiter weg geht's voraussichtlich erstmal nicht. Wobei, vielleicht könnte ich das alles doch haben, auch schon nächste Woche, wenn ich nur eine leicht andere Content-Richtung einschlage und Lifestyle-Influencerin werde.
0: Ja, so ein Malediven-Urlaub, der kostet schon, ist für viele ein Traum, war es für uns auch. Wir haben eine Zeit lang drauf gespart, um das auch nochmal zu sagen. Und dann bin ich mit meiner Frau auf die Malediven geflogen, unabhängig davon, dass der Urlaub traumhaft war. Hat sie es sogar geschafft, auf einer Insel, die gerade mal 400 mal 200 Meter groß ist, sich zu verlaufen. Ja, wo bist du denn?
1: Naja, aber gut, funktioniert.
0: Das nur mal so am Rande. Und Malediven ist natürlich ein sehr schönes Ziel, weil es ist wirklich Postkarte. Und auch wenn man, wie wir, drauf sparen muss, es lohnt sich nachher. Du denkst, du lebst in einer Postkarte. Es ist wirklich pure Erholung. Pures Abschalten und du hast da ja auch nicht so diese großen Partymeilen, weil die Inseln sind in der Regel relativ klein. Aber gut, was bringt uns denn der Urlaub außer Erwartungsdruck noch und Freude?
1: Ja, es ist Erwartungsdruck und Erholung irgendwie zugleich. Du hast jetzt die Malediven angesprochen. Ich war leider noch nicht dort. Es sieht traumhaft aus, malerisch, wie gesagt, wie so eine perfekte Postkarte. Und da sind wir beim Thema perfekt. Also der Urlaub soll oder muss immer perfekt sein. Das haben wir so in unserem Kopf. Und entsprechend planen wir auch alle unsere Reisen bis ins kleinste Detail. Und dann kommt noch dieser ganze Social-Media-Aspekt dazu, den gab es früher gar nicht, dass der uns total unrealistische Erwartungen suggeriert. Also über bestimmte Urlaubsziele, bestimmte Hotels, bestimmte Erlebnisse, die man da vor Ort eben auch mitnehmen soll oder muss. Und im Endeffekt stresst einen der Urlaub, bevor er überhaupt angefangen hat.
0: Das hat Frauchen auch mal zu mir gesagt. Ich bin ja auch so ein Urlaubsstresser. Da willst du halt viel erleben. Da buchst du hier einen Ausflug, da buchst du da einen Ausflug. Ne? Ja. Anstatt einfach auch mal, also den Druck haben wir jetzt ja nie gemacht mit perfekten Bildern. Dazu erzähle ich später gerne noch mal was. Ich habe noch nie ein einziges Bild aus dem Urlaub gepostet, weil Urlaub ist was, was man für sich macht, nicht für andere.
1: Das ist privat,
0: Aber das Motto kann ich Ihnen auch nur empfehlen. Streifen Sie den ganzen Druck ab. Das Motto des Urlaubs ist wirklich einfach mal loslassen. Wirklich einfach mal loslassen. Das heißt für mich Handy-Detox, keine Nachrichten, keine E-Mails, wirklich nur im Hiersein. Ne? Und auch die Urlaubsentwürfe, die sind ja verschieden. Ne? Ich werfe mal jetzt so in den Ring, alleine reisen versus Gruppenreisen. Das sind ja auch so verschiedene Urlaubsentwürfe, die viele Anhänger haben. Ne? Was sind denn da so die Pros und Kontras?
1: Ja, absolut. Ich finde es auch ganz schön, dass es so verschiedene Urlaubsentwürfe gibt, je nachdem, wo man selber gerade im Leben steht oder was man auch für sich braucht. Und da kommen wir zu dem Thema Alleinereisen. Es wird ja gerne dann doch irgendwie so belächelt oder so als komisch empfunden. Wie kann man denn alleine reisen? Aber tatsächlich ist es die ultimative Freiheit. Ich kann dahin reisen, wohin ich auch möchte und mir den Tag so gestalten, wie ich es möchte. Und es bietet sich dann natürlich auch oft so in Lebensphasen an, wo es mehr so um Selbstfindung geht, mehr auf sich selber zu hören, mehr in sich hineinzuspüren oder halt auch einfach neuen Menschen zu begegnen. Das ist, fällt oft schwerer, wenn man mit anderen unterwegs ist. Ja. Wenn man aber alleine ist, lernt man oft neue Menschen kennen.
0: Es hat was Meditatives. Ich war letztes Jahr, weil es organisatorisch gar nicht anders ging, mal ein paar Tage alleine auf Mallorca und ich muss sagen, ich habe es wirklich genossen. Ich wollte aber auch gar keine Menschen kennenlernen. Du bist wirklich bei dir, du bist bei deinen Gedanken, du hörst deine Lieblingsmusik, du schaltest vom Alltagsstress wirklich runter, weil gerade wenn man jetzt zum Beispiel viele Kollegen hat oder so, da bist du ja ständig im Dauereinsatz mit dem Gehirn, auch wenn du an deinem Schreibtisch sitzt.
1: Ja, man ist ständig reizüberflutet.
0: Es tut einfach mal gut, den ganzen Kram, ich sag's mal so, des Alltags, der auch durchaus Freude machen kann, einfach mal abzustreifen. Und da kann ich nur empfehlen, ist Alleinereisen wirklich perfekt. Und dem Alleinereisen steht dann natürlich die Gruppenreise gegenüber.
1: Ja, also ich komme ja aus einer Großfamilie und es ist schon ganz lustig in der Gemeinschaft, definitiv. Also wir erinnern uns immer noch an Reisen, die wirklich 20 Jahre her sind. Also man erlebt da Dinge gemeinsam. Ich finde auch so eine Gruppenreise gibt einem so eine gewisse Sicherheit, so einen Rahmen, in dem man sich bewegt, weil man ja mit anderen gemeinsam eben auch Dinge plant. Und natürlich ist man weniger einsam. Also
0: klar. Ja, also eine Gruppenreise kann man zusammen machen, natürlich mit guten Freunden. Oder eben, du machst zum Beispiel, was weiß ich, ja halt in so einer Gruppe Urlaub oder fährst in so einen Club, der auch dieses Gruppenfeeling hat, ist halt nur nervig, wenn denn der Animateur rumgeht und sagt, Achtung, Wasserpolo in 30 Minuten. Kann auch stressig sein, aber da hat halt jeder so seine eigenen Ansprüche. Man muss halt bloß genau wissen, was man will. Ne?
1: Absolut.
0: Und viele, und wir haben es ja schon angesprochen, sehen Reisen eben auch als Statussymbol und was es da mit auf sich hat und warum das so ist, darüber sprechen wir gleich. Jetzt erstmal die großartige Jennifer Rush. Ich finde, sie hat so eine einzigartige Stimme im Pop-Business. Hier ist einer ihrer größten Nummern, Destiny, bei News, das Radio.

0: Großartiger Sound von Robin Schulz. Million Good Reasons gehört natürlich bei News Radio. Herzlich willkommen auch zum Thema Urlaub. Urlaub zwischen Erholung, Selbstdarstellung und Flucht, unser Thema. Und da gibt es einen Aspekt, gerade in Social Media Zeiten, der da besonders trendet, und zwar Reisen als Statussymbol. Das war ja früher nicht ganz so. Sarah, was kann man denn darunter verstehen und wie leben die Menschen denn Reisen als Statussymbol so aus?
1: Ja, also wenn man so durch TikTok scrollt, Instagram, so das klassische Statussymbol war früher zum Beispiel das Auto oder die Uhr oder das große Haus. Und heutzutage shiftet das schon ganz deutlich auch in Richtung Reisen. Weil wer die Möglichkeit hat zu reisen und das Geld hat zu reisen, ist ja irgendwo auch privilegiert und hat sich etwas in diesem Leben schon aufbauen oder erschaffen können. Also Reisen ist ja eigentlich schon immer so ein Lifestyle-Thema gewesen, finde ich. Aber heutzutage im Kontext von Social Media, ja, gilt es schon fast als Statussymbol. Da sieht man auch teilweise in den Instagram-Biografien die ganzen Flaggen, das heißt die Länder, wo überall die Menschen schon hingereist sind.
0: Okay,
1: ja, das ist total irre.
0: Ja, und vor allem natürlich in die Bilder, die gerne auch mal produziert werden. Und da wird dann Urlaub im Grunde als Teil also der eigenen Identität,
1: ja, absolut. Ne,
0: die man eben auch nach außen zeigen will. Du hast ja die großen Beispiele genannt. Ich meine, kann man so machen? Kann man natürlich so machen, wenn man Freude dran hat. Ich habe auch eine Freundin, die lebt ihre ganzen Reisen auf Facebook aus. Da siehst du denn, wenn die einmal verreist ist, hunderte von Bildern, die dann in jeglichen Situationen gemacht wird. Für mich ist das ein bisschen viel, ehrlich gesagt, aber sie genießt das. Okay,
1: absolut,
0: kann man machen.
1: Ja.
0: Ist aber, muss ich sagen, persönlich so ein bisschen schade, weil Reisen ist, wie ich es empfinde, was Persönliches. Das ist auch so ein bisschen was Intimes. Ich habe noch nie ein Urlaubsfoto gepostet und das aus gutem Grund, weil es niemandem was angeht, außerhalb meiner Lieben.
1: Das heißt, du machst das für dich.
0: Genau. Manche reisen eben für Erfahrungen, das mache ich ganz gerne, das machen wir ganz gerne, und andere reisen für Bilder. Ja, die Frage ist natürlich, reisen wir überhaupt noch zu uns selbst oder reisen wir tatsächlich mittlerweile viel mehr für Social Media, wenn man das mal vergleicht, was glaubst du?
1: Ja, ich glaube die jüngere Generation schon, dass sie sehr viel für Social Media reist, und weil wir bei dem Thema Statussymbol waren, es ist eben ein Statussymbol im Winter halt auf Bali, in Dubai oder auf den Malediven zu sein, und im Sommer ist man auf Ibiza und Mykonos und weiß ich wo noch.
0: Und jeder soll's sehen.
1: Genau, und jeder soll's sehen, und es soll eben ja ein gewisses Image verkörpern. Ich find's teilweise schwierig, weil man muss ganz klar unterscheiden, es gibt die Influencer, die eingeladen werden von diesen ganzen Destinationen und damit auch eben ihr Geld verdienen und einfach unnötig hohe Standards setzen für ganz normal sterbliche Menschen. Das finde ich ein bisschen schwierig. Es macht mir oft Bauchschmerzen.
0: Ja, und ich behaupte mal, also derjenige, der für sich selbst reist, also nicht für andere, der ist in der Regel auch mal mehr bei sich selbst.
1: Absolut.
0: Der ruht auch mehr in sich selbst. Und diejenigen, die es für andere tun, die machen zwar schöne Bilder, aber aus meiner Sicht führt das den Urlaub so ein bisschen ins Absurde. Das ist genau wie die Leute, die auf den Konzerten die Handys hochhalten, um die Bühne zu filmen.
1: Nur filmen, anstatt einfach mal zuzuhören und es zu genießen.
0: Und sehen dann das ganze Konzert gefühlt 90% nur aus ihrem Handy.
1: Ja, ich finde, es bringt dich auch wirklich von deinen eigenen Bedürfnissen ab. Wenn mir Social Media ständig suggeriert, ich muss halt im Winter irgendwie nach Dubai. Und eigentlich, oder nach St. Moritz.
0: Kam ich auch gerade drauf, St. Moritz, ja.
1: Und eigentlich liegt mir oder fühle ich eine andere Destination viel mehr und erfüllt mich viel mehr. Dann erzeugt es ja in mir irgendwie auch diese Blockade, eigentlich nach dem zu gehen, was ich gerne möchte. Und das finde ich so schade.
0: Als wäre wir fast schon so ein bisschen tiefenpsychologisch. Wir wollen sie auch nicht belehren. Letztendlich soll jeder den Urlaub natürlich so verbringen, wie er möchte. Aber Hauptsache ist, man macht es wirklich im Kern für sich. Dann macht der Urlaub auch.
1: Und für die Erholung
0: vor allem. Dann macht der Urlaub auch einfach mehr Spaß. Und was für Arten von Urlaub es gibt, so im Groben, und was die Vor- und Nachteile sind, darüber sprechen wir gleich. Und gleich bei uns auch der sensationelle Frank Sinatra, Night and Day.
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0: News Radio, eben gehört Ten Sharp mit You. Schön, dass Sie bei uns sind bei News Radio, bei Unpolitisch Korrekt. Und wir sind sehr erholt, denn selbst wenn man drüber spricht, erholt es einen Urlaub. Das ist unser Thema zwischen Erholung, Selbstdarstellung und Flucht. Und wir greifen jetzt die Frage nochmal auf, die ich eben gestellt habe. Was für Arten von Urlaub gibt es eigentlich, Sarah? Und womit fangen wir eigentlich an? Was würdest du vorschlagen? Was so?
1: Ja, es gibt so viele Arten von Urlaub und wir sprechen jetzt schon so viel über Urlaub und diese ganzen Bilder in meinem Kopf. Ich kann es ja kaum erwarten, endlich wieder in den Flieger zu steigen. Es gibt viele wirklich tolle Arten von Urlaub. Wir können mal ganz klassisch so mit diesem Luxusurlaub mal loslegen. Ne? Gerade so in einem Hotel, in einem sehr, sag ich mal, strengeren Rahmen, wo es viel um Ruhe geht, Komfort und eben auch Exklusivität.
0: Und natürlich auch um Geld, weil Luxusurlaub heißt ja so, weil er auch Luxussummen kostet.
1: Weil er viel Geld kostet, absolut. Aber ja, da liegt einfach der Schwerpunkt wirklich darauf, einen gewissen Standard in der Woche oder in den 2 Wochen genießen zu können. Dann kennt man das von den Abenteuerurlaubern, die haben immer Hunger nach neuen Erfahrungen. Die brauchen diesen Adrenalinkick. Also es ist eine sehr beliebte Art von Urlaub.
0: Naja, Luxusurlaub ist ja im Grunde aus meiner Sicht das Ding, das ist ja kein Abenteuer. Es kann ein Abenteuer sein, dass du von vorne bis hinten dich verwöhnen lässt, weil du es dir einfach leisten kannst. Das ist so Luxus. Du gönnst dir alles. Du trinkst halt morgens schon den Kia Royal.
1: Achso, ja, ja.
0: Du bist in einem tollen Resort, vielleicht auf den Malediven, wenn du es dir leisten kannst. Nachteil, man wird natürlich auch ein bisschen bräsig. Vorne und hinten alles so. Ne? Aber jetzt kommen wir mal zum Abenteuerurlaub und der kann ja durchaus auch günstiger sein als ein Luxusurlaub.
1: Ja, es kommt auch ganz drauf an.
0: Kann auch richtig teuer werden.
1: Kann auch sehr teuer werden. Also da.
0: Also so ein Helikopterausflug nach Himalaya oder auf den Mount Everest.
1: Zum Beispiel.
0: Da zahlst du schon was.
1: Ja. Oder Wandern oder Rafting, das kostet auch alles so sein Geld, aber das sind eben Dinge, ja, wie gesagt, die einfach auch Spaß machen, neue Erfahrungen mit sich bringen und eben diesen Adrenalinkick.
0: Genau, das hast du beim Abenteuerurlaub, dafür ist der Erholungswert geringer, weil du ja ständig in Action bist.
1: Ja, manche erholen sich dadurch auch.
0: Ja, die Action-Freaks, die mag es geben. Ne, ganz im Gegensatz dazu gibt es ja den Wellness-Urlaub und der hat natürlich auch Vor- und Nachteile. Schauen wir erstmal auf die Vorteile.
1: Ja, also Wellness-Urlaub, so ganz klassisch in einem Wellness-Hotel mit einem Spa, einer Therme, vielleicht auch noch Strand, je nachdem, wo man sich halt befindet. Es kann natürlich aber auch in den Bergen sein mit Schnee. Also gibt es ja ganz viele verschiedene Konzepte. Im Endeffekt geht es primär echt um Entschleunigung und Regeneration.
0: Genau, das sind die Vorteile. Ich glaube, Nachteile bei einem Wellness-Urlaub gibt es nicht, weil Wellness tut dir und tut der Seele einfach was Gutes.
1: Kann langweilig werden, aber oft dauert so ein Urlaub auch nicht länger als eine Woche erfahrungsgemäß.
0: Also wir hatten den Luxusurlaub, wir hatten den Abenteuerurlaub, was wir in aller Kürze beleuchten, den Wellnessurlaub und jetzt ein weiterer Aspekt sind die Städtetrips. Die sind ja auch sehr beliebt.
1: Oh ja, die waren natürlich jetzt die letzten 10 Jahre umso beliebter, weil man mit EasyJet und Co. für wenig Geld mal schnell nach Barcelona oder Paris fliegen konnte. Das ist jetzt auch alles ein bisschen teurer geworden. Also auch Städtetrips werden jetzt bewusster genossen, sag ich mal. Und da geht's ganz klar um Kulturerlebnisse, um Essen, um Kunst, um Inspiration.
0: Ja, und ich kann es wirklich nur empfehlen. Man denkt immer, ja, so Städtetrips, das ist so ein bisschen popelig. Nee, ganz das Gegenteil. Wir hatten mal ein Jahr, darauf haben wir uns auch vorbereitet, haben gut angespart. Da haben meine Frau und ich uns 10 Städtetrips in einem Jahr gegönnt.
1: Oh,
0: weil wir hatten zu wenig Städte. Und dann hatten wir so jedes dritte, vierte, fünfte Wochenende waren wir dann entweder in Amsterdam oder in London oder in Mailand. Und du nimmst so viel mit.
1: Toll.
0: Wirklich die Kultur. Und du kannst auch günstig wohnen. Das muss auch nicht immer besonders teuer sein. Die Flüge war es auch nicht. In diesem Jahr, ich habe noch nie so viele Urlaubseindrücke gehabt wie in Städtetrips. Es ist faszinierend.
1: Ich finde das auch in Zeiten von Airbnb sehr bequem, auch dass man so authentisch auch irgendwo wohnen kann.
0: Hatten wir auch, da waren wir in London, da haben wir dann in einer kleinen Privatwohnung gewohnt, so Airbnb-mäßig. Das war total sauber, total toll, eine ganz nette Vermieterin und hat relativ wenig Geld gekostet. Also Städtetrips finde ich eine tolle Alternative.
1: Ich liebe das, absolut.
0: Für Leute, die viel erleben wollen und gar nicht so viel zahlen wollen dafür.
1: Richtig.
0: Siehst du irgendwelche Nachteile an Städtetrips? Also ich nicht.
1: Nee, absolut gar nicht.
0: Okay.
1: Und auch jede neue Kultur, der man begegnet, die das inspiriert und man kommt immer irgendwie als anderer Mensch zurück.
0: Genau. Und zum Schluss haben wir noch den All-Inclusive-Urlaub und der hat auch Vor- und Nachteile.
1: Ich verstehe das. Ne? Also ich will da jetzt nicht so voreilig werten, weil meins ist es nicht. Mir ist das zu anstrengend in einer großen Anlage mit so vielen Menschen und so viel Bequemlichkeit brauche ich persönlich nicht. Aber ich kann es total verstehen, vor allem Familien mit Kindern. Da wollen ja die Eltern auch mal abschalten und auch mal Zeit für sich haben. Und wenn das Kind ständig alles machen und essen und tun kann, wie es möchte, dann ist es eine Entlastung.
0: Also großer Vorteil, man kann sich wirklich mal fallen lassen. Nachteil, du wirst fett.
1: Nachteil,
0: du wirst einfach fett.
1: Das stimmt wirklich.
0: Weißt du, morgens um 10 schon den Margarita und eine Schweinshaxe oder
1: was. Ja, auch. Und das Fitnessstudio ist leer. Absolut, genau. Ist so.
0: Aber gut, ich finde es auch eine schöne Art zu reisen, wenn man sich mal hängen lassen möchte, haben wir auch schon mal gemacht, ist irgendwie auch ganz cool. Und zum Schluss habe ich noch eine kleine Ist-es-okay-Frage und die schließt auch direkt an den All-Inclusive-Urlaub. Ist es okay, im All-Inclusive-Hotel so zu tun, als wäre das Buffet ein olympischer Wettbewerb?
1: Die Frage ist sehr gut gestellt.
0: Erleben wir doch oft.
1: Weil Olympia ist ja sehr sportlich und Essen ist gut, kann auch sportlich sein, aber ist ja eher Kalorien zuführen. Ich muss dir ehrlich sagen, ich finde das nicht okay. Das grenzt für mich schon an so ein Gefühl von Fremdschämen. Ich finde das peinlich.
0: Ja, das kann man auch ganz ehrlich sagen. Ich meine, es ist wirklich peinlich. Ich würde da anschließen. Ich meine, der Mensch ist als Jäger und Sammler geboren worden und das erlebst du dann oft auch an den Buffets, wo die Leute dann ohne Not, weil es wird ja immer nachgereicht, die tun

Wir kommen jetzt weg vom Urlaub. Große Themen, die wir heute besprechen. Was ist das Wichtigste, ist meine Frage an dieser Stelle. Können Sie gerne auch mal drüber nachdenken, direkt nach der Gesundheit. Ohne Gesundheit geht ja gar nichts. Ich beantworte gleich mal, ich löse. Es ist nicht das Geld, es ist nicht der Erfolg, es ist die große Liebe. Und das ist unser nächstes Thema, direkt nach den 11 Uhr Nachrichten. Große Liebe zwischen romantischer Fantasie und moderner Realität. Da können wir gleich mal so ein bisschen gemeinsam schwelgen. Jetzt Cool and the Gang, Ladies Night bei News Radio.

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1: Ich bin Uli Reitinger. Forschungsministerin Bär rechnet nicht mehr mit einer schnellen Reform der Ausbildungsförderung BAföG. Ihr Ministerium habe alle Weichen gestellt für die Reform und man sei auch im Zeitplan. Aber die Pläne, die im Koalitionsvertrag vereinbart wurden, werden wohl nicht mehr unterstützt von den Regierungsfraktionen, sagte Bär den Zeitungen der Funke-Gruppe. Wenn zum Beispiel in der Pflege und beim Kindergeld gespart werde, könne man an anderer Stelle nicht mehr Geld versprechen, so Bär. Am Morgen nach der Totalsperre der Brennerroute rollt der Verkehr flüssig über die wichtige Alpenverbindung zwischen Deutschland und Italien. Überwachungskameras zeigen teils regen Verkehr. Staus oder Verzögerungen wurden bislang nicht gemeldet.
2: Die Frage ist, wo sind die Urlauber? Am Freitag war es ruhig, gestern während der Sperre war es extrem ruhig. Normalerweise passieren jeden Tag zehntausende Fahrzeuge den Brenner. Die Verkehrsexperten gehen davon aus, dass viele Urlauber ihre Reise nach Italien oder von dort zurück wegen der Blockade nur verschoben haben und die Probleme noch kommen könnten. Aus Sicht der Organisatoren der Demonstration gegen die Verkehrsflut am Alpenpass dürfte ihr Protest ein Erfolg gewesen sein. Aus Matrei am Brenner, Matthias Röder.
1: Der Aktionsrat Bildung hat sich in die Debatte um Social-Media-Beschränkungen für Kinder und Jugendliche eingeschaltet. Er hat ein Gutachten erstellen lassen und fordert jetzt ein Social-Media-Verbot in Grundschulen. Die Gefahren und unerwünschten Nebenwirkungen von Social Media überlagern nach unserer Einschätzung mögliche positive Aspekte im Grundschulalter, heißt es vom Aktionsrat. In Frankreich haben heftige Auseinandersetzungen den Champions-League-Triumph von Paris Saint-Germain überschattet. Das Innenministerium meldete landesweit 416 Festnahmen.
3: Ganz besonders eskalierte die Lage rund um die Pariser Prachtstraße Champs-Élysées. Polizisten setzten Wurfgeschosse und Tränengas gegen Vermummte ein. Die setzten Autos in Brand, errichteten Barrikaden und schossen Feuerwerksraketen durch die Menschenmassen. Auch in vielen weiteren französischen Städten gab es Krawalle und Plünderungen. Die Szenen erinnerten an das vergangene Jahr. Auch da hatten die Pariser das Champions-League-Finale für sich entschieden. Die traurige Bilanz der anschließenden Krawalle: 2 Tote, knapp 200 Verletzte, mehr als 550 Festnahmen und rund 700 Brände. Ursula Winkler, Nachrichtenredaktion.
1: Paris Saint-Germain hatte den FC Arsenal im Champions-League-Finale im Elfmeterschießen besiegt und seinen Titel damit verteidigt.
0: Soweit das Neueste. 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
1: Das Wetter, die aktuelle Vorhersage des Deutschen Wetterdienstes. Im Nordwesten und in einem Streifen von der Mitte bis in den Süden Deutschlands kann es heute immer wieder kräftig regnen. Auch Gewitter sind möglich. Es herrscht Unwettergefahr. Im Rest des Landes ist es trocken und sonnig bei bis zu 29 Grad. In den Gebieten mit mehr Wolken und Regen erreichen wir heute 18 bis 25 Grad. Am Montag sind verbreitet Wolken unterwegs. Im Osten gibt es dazu auch immer wieder Schauer bei nur noch 20 bis 26 Grad höchstens.
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5: Der Sonntag hat uns endlich wieder. Es ist kurz nach 11. Herzlich willkommen bei News, das Radio und natürlich bei Unpolitisch Korrekt. Traditionell immer von 9 bis 12 mit Sarah Duidari.
6: Mit meiner Wenigkeit, ich schicke ganz viele liebevolle Grüße an diesem wunderschönen Sonntagmorgen.
5: Und die sind auch angekommen in diesem Moment bei all unseren Radiohörern. Ich bin Alex Purucker, schließe mich einfach mal an. 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Und jetzt machen wir einen harten Bruch und ich komme zum wohl berühmtesten Liebeszitat der Welt. Es ist ganz klar, das hier, es war die Nachtigall und nicht die Lerche aus Romeo und Julia. Auftakt, ja, schöner Auftakt zu unserem Thema jetzt. Ne?
6: Ja, wunderschöner Auftakt. Es geht nämlich um die große Liebe zwischen romantischer Fantasie und mittlerweile auch moderner Realität. Und die Idee der großen Liebe haben nicht nur viele von uns, sie ist auch ein echtes Erfolgsmodell. Und darüber sprechen wir gleich.
5: Ach, ich finde, das ist ein sehr schönes Thema. Es umschließt einen förmlich. Und jetzt der wunderbare Meatloaf, I'd Do Anything for Love bei News. Das Radio, kommen Sie gut hinein in den Sonntag. Ein schönes Wochenende.
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0: One Republic. Ich finde diese Nummer steinstark. West Coast gehört bei News Radio. Hier ist unpolitisch korrekt mit dem wahrscheinlich schönsten Thema, was wir bisher hatten. Wir hatten schon viele großartige Themen, aber die große Liebe, das ist es doch, oder? Große Liebe zwischen romantischer Fantasie und moderner Realität. Unser Thema jetzt, und ich habe es ja vorhin schon mal angedeutet, die Idee der großen Liebe, das ist ja ein echtes Erfolgsmodell und das ja in vielen Bereichen, Sarah.
1: Ja, absolut. Also Liebe ist alles. Ich glaube, darauf können wir uns einigen. Und speziell die Idee der großen Liebe, ja, die prägt tatsächlich die Popkultur seit eh und je. Also Filme, Musik. Wir kennen es, wie gesagt, aus dem Bereich Musik und Film. Titanic, Kein Ohrhase. Es zieht sich durch Jahrzehnte.
0: Dann gehen wir auch mal in den Jahrzehnten ein bisschen zurück. Dr. Zhivago.
1: Oh ja,
0: mit absolut. Dem großartigen Oma Scharif zum Beispiel auch bis hin
1: das
0: zu
1: stimmt.
0: ganz modernen Liebeskomödien. Eben, du hast es ja gesagt, Kein Ohrhasen, super Film
1: ja.
0: mit Til Schweiger. Ja, das ist im Grunde das Ding der großen Liebe, dass sich alles zieht, aber die verändert sich ja auch. Die große Liebe wird ja von vielen anderen Faktoren im Grunde auch beeinflusst. Damals waren es große Filme und Musik und mittlerweile zieht, ich sag mal, die Karawane der Liebe ja auch woanders hin.
1: Ja, absolut. Social Media, Dating-Apps. Interessant ist, dass die Idee der großen Liebe nicht verschwindet. Das ist tief in uns verankert, in uns Menschen. Aber die Art und Weise, wie wir sie suchen oder wie sie aussehen soll, die hat sich schon sehr verändert und eben massiv durch Dating-Apps und Social Media. Das heißt, die Menschen sehnen sich nach dieser Verbindung, haben aber so viel Auswahl durch diese ganzen digitalen Plattformen, dass sie den Wald vor lauter Bäumen nicht mehr sehen.
0: Ja, wenn man sich das einfach mal anschaut, Bekannter von mir, der tindert sehr gerne. Da swipest du denn eine Frau nach der anderen quasi durch. Die Frauen machen es natürlich genauso. Wenn dir jemand gefällt, dann drückst du auf Match und dann kann man sich treffen oder nicht. Das wäre früher unmöglich gewesen. Früher hat man die große Liebe noch unter Mistelzweig oder unter der Dorfeiche gefunden. Oder vielleicht ganz, ganz früher, vor Zehntausenden von Jahren, in irgendeiner Höhle, in der Steinzeit.
1: Ja, es waren schon andere Begegnungsfelder, Möglichkeiten. Ich meine, die Möglichkeiten haben wir bis dato ja immer noch, aber die zieht keiner mehr so richtig in Betracht.
0: Ja gut, in Höhlen trifft man sich relativ selten.
1: Ja, nee, aber man kann sich ja immer noch auf der Straße begegnen.
0: Stimmt.
1: Oder an der Bar oder am Flughafen oder überall.
0: Oder lieber am Arbeitsplatz finden, auch ein beliebtes Modell. Das gibt's natürlich nach wie vor, auch in Zeiten von Social Media. Wäre ja schlimm, wenn wir uns nur noch digital daten würden. Aber die Frage ist, gibt es sowas wie eine große Liebe überhaupt? Gibt es das?
1: Ja,
0: oder ist das so eine Erfindung?
1: Es ist schon fast eine hochphilosophische Frage. Ich glaube, es gibt das romantische Ideal, was wir gerne als große Liebe betiteln, und echte Beziehungsarbeit, weil jeder, der schon einmal in einer Beziehung war, weiß, es geht um Verständnis, um Kompromisse. Und ja, wir kennen es, wie gesagt, aus den Filmen, diese Liebe, oft dieses magische Gefühl, und schließt dann auch oft aus, dass wir eigentlich primär gute Kommunikation brauchen und eben Kompromisse, um diese Beziehung überhaupt führen zu können.
0: Also ich glaube auf jeden Fall, Sarah, an die große Liebe.
1: Das
0: also
1: ist schön.
0: Ich habe sie auch gefunden und ich sag's, dazu braucht's natürlich Glück. Also dazu braucht's
1: ja?
0: Glück am Anfang, dass du einen Menschen findest, mit dem du dich wirklich verbunden fühlst, woraus dann die große Liebe entsteht, auch wenn es natürlich Liebe auf den ersten Blick auch gibt. Aber, und du hast es ja auch schon gesagt, dann muss irgendwann natürlich auch die Beziehungspflege nach der ersten Verliebtheit eintreten, denn alles selbstverständlich zu nehmen, das ist dann oft so der Anfang vom Ende. Auch wenn man die große Liebe gefunden hat, man muss sie hegen und pflegen, im Grunde wie eine seltene Pflanze. Aber die Frage ist natürlich auch, warum erwarten wir von Liebe eben oft Perfektion statt Arbeit? Der Arbeitsaspekt wird ja vergessen. Die ist ja nicht nur einfach so da und bleibt so.
1: Ja, absolut. Also weil wir, glaube ich, oft den Fokus auf diesen magischen Moment legen, der ja auch wunderschön sein kann. Und das eben halt durch den Einfluss von Filmen und Serien. Ein ganz klassisches, zeitgenössisches Beispiel ist ja Sex in the City. Sie, die Carrie Bradshaw, Journalistin, läuft in New York durch Manhattan und trifft auf einen Mann. Nee, beziehungsweise nein, es ist so, sie hat ihre Handtasche in der Hand. Sie läuft durch Manhattan durch, ja, ich liebe diese Szene, ich muss es an dieser Stelle sagen. Und irgendwer rempelt sie an und alles fliegt auf den Boden und dann kommt dieser Mann in Erscheinung, der ihr hilft, alles aufzusammeln.
0: Und das war Mr. Big.
1: Absolut.
0: Mr. Big, Sex in the City, auch als Mann gucke ich das unglaublich gerne.
1: Ah, echt? Ne? Das ist ja schön.
0: Oder habe es unglaublich gerne geschaut und das ist natürlich eine schöne Liebeswelt. Das sind Leute, die haben sehr viel Geld, die leben unter den obersten 10.000, aber auch die haben natürlich ihre Probleme. Das sieht man auch bei Sex in the City. Das
1: sieht man sehr, sehr gut durch die ganze Staffel und auch durch die zwei Filme dann hinweg.
0: Und da wird natürlich auch so ein Ideal von Liebe. Oft, also in diesem Fall nicht, denn die haben ja auch viele Zerwürfnisse, Carrie Bradshaw und Mr. Big, aber oft wird es eben idealisiert, eben die ideale Liebe in perfekten Lebensumständen und da muss man ja sagen, das ist nicht immer so. Ne? Ja, und wenn man sich daran misst, dann wird es natürlich auch ein bisschen schwierig.
1: Wird absolut schwierig, es erzeugt total viel Druck und ich finde, das wird halt immer krasser. Man sagt ja, das läge an den Filmen oder den Serien wie Sex in the City, da ist aber zumindest ein gewisses Geschichtenerzählen mit drin, ne? Wie die sich kennenlernen, wie die Beziehung aufgebaut wird, was die erleben. Es ist natürlich auch teilweise sehr idealisiert, aber es ist schon recht echt. Und wenn ich aber heute sehe, was wir auf TikTok oder Instagram ausgespielt bekommen, das sind dann immer so kleine Fragmente, es sind keine Geschichten, die erzählt werden, wie in Serien oder Filmen. Und diese Fragmente suggerieren, alles ist toll, alle sind schön, alle sind reich, alle lieben sich, die Welt ist gut.
0: Also ja, aber um das auch nochmal zu sagen, ich persönlich glaube an die große Liebe. Man sollte den Glauben daran auch nicht verlieren, weil wenn man wirklich diesen seelenverwandten Menschen gefunden hat, dann ist es wirklich was ganz Besonderes und dann ist das ganz großer Teil des Lebensglücks und da sollte man sich auch nicht von äußeren Einflüssen was vormachen lassen, das spürt man denn schon selber, wenn es soweit ist.
1: Man spürt das,
0: absolut. Man spürt es einfach mal. Ja, und dazu wollen wir gleich kommen, die große Liebe zu finden ist natürlich eine ganz, ganz, ganz große Sache, aber man darf sich eben nicht mit anderen vergleichen. Man sollte die Liebe in sich selbst ruhen, quasi genießen, darüber sprechen wir gleich, warum das so ist. Jetzt der großartige Chris Rea, leider vor kurzem verstorben, einer der ganz großen Künstler mit dieser wunderbaren rauen Stimme, hier ist On The Beach bei News, das Radio.

0: Course Radio, gehört bei News Radio. Herzlich willkommen am Sonntag. Hier ist Unpolitisch Korrekt und wir sprechen immer noch über das wunderbare Thema, also die Sarah und ich.
1: Ja? Große Liebe.
0: Ach, die große Liebe zwischen romantischer Fantasie und moderner Realität. Das ist unser Thema und es geht jetzt um eine Frage, über die oft gestritten wird. Kann es im Grunde die eine große Liebe geben und wie sieht das überhaupt aus? Da gibt es ja auch diese klassischen Vorstellungen eben von großer Liebe. Was sind die so?
1: Ja, man sagt ja nicht umsonst, the one, also der eine Mensch, der zu mir gehört, die große Liebe, das ist oft so die Vorstellung. Natürlich spielt da auch so dieser Schicksalsgedanke mit rein und diese Seelenverwandtschaft und das gibt es auch. Aber der Seelenverwandte muss auch nicht per se die große Liebe sein, aber da können wir auch nochmal im Detail später drauf eingehen.
0: Gibt es übrigens auch bei Männerfreundschaften so seelenverwandte Männer. Ich habe so 2, 3 richtig gute Freundinnen, die bin ich auch so ein bisschen verliebt, aber nicht in Form von Liebe, in Form von Seelenverwandtschaft.
1: Ja, absolut. Vielleicht kennt man sich aus einem anderen Leben, wenn man daran glaubt. Oder man hat irgendeine emotionale Verbindung, die man eben nicht so richtig in Worte fassen kann.
0: Also die klassische Vorstellung von der großen Liebe ist so die eine Person fürs Leben. Das ist so die klassische Vorstellung, der viele anhängen und ich glaube, es gibt wenig Menschen, die es wirklich schaffen, mit einer Person das ganze Leben glücklich zu sein. Das sind dann oft so die Paare, die dann Diamantenhochzeit feiern, also 50, 60 Jahre verheiratet. Das ist schon eher die Ausnahme. Also das ist die klassische Vorstellung und dann gibt es natürlich auch die moderne Sichtweise der großen Liebe, weil das hat sich ja auch im Zeitgeist schon so ein bisschen verändert.
1: Ja, was sich natürlich deutlich verändert hat, ist, dass wir uns trennen können. Das war vor vielen Generationen eben noch nicht möglich. Man ist zusammengeblieben, auch aus gesellschaftlicher Erwartung heraus.
0: Und wurdest du geächtet?
1: Absolut. Und also Trennung und Scheidung ist nun mal auch Teil unseres Zeitgeistes. Wir dürfen das und entsprechend haben heutzutage Menschen auch mehrere Beziehungen oft. Also das ist, finde ich, ein wichtiger Faktor, den man schon sich angucken muss.
0: Man muss sagen, wir durften das oder man durfte es auch schon damals, aber damals war es eben noch nicht so gesellschaftlich anerkannt wie jetzt.
1: Ne? Genau. Und ich finde es persönlich total spannend, weil ein Mensch verändert sich ja auch mit der Zeit. Die Beziehung, die ich vielleicht mit Anfang 20 führe, ist ja eine ganz andere wie in meinen 30ern, 40ern oder dann auch mit 60. Also je nachdem, wo man als Mensch in welcher Lebensphase steckt, trifft man auch auf einen anderen Seelengefährten oder eben potenziellen Partner. Und die Beziehung sieht dann auch anders aus. Ich glaube, das ist ganz wichtig in dem Kontext, die große Liebe. Es können auch mehrere sein.
0: Und wir möchten jetzt auf einen anderen Aspekt zu sprechen kommen. Also ist die große Liebe eigentlich eine Person nur, auf die man sich fokussiert? Oder ist das ein Gefühl, was man so hat? Was ist das eigentlich?
1: Ja, es ist eine wunderschöne Frage. Ich persönlich glaube, es ist schon zum größten Teil ein Gefühl. Nämlich ein Gefühl, was mir dieser Mensch, den ich als mein Partner oder meine große Liebe betitelt, zurückgibt. Und dafür ist natürlich auch erforderlich, dass ich auch in der Lage bin, diese Person zu lieben. Und ich glaube, das ist einer der wichtigsten Aspekte.
0: Es bringt ja nichts, wenn du jemanden liebst, der dich nicht zurückliebt.
1: Ja, das klingt so banal und so einfach, aber es sind oft die Menschen, die gar nicht richtig die Liebe geben können, sie aber erwarten.
0: Ich finde das aber auch gar nicht so banal, weil man hat ja oft so diese tragischen Konstellationen, der eine liebt den anderen mehr als der andere.
1: Ja, also es gibt, wie gesagt, dazu ganz viel, was einen so näher bringt an die Liebe und an dieses Konzept zu verstehen eben, ne? Selber lieben zu können und zu müssen und zu wollen, um auch eben selber dieses Gefühl zurückzubekommen. Dazu gibt es einen ganz, ganz tollen Coach, er war einer, ja, sag ich mal, der berühmtesten oder mit erfolgreichsten Schauspieler in unserem Land, der Pierre Frank, mittlerweile ein Beziehungscoach, ganz, ganz toll, aber auch ein mentaler Coach und der hat eine sehr schöne Sache kurz zusammengefasst, da hören wir mal rein.
2: Es gibt etwas, das jeder von uns gerne fühlen möchte, geliebt zu werden, ohne darum bitten zu müssen. Jeder von uns besitzt diese tiefe Sehnsucht, nicht nur du, sondern auch dein Gegenüber. Geliebt zu werden ist also einfach. Verschenke deine Liebe bedingungslos. Dann erhältst du sie zurück. Und zwar ebenfalls bedingungslos. Behalten wir unsere Liebe, werden wir immer auf eine Welt treffen, die ihre Liebe für sich behält. Verschenken wir unsere Liebe, wird der wohlige Mantel der Liebe sich auch um uns legen.
0: Das ist aber schon so ein bisschen philosophisch.
1: Ja.
0: Aber da hat der Mann im Grunde recht. Liebe ist ja auch ein Geschenk.
1: Absolut, ein ganz großes Geschenk.
0: Ja, man sagt ja oft das Geschenk der Liebe und er hat das in sehr, sehr, sehr schöne Worte gekleidet. Wenn man die Liebe, fand ich sehr beeindruckend, für sich behält, dann bekommt man auch keine zurück. Es gibt ja Menschen, die können Liebe nicht zeigen.
1: Ja. Na? Obwohl sie es sehr tief empfinden, aber nicht zeigen können. Und entsprechend, ja, senden sie falsche Signale und können es auch so gar nicht zurückbekommen.
0: Ja, Liebe suchen hat sich verändert. Wir haben das ja schon festgestellt. Ja, wie finden denn heute Paare im Gegensatz zu früheren Zeiten zueinander, um eben im Idealfall die große Liebe zu finden? Darüber sprechen wir gleich. Und auch gleich bei uns in wenigen Minuten ein Kultklassiker von Yes, Owner of a Lonely Heart.
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0: wunderbar. Es läuft und läuft und läuft. 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Und es war Lee and Rhymes, Can't Fight the Moonlight. Hier ist unpolitisch korrekt. Und wir sprechen immer noch über dieses wunderbare Thema, das sich da nennt, die große Liebe. Die große Liebe zwischen romantischer Fantasie und moderner Realität. Liebe, also beziehungsweise den Partner fürs Leben zu finden, das hat sich natürlich im Zeiten, also im Wandel der Zeiten verändert. Früher stand natürlich das physische Treffen im Vordergrund. Da hat man die Leute tatsächlich noch entweder auf der Straße oder woanders getroffen, zur Anbahnung. Heutzutage ist das nicht mehr unbedingt nötig, denn wir leben ja zunehmend einfach in digitalen Zeiten. Da gibt's eben auch andere Ausspielungsmöglichkeiten, ich sag's mal so.
1: Ja, in der Tat. Ich finde, du hast es so schön gesagt, dieses zwischen romantischer Fantasie und moderner Realität. Denn es geht ja im Endeffekt oft darum, dass der Mensch sich diesen Schicksalsmoment wünscht, den Menschen zu treffen. So, und das ist irgendwie heutzutage so etwas verloren gegangen, weil man sich dann doch gerne auf so eine App begibt, weil im echten Leben finden irgendwie die Treffen nicht mehr so richtig statt. Warum? Können wir gleich nochmal drüber sprechen. Ja, aber im Endeffekt hat man dann diesen riesen digitalen Dating-Pool und es war noch nie so einfach und noch nie so kompliziert zugleich, eigentlich jemanden zu finden.
0: Ja, das stimmt. Ich habe sowas in meinem ganzen Leben noch nicht gemacht, weil ich finde, es hat, also ich möchte niemanden damit abqualifizieren, so ein bisschen so eine Art, so man stellt sich so auf den Markt wie eine Art Fleischbeschau, wo du dich selber zum Fleischbeschauen eben in diese App stellst und dann bewertet dich irgendjemand anderes nach irgendwelchen Kriterien und drückt dann auf den Knopf und sagt, das ist ein Match, lass uns eventuell mal treffen. Nochmal, ich finde es okay, wenn Menschen das machen und ich glaube, auch viele Paare wurden damit glücklich. Ne?
1: Gibt es, in der Tat. Und das Argument ist ja auch, früher wurde man, ne, in Anführungszeichen, verheiratet, also das meine ich gar nicht negativ, sondern einem wurde irgendwen dann vorgestellt innerhalb eben der Familie oder des Freundeskreises. Oh Gott, ich kann dieses Wort nicht aussprechen. Passiert manchmal.
0: Ist doch guck mal, Überraschung, ich habe eine zukünftige Frau für dich.
1: Genau. Ja, das war ja gang und gäbe.
0: Na klar.
1: Und das wurde eben jetzt durch so eine App ersetzt und ist sogar fast die schlechtere Variante, weil da muss ich mich dann eben mit sehr vielen fremden Männern oder auch Frauen beschäftigen, weil damals kam es aus der Familie, da hatte man so eine Art TÜV-Siegel, ja, der oder sie ist schon irgendwie okay und jetzt in Zeiten des digitalen, der digitalen Apps muss ich mich richtig durcharbeiten.
0: Aber man muss auch mal sagen, um auch mal eine Lanze dafür zu brechen, damit wir hier nicht zu einseitig sind, das hat auch Vorteile. Es gibt, glaube ich, viele Menschen, die trauen sich einfach nicht, andere Menschen anzusprechen.
1: Das stimmt.
0: Und die gehen dann erstmal in den digitalen Raum und finden vielleicht dadurch die große Liebe. Es ist also wirklich auch eine gute Möglichkeit, nicht für jeden, aber doch auch für viele Menschen, die Nähe suchen, die vielleicht sogar die große Liebe suchen. Ja, ist moderne Liebe heute romantischer oder schwieriger geworden? Auch die Frage müssen wir uns mal stellen an dieser Stelle, weil wir in der Gegenwart leben und eben nicht in der Vergangenheit.
1: Oh, du stellst mir immer sehr interessante Fragen, die ich jetzt versuche für mich so zu
0: erinnern. Ja, Sarah, weil du eben auch eine interessante Frau bist, weißt
1: vielen
0: du?
1: Dank,
0: Hallöchen.
1: Vielen Dank. Nein, es ist tatsächlich, wenn du mich fragst, romantischer und schwieriger geworden. Es ist romantischer geworden, weil wir durch die vielen Bilder, die natürlich auch durch die Medien erzeugt werden, noch romantischer fühlen und denken können. Aber es sind nicht natürlich nicht nur Social Media, auch Bücher oder generell. Das gibt uns so viel, in diese romantischen Welten abzutauchen. Also wird es immer romantischer in dem Sinne. Aber es wird auch immer schwieriger, weil gleichzeitig diese Berührungsängste entstanden sind durch die Digitalisierung, wirklich jemanden anzusprechen, in Kontakt zu treten. Und deswswegen, ich sage, es ist beides.
0: Naja, es ist nicht so einfach zu sagen. Ich glaube eben auch, das ist anders geworden. Ich würde es mal so sagen, wegen anderer Einflüsse. Mediendating haben wir schon drüber besprochen, Apps eben. Dann gibt es auch noch alternative Familienmodelle, die es ja früher gar nicht gab.
1: Ja.
0: Patchwork-Familien und so. Früher Vater, Mutter, Kind. Ich finde das Format immer noch das allerbeste, aber es gibt eben auch noch alternative Modelle. Sie ist deswegen im Grunde gefühlt aus meiner Sicht so ein bisschen weniger romantisch geworden, als sie zum Beispiel eben auch, und darüber hatten wir schon gesprochen, im Film dargestellt wird, so die große Liebe, der Kniefall, die Rosen, der Mistelzweig. Aber ich glaube, und da glaube ich ganz fest dran, so echte Romantik, die wird auch niemals aussterben, egal wie der Zeitgeist ist, weil das ist so ein intrinsisches
1: Bedürfnis.
0: Das ist
1: in uns drin.

0: Naja, und jetzt haben wir schon so viel über die große Liebe gesagt. Jetzt haben wir auch noch eine große Frage am Ende dieses Themas. Und zwar eine Ist-es-okay-Frage. Stelle ich gerne mal zur Disposition. Ich würde gerne mal wissen, diskutieren Sie gerne mit zu Hause jetzt. Ist es okay, die kleinen Macken der großen Liebe plötzlich total süß zu finden?
1: Ja, es ist total okay. Ich finde, es gehört total dazu.
0: Oder?
1: Ja, unbedingt. Ich meine, der Partner ist nicht perfekt. Es kann und soll er auch überhaupt nicht sein. So sehe ich das. Und indem man einfach die Macken süß findet, erleichtert es das Ganze doch auch so im Prozess der Beziehungsarbeit.
0: Ja, finde ich. Also ich kann auch nur sagen, absolut okay, ohne Abstriche, weil Macken sind einfach menschlich. Liebe ist
1: menschlich.
0: Oder
1: die gehören dazu.
0: Und die gehören einfach mal dazu. Und Macken machen uns einzigartig. Da sind wir uns, glaube ich, einig.
1: Ja.
0: Selten waren wir uns so einig, so schnell wie jetzt.
1: Siehst du?
0: In diesem Sinne.
1: Wir glauben ja auch beide an die große Liebe.
0: Wir definitiv. Wir beide glauben an die große Liebe und wir glauben auch an die Kraft der nächsten Sendung. Und die gibt's kommenden Sonntag unpolitisch korrekt immer von 9 bis 12 bei News, das Radio. Und so machen wir es auch am kommenden Sonntag und wünschen Ihnen jetzt ein schönes Restwochenende, einen schönen Sonntag noch.

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1: Ich bin Uli Reitinger. Studentinnen und Studenten können erstmal nicht mit einer BAföG-Erhöhung rechnen. Forschungsministerin Bär sagte den Funke-Zeitungen, dass sie nicht mehr damit rechne, dass die Reform der Ausbildungsförderung tatsächlich kommt. Und das, obwohl Union und SPD die BAföG-Erhöhung im Koalitionsvertrag vereinbart hatten.
2: Mit der BAföG-Reform sollten die Wohnkostenpauschale für Studierende, die nicht zu Hause wohnen und danach der BAföG-Grundbedarf steigen. Noch im April hieß es, die Finanzierung steht. Inzwischen wollen die Regierungsfraktionen das Vorhaben aber nicht mehr unterstützen, sagte Bär, und sie zeigt Verständnis. Wenn Pflegebedürftige sparen sollen und beim Elterngeld gekürzt wird, könne man nicht an anderer Stelle große zusätzliche Leistungen versprechen. Es sei kein Drama, neben dem Studium jobben zu gehen. Diana Kramer, Nachrichtenredaktion.
1: Nach Angaben des Deutschen Richterbundes fehlen in Deutschland 2000 Strafverfolger. In fast allen Bundesländern müssten 3 Ermittler die Arbeit von 4 machen. Dadurch würden sich die Strafverfahren in die Länge ziehen und kleinere Fälle immer öfter vorzeitig eingestellt, heißt es in der Bild am Sonntag. Um den gewaltigen Verfahrensberg in der Strafverfolgung abtragen zu können, brauche es 2000 zusätzliche Ermittler in den Staatsanwaltschaften. Heftige Auseinandersetzungen in Frankreich haben den Champions-League-Triumph von Paris Saint-Germain überschattet. Landesweit wurden laut Innenministerium 416 Menschen festgenommen. Zu Zwischenfällen kam es in rund 15 Städten. Unter anderem gab es Plünderungen in Rennes, Straßburg und Grenoble. Nach Behördenangaben wurden 7 Polizisten verletzt. Und noch zum Sport. Die deutsche Fußballnationalmannschaft will mit einem positiven Gefühl zur WM in die USA fliegen. Beim letzten Testspiel in Deutschland trifft das Team am Abend in Mainz auf Finnland.
3: Die WM-Euphorie ist noch eher verhalten, doch das könnte sich ändern mit einem überzeugenden Sieg gegen Finnland. Auf der anderen Seite, wenn das deutsche Team hier in Mainz patzt, droht ein Stimmungsdämpfer. Bundestrainer Nagelsmann setzt im Sturm auf den Stuttgarter Dennis Undav und lässt erstmals Bayern-Teenager Lennart Karl von Anfang an ran. Das Comeback von Manuel Neuer im Tor verschiebt sich aber, er wird noch geschont. Oliver Baumann startet. Übermorgen beginnt dann das WM-Abenteuer mit dem Flug nach Chicago. Aus Mainz, Thomas Bremser.
1: Anstoß in Mainz ist um 20.45 Uhr, das ZDF überträgt.
0: Soweit das Neueste. 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
1: Das Wetter, die aktuelle Vorhersage des Deutschen Wetterdienstes. Im Nordwesten und in einem Streifen vom Süden hoch bis zur Mitte kann es heute immer wieder kräftig regnen. Auch Gewitter sind möglich. Es herrscht Unwettergefahr. Im Rest des Landes ist es trocken und sonnig mit bis zu 29 Grad. In den Gebieten mit mehr Wolken und Regen erreichen wir heute 18 bis 25 Grad. Morgen sind dann verbreitet Wolken unterwegs. Im Osten gibt es dazu auch immer wieder Schauer bei nur noch maximal 20 bis 26 Grad.
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1: Heute lautet unser Thema: In der Bundesrepublik wächst die Bildungskatastrophe. Deutschland verblödet. Ein ganzes Land droht zu verdummen. Natürlich gibt es Ausnahmen. Ehrgeizige junge Menschen, engagierte Lehrer, ein gedeihliches Umfeld. Die Regel ist das nicht. Die Regel ist die Rutschbahn. Enorm an Tempo zugelegt hat die Abschussfahrt seit dem Jahr 2015. Ein Studienautor spricht von der großen Zuwanderung als einer Wasserscheide. Seit 2015 geht es noch schneller bergab. Der Zusammenhang ist evident. Das allgemeine Bildungsniveau sinkt, wenn Analphabeten und Lernverweigerer aus aller Welt hinzukommen. Womöglich ist die wachsende Verdummung sogar erwünscht. Der geistig kurzgehaltene Mensch ist der ideale Untertan. Die jüngsten Daten von UNICEF fügen sich in eine lange Liste. Das Kinderhilfswerk der Vereinten Nationen ermittelte: Unter den 15-Jährigen in Deutschland erreichen 40% nicht die Mindestkompetenz beim Lesen und in der Mathematik. Das reicht für einen blamablen Platz 34 im internationalen Vergleich. Deutschland entwickelt sich zum Land der Bildungsallergiker. Die Entwicklung zum Land der offenen Grenzen, der ausbleibenden Abschiebungen und der luxuriösen Sozialleistungen für Ausländer verläuft parallel. Laut UNICEF gelingt es also 2 von 5 jungen Deutschen nicht, die minimalen Anforderungen ans Lesen und Rechnen zu erfüllen. Ist es da ein Wunder, dass Deutschland meistens leer ausgeht, wenn die Nobelpreise vergeben werden? Ist es ein Wunder, wenn aus einer bildungsfernen Jugend eine Elite der Bildungsverlierer heranwächst? Ist es ein Wunder, dass die Klügsten das Land verlassen, weil sie sich und ihren Nachkommen ein solches Elend ersparen wollen? Die aktuelle PISA-Studie, vorgestellt 2023, bestätigt den Trend. Die besonders leistungsschwachen Schüler machen demnach im Mathematikunterricht rund 30% aus, im Lesen rund 26% und in den Naturwissenschaften rund 23%. Bemerkenswert: Von den 4 Staaten an der PISA-Spitze haben 3 eine sehr geringe Einwanderungsquote: Japan, Südkorea, Estland. Auch die Bildungstrends des Instituts zur Qualitätsentwicklung im Bildungswesen streichen aus der Nation das Vorwort Bildung. Bereits bei den Viertklässlern genügt rund jedes dritte Kind nicht den Mindestanforderungen an die Rechtschreibung. Und bei den Neuntklässlern sind die naturwissenschaftlichen Kenntnisse ebenfalls bei etwa einem Drittel ungenügend. Die Autoren weisen darauf hin, dass sich der Anteil von Jugendlichen mit Migrationshintergrund zwischen den Jahren 2015 und 2022 um knapp 9 Prozentpunkte auf insgesamt 38% erhöht habe. Mittlerweile gibt es schon Grundschulen, an denen die allermeisten Schulanfänger kein Deutsch sprechen. Der damalige Präsident des Deutschen Lehrerverbandes, Heinz-Peter Meidinger, sagte schon vor 3 Jahren wörtlich: Wenn zu Hause kein Deutsch gesprochen wird, und das ist derzeit bei 80% der ersten Migrationsgeneration der Fall, dann haben die Kinder enorme Probleme, dem Unterricht zu folgen, dann muss der Unterricht langsamer werden, mit Folgen für alle. Zitat Ende. Das ist das Entscheidende. Das allgemeine Niveau sinkt, wenn Kinder aus bildungsfernen Zuwandererfamilien die Klassen dominieren. Dann greifen auch leicht islamistische Sitten um sich. Noch einmal Meidinger: Lehrer werden bedroht und beschimpft. Aber es geht auch darum, dass Druck gemacht wird, dass es keine Klassenarbeiten während der Ramadanzeit geben dürfe, dass Mädchen nicht beim Sportunterricht teilnehmen müssen, dass bestimmte Themen im Unterricht nicht stattfinden sollen. Zitat Ende. Um 2015 war also die Wasserscheide. Diesen Begriff wählt der Autor einer weiteren Bildungsstudie des Bildungsmonitors, der Initiative Neue Soziale Marktwirtschaft. Die Schulen müssen eine entgrenzte Migrationspolitik ausbaden. Sie verkommen von Pflanzstätten der Jugend zu Verwahranstalten für Ungehobelte. Die Politik duldet solche Zustände. Sonst würde sie die Migrationspolitik radikal ändern. Darum beschleicht mich ein Verdacht. Den verantwortlichen Parteien kommt die allgemeine Verdummung gelegen. So können sie sich leichter Untertanen heranziehen. Das war Kissler Kompakt, Ausgabe 294. Nur selber denken macht schlau.
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2: Jetzt beginnt der Machtkampf um das Kanzleramt und auch innerhalb der CDU. Nordrhein-Westfalens Ministerpräsident Hendrik Wüst bringt sich offenbar selbst als Einwechselkanzler ins Spiel. Die Reaktion des Kanzlers wirft Fragen auf. Hat Merz noch die Kontrolle über sich und über das Land oder verliert er die Nerven?
3: Wird Friedrich Merz, der unbeliebteste Kanzler aller Zeiten, bald ausgetauscht? Die gesamte Hauptstadtpresse diskutiert jetzt ein Szenario, das innerhalb der Union diskutiert wird, das bei News aber schon Ende April zu lesen war. Und einer scheint diese Gerüchte zu einem Machtkampf besonders laut zu verbreiten. Nordrhein-Westfalens Ministerpräsident Hendrik Wüst. Auf seiner Reise nach Polen, bei der er auch das Vernichtungslager Auschwitz besucht hatte, soll Wüst Journalisten gesagt haben, dass ein NRW-Ministerpräsident immer auch für das Amt des Kanzlers geeignet wäre. Der Beginn eines Machtkampfs um das Kanzleramt? Brodelnde Gerüchte, die Bundeskanzler Friedrich Merz aus der Fassung gebracht haben. Als naiv und gefährliche Zündelei ließ der Kanzler die Spekulationen aus seinem Umfeld kritisieren. Man betreibe das Spiel der AfD, hieß es außerdem, in Richtung der Wüst-Spekulationen. Dass Merz diese Tuscheleien überhaupt kommentiert, sehen viele schon als große Schwäche. Geht der Kanzler allein wegen der Gerüchte um sein Amt an die Decke oder ist doch etwas dran an einem möglichen Kanzlertausch? Nur wüste Spekulationen oder das Ende der Merztage? Darüber sprechen wir jetzt bei News Live.
2: In der Tat. Und worüber mittlerweile Tagesschau, Bildzeitung und viele andere berichten, darüber hatte News zuerst berichtet, über die Operation Kanzlerwechsel, die durch die Union geistert. Sie haben es hier gelesen, kaum noch Rückhalt für Merz in der CDU, kommt jetzt der Kanzlertausch, ein Text des anwesenden geschätzten Kollegen Ralf Schuler. Nun scheint daraus ein Machtkampf zu werden zwischen NRW-Ministerpräsident Hendrik Wüst und dem Kanzler. Wüst soll es selbst gewesen sein, der diese Gerüchte aufgegriffen und erhärtet hat mit sich selbst in der Hauptrolle. Darüber sprechen wir nun und darüber hat berichtet die Journalistin Helene Bubkowski von Table Briefings bei Markus Lanz.
4: Die Geschichte fing eigentlich an als Spekulation. Wir wissen es alle, Friedrich Merz steht in Umfragen nicht gut da. Man glaubt es ja kaum, der unbeliebteste Kanzler, den Deutschland je hatte. Mhm. Und also in der CDU gärt es und man fragt sich, wer kann es eigentlich stattdessen machen? Und dann gab es also eine Reise des Ministerpräsidenten aus Nordrhein-Westfalen, Hendrik Wüst, nach Polen, der ein paar Journalisten dabei hatte und im Wesentlichen gesagt hat, naja, natürlich kann jeder nordrhein-westfälische Ministerpräsident auch potenziell Kanzler werden, was ein Satz ist, den alle nordrhein-westfälischen Ministerpräsidenten außer Hannelore Kraft so gesagt haben. Und dann gibt es aber Spin-Doktoren.
5: Der aber nicht so unschuldig ist, wie er daherkommt.
4: Nicht so unschuldig ist und trotzdem eigentlich mehr eine Phrase ist, wenn es nicht die Spin-Doktoren gäbe und so weiter und so weiter, die dann irgendwie vielleicht doch eine Möglichkeit wittern, jedenfalls mal Hendrik Wüst gut aussehen zu lassen.
2: Ja, also Frau Bubkowski, die Kollegin von Table Media, sagt also bei Lanz, das ist eigentlich ein Satz, den jeder Ministerpräsident Nordrhein-Westfalen außer Frau Kraft ausgesprochen habe. Zitat, natürlich kann jeder nordrhein-westfälische Ministerpräsident auch potenziell Kanzler werden. Das sei einfach eine Phrase, habe keine weitere Bedeutung. Da frage ich doch gleich mal unseren Chefredakteur Julian Reichelt, wie schätzt du das ein? Business as usual Phrase, muss er halt sagen.
6: Also entscheidend ist ja, wie Friedrich Merz das einschätzt und der schätzt das ganz eindeutig nicht so ein. Darauf deutet ganz eindeutig die Formulierung hin, wüste Spekulationen, die Friedrich Merz unmittelbar nach dem Aufblubbern dieser Debatte hat streuen lassen. Wüste Spekulationen, sehr erkennbar aus seinem direkten Umfeld gestreut, mutmaßlich von seinem Sprecher Stefan Cornelius an den Kollegen Michael Brücker von Table Media. Und dieses Wortspiel, wüste Spekulation, ist erstens sehr, sehr unprofessionell, zweitens sehr, sehr ungehalten und drittens erkennt man aus diesem Wortspiel, aus der Wut, die aus diesem Wortspiel spricht, dass Friedrich Merz ganz eindeutig Hendrik Wüst unter Verdacht hat. So ein Wortspiel auf Kosten eines Parteifreundes, der für die eigene Macht auch noch enorm wichtig ist. So ein Wortspiel wählt man ja nicht, wenn sich der Zorn direkt gegen eine Person richtet. Friedrich Merz hat Hendrik Wüst unter Verdacht, diesen Satz gesagt zu haben. Und Die Frage stellt sich ja auch, wir haben ja die Bilder eingangs gesehen, bei einer Reise nach Polen, bei der auf einmal ganz viele Hauptstadtjournalisten dabei sind, die Henryk Wüst normalerweise nicht begleiten, muss ja irgendeine Form von Hinweis, eine Form von Signal gegeben haben, kommt mal mit. Bei einer solchen Reise nach Polen, wo der zumindest mediale Schwerpunkt ja auf dem Vernichtungslager Auschwitz liegt und dem Besuch im Vernichtungslager Auschwitz, wo Henryk Wüst, das sehen wir später noch, ja auch ein sehr bewusst inszeniertes Foto hat erstellen lassen, ist jetzt nicht der normale Rahmen, nicht das normale Umfeld, um den Satz zu sagen, ja natürlich ist ein NRW-Ministerpräsident auch immer ein potenzieller Kanzlerkandidat. Dafür ist Auschwitz, die Rampe von Auschwitz, jetzt normalerweise nicht die klassische und die typische Kulisse. Hm. Da sehen wir das Foto jetzt eingeblendet. Es gibt viele Fotos von Henryk Wüst von dieser Reise, die normale nachrichtliche Pressefotos sind. Dieses Foto hier, das erkennt ja jeder auf den ersten Blick und das war in den letzten Tagen auch schon eine Debatte auf Social Media, ist ein sehr stark, sehr eindeutig inszeniertes Foto, fast kanzlerhaft, möchte man sagen. Das gibt der ganzen Debatte eine weitere bizarre Dimension, dass das Kanzlerhafte offenbar erst den Journalisten vor der Reise nach Auschwitz erzählt wird. Dann werden die Journalisten mit nach Auschwitz genommen. Dann sagt man im Umfeld dieser Auschwitz-Reise den Satz, naja, also ein NRW-Ministerpräsident könnte auch immer Bundeskanzler sein. Und dann inszeniert man sich vor diesem Höllengebäude und an diesem Höllenort, an dieser Rampe von Auschwitz sozusagen von unten fotografiert als weitsichtiger, visionärer Staatsmann. Das Foto sagt natürlich, hier ist ein potenzieller Kanzler. Das ist schon alles einigermaßen bizarr.
2: Einigermaßen bizarr, du hast es angesprochen, Julian. Die Kollegin Bobrowski spricht nur von einer Reise nach Polen. Da wird ja ein wenig verschleiert, dass Henryk Wüst, wie eben gehört, mit zahlreichen Journalisten, unter anderem in nationalsozialistischen Vernichtungslager Auschwitz zu Besuch war, inklusive Fototermin. Und es kamen dann diese Fotos zustande, von denen einige, in deinen Worten, sehr, sehr kanzlerhaft waren. Und so wirken sie auch mächtige, von unten fotografiert, im Hintergrund fliehend die Kulisse, muss man fast schon sagen, des Vernichtungslager. Das ist schon ein sehr gestelltes, ein sehr künstlerisch gewolltes Foto. Das ist natürlich jetzt die Frage, Ralf, auch an dich als einen langjährigen Beobachter. Wie passt das zusammen? Eine Reise, deren zentraler Ort die Reise Auschwitz-Birkenau war. Er nimmt viele Journalisten mit und danach wird überliefert in die Öffentlichkeit. Er habe dort bei dieser Reise gesagt, naja, natürlich muss jeder NRW-Ministerpräsident bereit sein, Kanzler zu werden.
5: Ja, das zeigt eine gewisse machtpolitische Musikalität, um es mal intellektuell auszudrücken. dass so viele Journalisten mitgefahren sind, hängt unter anderem damit zusammen, dass es eine so große Unzufriedenheit in der Union mit der Performance vom Kanzler gibt, dass diese Spekulationen, Kanzlertausch, Minderheitsregierung seit Monaten ja ins Kraut schießen. Deshalb haben wir das auch so früh berichtet. Tatsache ist aber auch, dass in der Union niemand nach Henryk Wüst ruft. Und trotzdem ist Henryk Wüst gleichwohl als Ministerpräsident von Nordrhein-Westfalen, da stimmt der Satz tatsächlich, einer der Aspiranten. Er hat den größten Landesverband hinter sich. Wenn er nach der Macht greifen würde, hätte er die besten Chancen als im Vergleich zu Michael Kretschmer beispielsweise. Markus Söder ist da auch noch mit im Spiel, aber hat immer das Problem mit der großen CDU. Mit anderen Worten, der Wunsch, Merz wegzuhaben, geht nicht konform mit dem Wunsch, Henryk Wüst im Kanzleramt zu haben. Denn die Leute, die Merz erstmals in der Union in den Vorsitz gewählt haben, die wollten klare Kante, die wollten Anti-Merkel, die wollten endlich wieder Union pur haben. Dafür stand Merz, das spielte er lange Zeit vor, bis in den Wahlkampf hinein. Und Henryk Wüst steht genau dafür nicht. Das heißt, die Basis ist geradezu verzweifelt an diesem Kanzler. Und sie ist noch verzweifelter, weil die Alternative darin besteht, eben nicht eine Neuauflage, einen Merz Reloaded zu bekommen, sondern Henryk Wüst. Trotzdem ist Henryk Wüst von einer Musikalität, dass er weiß, wenn so eine Situation, dass der Kanzler schwankt, dass der Kanzler strauchelt, dass er bei jeder Gelegenheit über Minderheitsregierungen spricht, dass er die ja ablehnt, wenn diese Situation da ist, dann kannst du nicht aus der Kulisse springen und sagen, ich mach's. Das geht erst wirklich in der letzten Phase. Du musst erst einmal Bilder produzieren, die zeigen, sieh mal an, der käme in Betracht. Das ist übrigens eine Methode, die Markus Söder brillant beherrscht. Er greift nicht verbal an, sondern er hält Reden, die zeigen, naja, also das Gestammel von Angela Merkel, das ist aber jetzt nicht doll gewesen, das wäre eigentlich die Kanzlerrede gewesen. So macht es Henrik Wüst, er produziert die Bilder, er sagt einen Standardsatz, der stimmt und weiß, dass er aufgeladen ist mit dieser Machtkampf-Szenerie. Und das hat natürlich Merz gespürt und schießt auch automatisch. Und das ist genau das Unsouveräne. Wenn Merz ein Politroutinier gewesen wäre, hätte er sofort Freundschaftsbilder mit Henrik Wüst produziert und hätte den sozusagen eingemeindet. Das kriegt er aber nicht hin, weil er sofort unbeherrscht ist und zurückschießt. Und genau das wird ihm mutmaßlich zum Verhängnis werden.
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1: Ich bin Uli Reitinger. Nach Angaben des Richterbundes fehlen in Deutschland 2000 Strafverfolger. In fast allen Bundesländern müssen 3 Ermittler die Arbeit von 4 tun, sodass Strafverfahren immer länger dauern und kleinere Fälle immer öfter vorzeitig eingestellt werden. Das sagt Verbandsgeschäftsführer Sven Rebehn der Bild am Sonntag.
2: Viel zu wenig Personal für viel zu viele Verfahren. Der Richterbund wartet auf die angekündigte Personaloffensive und fordert klare Beschlüsse noch vor der Sommerpause. Schon vor einem knappen Jahr hatte Justizministerin Hubich den Ländern rund 500 Millionen Euro in den nächsten 4 Jahren versprochen, um neue Stellen zu schaffen und für die Digitalisierung in der Justiz. Aber Bund und Länder streiten sich weiter um Geld. Ursula Winkler, Nachrichtenredaktion.
1: Das BAföG wird wohl doch nicht erhöht. Forschungsministerin Bär rechnet zumindest nicht mehr mit einer schnellen Reform der Ausbildungsförderung. Sie habe gehört, dass die Reform von den Regierungsfraktionen nicht mehr unterstützt werde, sagte Bär den Funke-Zeitungen. Man könne nicht einerseits Pflegeleistungen oder das Kindergeld kürzen und beim BAföG dann mehr Geld ausgeben, sagte sie zur Begründung. Die Hamburgerinnen und Hamburger stimmen heute über eine mögliche Bewerbung der Hansestadt um die Olympischen Spiele 2036, 2040 und 2044 ab. 1,3 Millionen Menschen ab 16 sind zur Abstimmung aufgerufen. Es geht darum, ob Hamburg sich weiter bemühen soll, Kandidat für eine deutsche Olympiabewerbung zu werden.
3: Bis 18 Uhr können die Bürgerinnen und Bürger abstimmen, ob sie die Olympischen Spiele in Hamburg wollen oder nicht. Ein vorläufiges Ergebnis soll noch am Abend vorliegen. Ende September entscheidet dann der Deutsche Olympische Sportbund, welche Stadt oder Region der deutsche Kandidat für die Spiele wird. Neben Hamburg sind auch Berlin, München und die Rhein-Ruhr-Region im Rennen. 2015 hatte sich in Hamburg bei einem Referendum eine knappe Mehrheit gegen Olympische Spiele in der Hansestadt ausgesprochen. Aus Hamburg, Katrin Luxemburger.
1: Das Comeback von Adi Hütter beim Fußball-Bundesligisten Eintracht Frankfurt ist perfekt. 5 Jahre nach seinem freiwilligen Abschied heuert der Österreicher zum zweiten Mal als Trainer bei der Eintracht an. Er erhält einen Vertrag bis zum 30. Juni 2029. Hütter tritt die Nachfolge von Albert Riera an, von dem sich die Frankfurter nach noch nicht einmal 4 Monaten getrennt hatten.
0: Soweit das Neueste. 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
1: Das Wetter, die aktuelle Vorhersage des Deutschen Wetterdienstes. Im Nordwesten und in einem Streifen von der Mitte bis in den Süden Deutschlands kann es heute immer wieder kräftig regnen. Auch Gewitter sind möglich. Es herrscht Unwettergefahr. Im Rest des Landes ist es trocken und sonnig mit bis zu 29 Grad. In den Gebieten mit mehr Wolken und Regen erreichen wir heute 18 bis 25 Grad. Morgen sind verbreitet Wolken unterwegs. Im Osten gibt es dazu auch immer wieder Schauer bei nur noch 20 bis 26 Grad.
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2: Man merkt auch, dass Frau Zacharias Mutter einer Tochter ist. Und no offense, aber ich hätte ihr vielleicht zusätzlich auch einen Sohn gewünscht. Einfach für ein gewisses Maß an Horizonterweiterung oder für einen ordentlichen Perspektivwechsel. Aber diese Erfahrung fehlt ihr halt komplett und vielleicht ist das auch der Grund, warum sie so empathielos auf die übrigens auch nicht immer einfache Realität von Männern und Jungs blickt. Also Frau Zacharias steht auf der Pro-Seite dieser Debatte, was etwas verwirrend ist, weil, wir erinnern uns, Titel der Debatte ist ja, sollten Männer Feministen sein. Und Pro würde ja bedeuten, ja, sollen sie. So, Nicole Zacharias sagt dazu aber das hier.
3: Nicole, kaufst du Tristan das ab, dass er ein Feminist ist?
4: Nee, aber das liegt nicht an dir persönlich, sondern weil ich die Definition eines Feministen, weil ich das anders herunterbrechen würde. Weil ich hatte das vorhin schon mal angeschnitten, dass Feminismus ja eine Bewegung ist von Frauen, weil diese unter dem Patriarchat leiden, also Betroffene sind von einer strukturellen Unterdrückung. Darum sind sie Feministinnen. Ein Mann, der ja die Macht innehat, der ja innerhalb dieser Struktur quasi die Machtrolle hat, kann ja nicht gleichzeitig Macht innehaben und gleichzeitig sich zu der untergeordneten Gruppe definieren. Das funktioniert ja nicht. Du kannst nicht beides sein. Du kannst nicht der sein, der die Macht ausführt in der Struktur und gleichzeitig der sein, der von der Macht, so wie wir Frauen es erleben, unterdrückt wird. Und darum gibt es für mich keine Feministen, sondern nur Feministinnen.
2: Wenn sie inhaltlich argumentiert, dass Männer per Definition überhaupt keine Feministen sein können, ergibt ihre Propositionierung zur Titelfrage, ja, logisch, wenig Sinn. Man kommt also fast nicht umhin zu schlussfolgern, dass sich ihr Ja in dieser Runde wohl eher auf die Frage aus der Videobeschreibung bezieht, ob alle Männer scheiße sind. Na gut, dann schauen wir uns doch mal die umso verwirrendere Riege der Kontrapositionierten an in dieser Runde. Also nein, Männer sollten keine Feministen sein, beziehungsweise nein, nicht alle Männer sind scheiße. Nur damit ihr so eine Idee davon habt, wie ausgewogen die ganze Sache im ZDF da ist. Okay, der erste ist Tristan Hawks. Er ist Trend- und Zukunftsforscher, kannte ich in der Kombination auch nicht. Und der wird jetzt an einer Stelle in dieser Sendung gefragt, ob er sich eigentlich auch für sein Geschlecht schämt. Klar, normale Frage.
3: Schon, aber das heißt nicht, dass alle Männer sofort gleich scheiße und böse sind. Das kann ja beides gleichzeitig passieren. Was jetzt, glaube ich, nämlich gerade passiert, ist, dass gerade die jungen Männer, die jetzt noch nicht wirklich, ich sag's mal übertrieben, die Chance hatten, irgendwas Böses zu tun, sofort auf eine gewisse Art und Weise so geschlechtliche Erbsünde eigentlich erleben und das Gefühl haben, nur weil ich dieses Geschlecht bin, bin ich schon gleich quasi intuitiv und bin eigentlich gezwungen dazu, ein böser Mensch zu werden. Und das wird im Ende, das sehen wir in den ganzen Diskussionen rund um die Manosphäre und so weiter, das führt zu Isolation, das führt zu weiterer Radikalisierung und die sitzen in einer Form von Sekte drin.
2: Himmel, Herrgott, wo fange ich an? Also erstens, er schämt sich manchmal für sein Geschlecht und zwar offensichtlich im Ganzen. Er bekommt eine pauschale Frage gestellt und bejaht diese dann auch erstmal für sein komplettes Geschlecht. Und dann wird's aber noch befremdlicher. Der viel problematischere Punkt kommt nämlich danach, wenn er versucht, junge Männer eigentlich in Schutz zu nehmen. Er sagt nämlich wörtlich, dass die noch keine Chance hatten, was Böses zu tun und trotzdem sofort schuldig gesprochen werden. Und dieses eine Wort, dieses noch, bedeutet übersetzt ja nichts anderes, als dass jeder Mann früher oder später sowieso zum Täter wird. Er hatte bisher eben nur noch nicht die richtige Gelegenheit dazu. So, das war Kandidat 1 im Kontrateam. Es wird aber tatsächlich sogar noch schräger.
5: Ich glaube, dass der Mann nicht drumherum kommt, auch der, der meint, das überwunden zu haben, die grundlegende Pathologie des Mannes in sich selber zu erkennen. Und da kann er noch so oft sagen, ich habe das jetzt gecheckt. Das würde ich in Zweifel ziehen.
2: Das ist Julian Theilen, Redakteur im Feuilleton bei der Welt. Wenn man sich seine Artikel anschaut, zum Beispiel über den gedemütigten Mann oder den performativen Mann, dann denkt man erstmal so, okay, der sieht es vielleicht sogar kritisch und steht damit innerhalb dieser Diskussion auf der richtigen Seite. Aber dann spricht er eben von der grundlegenden Pathologie des Mannes. Pathologie, Leute, das ist ja so ein bisschen der medizinische Fachbegriff für Krankheiten. Das heißt, nach seiner Logik ist jeder Mann per se krank oder fehlerhaft. Und dann sagt er außerdem auch noch, selbst wenn du als Mann glaubst, das überwunden zu haben, stimmt gar nicht. Lüge. Das heißt, egal was du tust, in seiner Welt bist du als Mann pathologisch. Meines Erachtens einfach delulu menschenverachtend und hochproblematisch. Wenn du eine ganze Bevölkerungsgruppe aufgrund ihres Geschlechts als krank bezeichnest, ist das doch die Kerndefinition von Diskriminierung, die wir sonst übrigens bei jeder anderen Gruppe, wenn es um Frauen gehen würde zum Beispiel, sofort verurteilen würden. Aber bei den Öffentlich-Rechtlichen, beim ZDF, darf das nicht nur so stehen bleiben. Es wird auch noch von jemandem gesagt, der auf der Kontraseite einer Diskussion steht, bei der es darum geht, ob alle Männer scheiße sind. Und dann kommt die dritte Person auf der Kontraseite und das ist Katrin Rönicke, Journalistin und Podcasterin eines, wie sie selbst sagt, feministischen Podcasts.
6: Mit gemischten Gefühlen, also klar gibt es die Männer, die jede Gelegenheit nutzen, um sich wieder ins Rampenlicht zu stellen, so wie Nicole das beschrieben hat. Aber ich sehe auch ganz viele, und es liegt vielleicht auch an meiner feministischen Bubble, ganz viele Männer, die ehrlich sind und die wirklich versuchen zu reflektieren und eben auch versuchen, vom Herzen zu Männern zu sprechen auch. Weil ich glaube, das ist etwas, was, ich mache einen feministischen Podcast und 80% unserer HörerInnen sind weiblich. Und das sehe ich als eins der großen Probleme an, dass einfach Männer, Frauen so selten zuhören. Und deswegen bin ich eigentlich froh, wenn ein Mann, ein Cis-Mann, ehrlich an die Öffentlichkeit geht und diese Perspektive auch aufgreift, die wir manchmal ungehört, also ungehört bei Cis-Männern, versuchen zu zeigen.
2: Hä? Also ganz ehrlich, bin ich falsch? Oder habe ich recht, wenn ich mich da so ein bisschen verzweifelt nach einer gewissen Form von Ausgewogenheit sehne? Die dritte Person auf der Kontraseite gendert, spricht von ihrer feministischen Bubble und von cis-heteronormativen Männern und beschwert sich darüber, dass unter den HörerInnen ihres feministischen Podcasts nicht genug Männer sind. Es gibt in dieser ganzen Runde keine einzige Person, die mal die Grundfrage stellt, warum in diesem ÖRR-Format Männer eigentlich pauschal unter Generalverdacht gestellt werden, anstatt dass man differenziert und über den einzelnen Menschen spricht. Und es gibt auch keinen einzigen Kandidaten, der hier mal den Neofeminismus grundsätzlich in Frage stellt. Die Kontraseite ist eigentlich komplett deckungsgleich mit der Pro-Seite. Und genau das, Leute, ist die sogenannte Ausgewogenheit des öffentlich-rechtlichen Rundfunks. Man lädt einfach Leute ein, die alle im selben ideologischen Boot sitzen und verkauft uns das dann als gesellschaftlichen Diskurs.
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2: Und nun weiter mit meinen fabelhaften Gästen. Birgit Keller, Bestsellerautorin, Kolumnistin und Chefredakteurin Statement.
3: Guten Morgen allerseits.
2: Und du stammst ja auch oder wohnst ja auch in Nordrhein-Westfalen. Also ich dachte vorhin bei der Debatte über Wüst, das ist dein Landesvater.
3: Das.
2: Oh. Oder?
3: Ein bisschen läuft es mir kalt den Rücken runter bei diesem Begriff, weil wir ja dann doch eher, glaube ich, so ähnlicher Jahrgang sind. Aber ja, Hendrik Wüst ist sozusagen aus derselben jungen Union gewachsen, wo ich auch noch Mitglied war. Insofern ist das für mich durchaus nah. Ich wohne neben Düsseldorf deswegen sehe ich die Landespolitik eben auch, sagen wir mal, real vor Ort und sehe auch irgendwie, wie dieses Schwarz-Grün eben viele Probleme einfach wegschweigt.
2: Und da sagst du etwas lächelnd, ach Landesvater, was sollen wir beide da schon sagen? Ralf Schuler, Politikchef, unser Landesvater ist Kai Wegner.
4: Du nimmst mir den Scherz aus dem Munde, obwohl das gar nicht zum Lachen ist.
2: Ja, aber ist so, sind wir auch mitgeschlagen.
4: Ja, ich bin sehr froh, dass ich ein Berliner bin.
2: Das klang sehr überzeugend, aber mach sich keine Sorgen. Ralf Schuler ist gerne hier und jetzt reden wir nicht mehr über Kai Wegner. Es hebt sofort die Laune. Schön, dass Sie bei uns sind. Ich bin Alexander Kissler. Hier bei News sind Sie richtig. Unser erstes Thema. Die Pflegekassen sind massiv verschuldet. Die CDU schlägt nun vor, der Staat solle doch auf das Eigentum der Pflegebedürftigen zurückgreifen, um so das fehlende Geld zu besorgen. Darüber diskutieren wir jetzt hier bei News Live.
5: Milliardenschwere Finanzlöcher in der Pflegeversicherung. Bis 2030 fehlen den Kassen 17,4 Milliarden Euro. Eine Explosion der Beiträge droht. Gesundheitsministerin Nina Wagen arbeitet jetzt an einer Reform, die die Pflegekassen fit für die Zukunft machen soll. Harte Einschnitte drohen. Jetzt fordert die Union einen stärkeren Zugriff auf Privatvermögen im Pflegefall. CDU-Fraktionsvize Albert Stegemann spricht sich dafür aus, dass Menschen zunächst eigenes Vermögen einsetzen sollen, bevor die Allgemeinheit zahlt. Das eigene Haus oder die Eigentumswohnung sind kein Tabu mehr.
6: Sicherlich kommen dort auch noch unangenehme Diskussionen auf uns zu, wenn es um Vermögen geht, wenn es darum geht, welche Vermögen können möglicherweise geschützt werden und welche werden möglicherweise zukünftig nicht mehr geschützt werden können.
5: Auch die Wirtschaftsweisen sprechen sich in ihrem neuen Frühjahrsgutachten für eine höhere Eigenbeteiligung bei der Pflege und für strengere Pflegegeldeinstufungen aus. Dazu sagt die Vorsitzende der Wirtschaftsweisen, Monika Schnitzer.
7: Gleichzeitig aber die Finanzierung generationengerechter zu gestalten und die Eigenverantwortung der Pflegebedürftigen stärker zu berücksichtigen.
5: Deutschland ist EU-weit Schlusslicht bei Wohneigentum. Jetzt will der Staat im Pflegefall und bei Finanznot auch da noch ran? Darüber sprechen wir jetzt bei News Live.
2: Darüber sprechen wir jetzt hier bei News Live und darüber müssen wir jetzt sprechen, weil jeder hat in seinem Bekannten- oder Familienkreis hochbetagte Menschen, die mutmaßlich angewiesen sind auf das Pflegesystem und sein Leben lang ist man ja auch gezwungen, in die Pflegekasse einzuzahlen. Wir reden also von einem drohenden Kollaps der Pflegekassen und um diesen Kollaps abzuwenden, sind nun dramatische Folgen geplant, dramatische Maßnahmen. Die Beiträge sollen steigen, müssen vermutlich steigen, das Netto vom Brutto wäre dann geringer. Unionsfraktionsvize Albert Stegemann kündigte nun unangenehme, ja emotionale Diskussionen an.
6: Sicherlich kommen dort auch noch unangenehme Diskussionen auf uns zu, wenn es um Vermögen geht, wenn es darum geht, welche Vermögen können möglicherweise geschützt werden und welche werden möglicherweise zukünftig nicht mehr geschützt werden können. Ich weiß, das sind sehr emotionale Diskussionen. Ich fürchte, das werden wir aushalten müssen, denn die Aufgaben sind in der Tat sehr, sehr groß.
2: Um es persönlich zu sagen, ziemlich unangemessen und kaum auszuhalten, fand ich diese Formulierung von Herrn Stegemann. Es dürfe kein Erbenschutzprogramm geben. Das heißt also, die CDU ist bereit, in das Eigentum einzugreifen, das Eigentumsrecht zu relativieren, um die Pflegekasse zu sanieren. Im Wortlaut sagte Stegemann, wer Vermögen besitzt, muss zunächst eigenes Vermögen einsetzen, auch das Eigenheim, bevor die Gemeinschaft zahlt. Da frage ich nun mal unseren Fachmann für Kassen und Artverwandtes, das Eigenheim muss eingesetzt werden, bevor die Gemeinschaft zahlt. Das wäre neu, dass das Eigenheim der Pflegebedürftigen angetastet werden soll, um für die Pflegekosten aufzukommen.
4: Das wäre in der Tat eine neue Qualität, dass man auf das liquide Vermögen von Pflegepatienten zurückgreift. Das ist auch jetzt schon so. Du musst also dein eigenes Vermögen erstmal weitgehend bis zu einem Schutzvermögen aufbrauchen. Und jetzt auch immobiles Vermögen heranzuziehen, ist eine neue Idee. Ich weiß nicht, ob Stegemann ist ja Landwirt, ob er die zu Ende gedacht hat. Bauern müssten dann auch ihr Unternehmen, ihren Hof möglicherweise veräußern, um, wenn sie gepflegt werden und da größere Kosten auflaufen. Also wenn man das zu Ende denkt, ist natürlich nicht ganz klar, warum eigentlich nur das genützte Wohneigentum herangezogen wird. Handwerker, Mittelständler müssten dann eigentlich ihr Betriebsvermögen auch heranziehen. Also wie man das abgrenzen will, weiß ich nicht so genau. Aber wahrscheinlich lässt sich das machen mit bürokratischem Aufwand. Fakt ist, dass er hier sozusagen ein Alarmsignal sendet, dass die Pflegekassen so leer sind, dass man, es gibt nur wenige Stellschrauben, dass man eben entweder neues Geld erschließen muss, um sie zu füllen, oder aber die Leistungen so zurückfahren, dass eben weniger Leute gepflegt werden. Da gibt es natürlich auch eine ganze Menge Stellschrauben, irgendwelche Zuschüsse für Reinigungskräfte, die man beispielsweise kriegt, die allerdings auch nur gezahlt werden, wenn man die Rechnung vorweisen kann. Aber dass die Kassen in Not sind, das ist nichts Neues. Und das wusste man eigentlich bei Einführung Mitte der 90er Jahre, wusste man das schon, weil die Kinder, die heute einzahlen müssten in das Pflege, damals schon nicht geboren waren, haben etliche Leute darauf hingewiesen, ist nicht gehört worden, weil es klang eigentlich sehr schön, wir sind die soziale Bundesregierung, damals unter Helmut Kohl, wir kümmern uns darum, dass gepflegt wird, wie das dann in 30 Jahren mit der Finanzierung aussieht, das hat man dann den nachfolgenden Generationen überlassen.
2: Herr Stegemann zieht ja hier mit meinen Worten den Gerechtigkeitsjoker. Er sagt, es kann nicht sein, dass die Gemeinschaft, so formulierte er es, dass die Gemeinschaft zahlt für die Pflegekosten eines alten Menschen, wenn dieser alte Mensch über Wohneigentum verfügt. Verfängt diese Gerechtigkeitsargumentation?
3: Auf den ersten Blick ja, weil es ja plausibel klingt, dass man sagt, ja, wenn aber jemand sozusagen reich genug ist, weil er besitzt ja hier ein großes Haus und er hat Eigentum, warum sollte die Solidargemeinschaft einspringen, wenn es doch gar nicht notwendig ist, weil hier ja ein eigenes Vermögen vorliegt. Also auf den ersten Blick erscheint das durchaus eine plausible Argumentation, die man auch zum Stück weit natürlich irgendwo mitgehen kann. Gehen wir ja auch schon mit. Ralf hat ja schon darauf verwiesen, die Barvermögen werden ja schon sozusagen mit berücksichtigt, was irgendwo richtig ist.
4: Aber, auch die der Kinder übrigens.
3: Ja, auch die Kinder. Wenn man Kinder hat sozusagen, dann bist du als Kind, wirst du auch mit zur Verantwortung gezogen, um die Pflege deiner Eltern mit zu finanzieren. Die Kehrseite dieser Medaille ist allerdings, dass man hier genau genommen sagt, wenn du so dumm bist, dein ganzes Leben lang gespart zu haben, um dein Häuschen abzubezahlen, damit du im Alter mietfrei wohnen kannst und dir nicht Sorgen machen musst, ob du aus deiner Wohnung rausfliegst oder ob du die Miete noch bezahlen kannst, dann bist du jetzt in der Pflege, aber bitteschön der Dumme. Weil du hast nämlich vorgesorgt, du warst verantwortungsbewusst, du hast also dein Geld nicht versoffen und verspielt, sondern du hast vorgesorgt für das Alter. Und jetzt wirst du genau dafür abgestraft. Du wirst aber auch abgestraft, wenn du Kinder in die Welt gesetzt hast, die dich möglicherweise pflegen und die selber ein. Du hast also, sagen wir mal, vielleicht steuerzahlende Kinder großgezogen. Dann werden wir auch die alle zur Kasse bitten. Während wir diejenigen, die keine Kinder in die Welt gesetzt haben, also auch kein Geld investiert haben in die nächste Generation, voll durchfinanzieren. Das heißt, das, was wir hier präsentiert bekommen, ist eine neue Variante oder nochmal sozusagen eine Option, wie wir diejenigen zur Kasse bitten, die noch Geld haben, die noch Vermögen haben, weil sie so blöd waren, das anzuhäufen, anstatt ihr ganzes Leben lang darauf zu vertrauen, dass egal was sie machen, der Staat einspringt, wenn sie kein Geld mehr haben. Und hier sieht man, dass einfach diese gesamte Konstruktion der Reform, der sogenannten Reform der Rentenkasse, in Wahrheit gar keine Reform ist, weil sie nicht nachhaltig ist. Ja, denn irgendwann hast du alle Eigenheime enteignet und dann Und dann, was machen wir dann mit der Pflegekasse? Wir haben dann immer noch zu wenig Kinder hier, die als Einzahler ins System kommen. Wir haben immer noch zu wenig Kinder, weil die Menschen immer weniger Kinder bekommen. Also entsprechend auch gerade, sagen wir mal, am Anfang einer Pflegebedürftigkeit massiv Kinder ja einspringen und für ihre Eltern versuchen zu sorgen, zu helfen, bis es dann vielleicht irgendwann nicht mehr geht. Ja, und es ist natürlich in dritter Weise noch kurzsichtig, denn wenn, sagen wir mal, also wir Oma zwingen, dass ihr Häuschen verkauft wird, weil es gebraucht wird für die Pflege, muss sie auch raus aus diesem Haus. Ja, dann müssen wir aber einen anderen Wohnraum finanzieren und dann sind wir wieder zur Kasse gebeten. Weil wo soll denn Oma bitte schön hin? Ja, das heißt, all diese Leute, die in ihrem Wohneigentum sind und vielleicht zu Hause gepflegt werden, was immer noch eine günstigere Variante ist als ein Heimplatz, der astronomisch teuer ist, all diese eigentlich, sagen wir mal, guten Varianten, so wie die Menschen auch alt werden wollen, so wie es günstiger ist zu pflegen, wenn Angehörige mithelfen und so weiter, diese Optionen werden abgestraft durch diesen Vorstoß, während alle profitieren oder unterstützt werden, die verantwortungslos handeln, die nicht sparen, die kein Vermögen anhäufen und die keine Kinder in die Welt setzen.
4: Eine kleine Ergänzung noch. Du hast dir ein Haus angespart, du hast Kinder großgezogen und du hast während der ganzen Zeit in die Pflegekasse eingezahlt und denkst, ich habe ja Pflegeversicherung gezahlt, jetzt werde ich ja gepflegt. Diese Rechnung geht aber nicht auf. Und dann kommt Herr Stegemann und es kommt das böse Erwachen.
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1: Ich bin Katrin Müller. Die SPD-Fraktion hält an der vereinbarten Reform der Unterstützung für Studierende fest und übt heftige Kritik an einer anderslautenden Äußerung der CSU-Forschungsministerin Dorothee Bär. Die rechnet nach eigener Aussage nicht mehr damit, dass die BAföG-Reform, die Union und SPD im Koalitionsvertrag angekündigt hatten, tatsächlich kommt.
2: Mit der BAföG-Reform sollten die Wohnkostenpauschale für Studierende, die nicht zu Hause wohnen, und danach der BAföG-Grundbedarf steigen. Noch im April hieß es, die Finanzierung steht. Inzwischen wollen die Regierungsfraktionen das Vorhaben aber nicht mehr unterstützen, sagte Bär, und sie zeigt Verständnis. Wenn Pflegebedürftige sparen sollen und beim Elterngeld gekürzt wird, könne man nicht an anderer Stelle große zusätzliche Leistungen versprechen. Diana Kramer, Nachrichtenredaktion.
1: Heftige Auseinandersetzungen in Frankreich haben den Champions-League-Triumph von Paris Saint-Germain überschattet. Nach einer aktualisierten Zwischenbilanz des Innenministeriums wurden landesweit rund 780 Menschen festgenommen. Außerdem wurden 57 Polizisten bei den Einsätzen verletzt. Zu Zwischenfällen kam es in rund 15 Städten. Nach Angaben des Deutschen Richterbundes fehlen in Deutschland 2000 Strafverfolger. In fast allen Bundesländern müssten 3 Ermittler die Arbeit für 4 machen. Dadurch würden sich Strafverfahren in die Länge ziehen und kleinere Fälle immer öfter vorzeitig eingestellt, sagte Verbandsgeschäftsführer Sven Rehbehn der Bild am Sonntag. Er fordert deshalb, schnell mehr Personal für die Strafverfolgung einzustellen. Zum Fußball. Das Comeback von Adi Hütter bei Eintracht Frankfurt ist perfekt. 5 Jahre nach seinem freiwilligen Abschied heuert der Österreicher zum zweiten Mal als Trainer bei der Eintracht an. Hütter übernimmt die Nachfolge von Albert Riera, von dem sich die Frankfurter nach nicht einmal 4 Monaten getrennt hatten.
3: Auch wenn Hütter bei vielen Eintracht-Fans gemischte Gefühle hervorruft, sie haben nicht vergessen, dass er das Team 2019 bis ins Europa-League-Halbfinale geführt hat. Trotzdem gemischte Gefühle, weil Hütters Abgang 2 Jahre später nicht geräuschlos verlief. Damals hatte er seinen Wechsel nach Mönchengladbach in der entscheidenden Saisonphase verkündet. Sein Team verspielte daraufhin einen 7-Punkte-Vorsprung und damit die Teilnahme an der Champions League. Jetzt sagt Hütter, ich hatte immer das Gefühl, noch nicht fertig zu sein. Uli Reitinger, Sportredaktion.
1: Und die Fußballnationalmannschaft will mit einem positiven Gefühl zur WM in die USA fliegen. Beim letzten Testspiel in Deutschland trifft das Team heute Abend in Mainz auf Finnland.
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1: Zum Wetter, die aktuelle Vorhersage des Deutschen Wetterdienstes. Im Nordwesten, in der Mitte und im Süden kann es heute immer wieder kräftig regnen, auch Gewitter sind möglich. Es herrscht Unwettergefahr. Im Rest des Landes ist es trocken und sonnig mit Höchstwerten bis 29 Grad. In den Gebieten mit mehr Wolken und Regen nur maximal 18 bis 25 Grad. Morgen sind verbreitet Wolken unterwegs, im Osten gibt es dazu auch immer wieder Schauer. Bei Höchsttemperaturen zwischen 20 und 26 Grad.
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2: Mit dem Buch zur Zeit. Und das ist gar keine gute Nachricht. Generation Debts, Generation Schulden, die Generation, die alles bezahlen muss, hat Frank Schäffler geschrieben, FDP-Rebell. Und heute ist er zu Gast bei mir. Herzlich willkommen.
3: Hallo, Herr Schuler. Freue mich.
2: Wann hat denn Deutschland aufgehört, ein reiches Land zu sein?
3: Ja, das ist natürlich ein schleichender Prozess, aber ich würde schon sagen, 2011 oder mit der Finanzkrise dann 2008, 2009 hat das eingesetzt und was Stelter hier sagt, ist ja im Kern das Gleiche, was ich gerade gesagt habe, dass das im Kern eine Verringerung des Kapitalstocks ist, dass wir gar nicht mehr so reich sind, sondern dass wir von der Substanz leben, dass wir implizite Schulden aufgebaut haben. Also wir haben eine implizite Verschuldung. Also das, was wir an Versprechen abgegeben haben, in der Größenordnung von 450% unserer Wirtschaftsleistung. Das heißt, wir sind um ein Vielfaches überschuldet. Das heißt, wir müssen 4,5 Jahre umsonst alle arbeiten, um diesen Schuldenstand abzubauen. Und daran sieht man schon, dass es ernst ist und es wird nicht besser, ja, wenn man jetzt so einfach weitermacht. Ja.
2: Wie kommt denn die Generation Schulden aus diesem Loch wieder heraus?
3: Ja, wir brauchen natürlich erstmal, wir brauchen weniger Staat. Das ist das Allerwichtigste. Also wir haben jetzt eine Staatsquote von 50,4% im letzten Jahr gehabt. Das ist der Weg in den schleichenden Sozialismus, wenn wir ihn in Teilen nicht schon längst haben. Und wir brauchen Kapitalbildung. Das ist ganz entscheidend. Wir brauchen, wenn wir aus dieser Problem der Altersvorsorge, der kommenden Armut ganzer Generationen rauskommen wollen, brauchen wir Kapitaldeckung. Wir müssen unser Rentensystem teilweise auf Kapitaldeckung umstellen. Alle Länder, die das gemacht haben, wenden wesentlich weniger für ihre Sozialsysteme, für Sozialversicherungssysteme auf als wir. Und unsere Probleme kommen ja jetzt erst noch. Ne? Die Babyboomer kommen jetzt in die Rente und es werden immer mehr. Wir haben immer weniger Kinder und das führt unterm Strich dazu mit der höheren Lebenserwartung, dass ein Umlagesystem eben nicht mehr funktioniert. Weder in der Rentenversicherung noch in der Pflegeversicherung wird das unlösbar sein.
2: Es ist ja weniger Staat, nicht nur bei der FDP, dort aber ganz besonders seit Jahren ein klassisches Schlagwort. Die jetzige Koalition hat das beim Wort genommen und erstmal ein Ministerium gegründet mit Staatssekretären und Mitarbeitern. Und jetzt kümmern sie sich um die Staatsmodernisierung. Ist das überhaupt realistisch? Kann ein Staat sich selbst modernisieren bzw. abschaffen?
3: Ja, was heißt abschaffen? Wir wollen den Staat nicht abschaffen, aber wir wollen ihn schlanker machen. Na, das kann man schon.
2: Ja,
3: das geht schon. Also ich sag mal, wir haben jetzt 16 Ministerien. Das ging auch mit 8 Ministerien. Wir haben jetzt 630 Abgeordnete. Das ging auch mit 300 Abgeordneten. Also der Staat muss bei sich oben anfangen. Nur dann hat es auch eine Initialzündung nach unten. Und ja, ich sag mal, wir hatten Phasen in Deutschland, wo das möglich war. Ludwig Erhard hat das nach dem Krieg gemacht. Ja, der hat gegen die öffentliche Stimmung die Preise freigegeben. Ja, Gerhard Schröder hat auch die Hartz-IV-Reform durchgesetzt. Also es gab schon Phasen in diesem Land oder auch Kohl Lambsdorff Anfang der 80er Jahre haben das auch gemacht. Also es gab schon Phasen in diesem Land, wo der Druck dann groß genug war, dass man dann Reform eingeleitet hat.
2: Da fällt mir was ein. Schröder hat natürlich hohe Verdienste mit seinen Hartz-Reformen, aber er hat die Riester-Rente eingeführt und ich glaube, für Riester sind 3000 neue Stellen in Brandenburg-Havel geschaffen worden. Ja. Also man hat immer den Eindruck, es gibt da gute Ideen, aber beispielsweise, damit das sozial abgefedert geschieht, muss dann eine Behörde geschaffen werden, die das alles sichtet. Jetzt soll gerade wieder die Frühstartrente eingeführt werden. Es soll ein Volksdepot gegründet werden und da weiß doch der kundige Thebaner eigentlich schon, das muss beaufsichtigt werden, damit keine Risiken eingegangen werden, damit nicht irgendjemand spekuliert und ähnliches. Am Ende werden wieder mehr Stellen auskommen.
3: Die Gefahr besteht natürlich, ne, weil man dann immer rumfummelt an diesen Systemen, dann will man irgendwelche Gerechtigkeitsfragen und Detailfragen regeln. Ja, ja, da haben Sie völlig recht. Und die Riester-Rente ist ein schönes Beispiel, wie man es nicht machen sollte. Ja, also die Grundidee war ja richtig, zu sagen, auch da braucht man Kapitaldeckung. Aber da hat man gesagt, oh, man braucht eine Rentengarantie, Beitragsgarantie, man darf es nicht verpfänden, man darf es nicht vererben. Und dann hat man so viele Restriktionen da eingebaut, dass man diese Produkte so teuer dann gemacht hat, dass sie dann nicht funktioniert haben. Insbesondere durch die Niedrigzinsphase, über die wir ja gerade schon sprachen. Ja, die hat letztendlich auch die Riester-Verträge dann kaputt gemacht. Also das war die geldpolitischen Fragen, aber gleichzeitig auch die Regulierungsfragen, die das dann kaputt gemacht haben. Deshalb plädiere ich eigentlich dafür, dass es eine Opt-out-Regelung geben muss. Das heißt, jeder in Deutschland soll sich aus dem gesetzlichen Rentenversicherungssystem verabschieden können dürfen. Der soll das Geld so anlegen dürfen, wie er das will oder sie das will. Und so wie der Selbstständige das heute auch machen kann. Warum kann der Angestellte nicht seine 18,6% so anlegen, wie er das will? In einen ETF oder in einen Investmentfonds seiner Wahl. Und dann, ich habe auch so ein paar Rechenbeispiele genannt, wenn beispielsweise ein Mindestlohnempfänger, der jetzt heute zu Beginn 15 Euro verdienen würde, ja, wenn der das über 45 Jahre anlegen könnte, sein monatliches Salär, was er sonst in die Rentenversicherung, er und sein Arbeitgeber bezahlen würde, dann hätte er am Ende ja preisbereinigt einen Wert von 1,5 Millionen. Ja, dann wäre er Millionär. Und wenn er das nicht macht, sondern weiter in das Rentensystem einzahlt, ist er Sozialhilfeempfänger im Alter. Das ist die Alternative, um die es sich eigentlich dreht. Und ich finde, das kann ja nicht gerecht sein, dass man einen Mindestlohnempfänger zwingt, in ein System einzuzahlen, um es am Leben zu erhalten, um letztendlich die Gewähr zu haben, dass er im Alter Sozialhilfeempfänger wird.
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2: Wir stellen erneut fest, News-Fakten wirken. Diese Woche brachte das Bundeskabinett ein neues Baugesetzbuch auf den Weg. Ein umstrittener Passus zum politischen Vorkaufsrecht fällt jedoch weg. Dieser hätte es ermöglicht, dass Regierungskritiker oder politisch missliebige Personen möglicherweise kein Wohneigentum hätten kaufen dürfen. Dadurch, dass wir bei News ausführlich über das Vorhaben der Regierung berichteten, haben wir jetzt in unserem Kampf für Meinungsfreiheit damit einen weiteren Triumph einfahren können. An der Seite von News steht in solchen Fällen immer unser Anwalt Joachim Steinhöfel, der jetzt mit seinem Buch »Der Staat gegen Steinhöfel« auf Platz 1 der Bestsellerliste steht. Denn nicht nur wir lieben die Meinungsfreiheit, sondern auch die News-Community, die geholfen hat, dieses Buch ganz nach oben in die Büchercharts zu schießen. Über den oft harten Kampf, den der Staat gegen Steinhöfel führt, reden wir jetzt bei News Live.
3: Ja, wir reden auch über die ganz konkreten Auswirkungen. Joachim, du hast ja den Passus, mit dem Bundesbauministerin Verena Huberts von der SPD eine Art politische Gesinnungsprüfung für Hauskäufer einführen wollte, als ideologische Besiedlungspolitik kritisiert. Worum wäre es denn da gegangen, falls Frau Huberts mit ihrem Ansinnen durchgekommen wäre?
4: Zunächst mal ein ganz kurzes Kompliment und eine Untermauerung des neuen, sitzt meine Brille schon wieder schief, es ist ein Albtraum, ich lasse sie einfach schief, es hat keinen Zweck. Ein kurzes Kompliment an den News-Werbeslogan. Dieses Vorhaben der Bundesregierung wurde ja zuerst von News thematisiert. Dann ist die Bild-Zeitung aufgesprungen. Nirgendwo sonst, nirgendwo in den öffentlich-rechtlichen Medien wurde ein Wort davon verloren. Der Slogan, morgens um 6 schon wissen, was einem abends um 8 verschwiegen wird, wird durch diese Berichterstattung dingfest gemacht, belegt. Das ist nicht nur ein Werbeslogan, das ist die Wahrheit. Was hier geplant war, war, dass der Verfassungsschutz als weisungsabhängige Behörde der Innenminister oder des Bundesinnenministers eine Gesinnungsprüfung machen kann, wenn Tatsachen vorliegen bei einem möglichen Immobilienkäufer, die den Verdacht rechtfertigen, er sei nicht linientreu. Das ist natürlich auf den ersten Blick verfassungswidrig, und zwar in einer solchen krassen Form, dass das gar nicht erst in die Beratung gelangte, dieses Gesetzesvorhaben, sondern dass das offensichtlich schon die Juristen im eigenen Haus, das ist wohl die Höchststrafe, gekippt haben, weil sie gesagt haben, damit kommen wir auf keinen Fall durch.
3: Das ist richtig. Es ging also darum, personenbezogene Daten einzuholen aus ideologischen Gründen, ohne dass eine Straftat oder ein Urteil vorgelegen hätte. Hören wir noch einmal, was die Bauministerin dazu am Mittwoch gesagt hat.
5: Wir haben, wie mit jedem Gesetz, eine Ressortabstimmung. Und aus dem Ressortkreis kamen nochmal vielfältige Einwände gegen das Vorkaufsrecht bei Extremismus. Und deswegen findet sich jetzt dieser Passus nicht im heute beschlossenen Kabinettsentwurf wieder.
3: Ja, es ging also um ein Vorkaufsrecht der Gemeinden bei Extremismus. Sie sagte schon gar nicht mehr Extremismusverdacht, sondern bei Extremismus. Also dort werden also rhetorisch und vor den Begriffen ja keine Gefangenen gemacht. Das ist schon, war schon ein aberwitziges Ansinnen, oder, Ralf?
6: Das ist in der Tat eine neue Qualität. Also man ist immer wieder erstaunt, um welche Ecken plötzlich Gesinnungsprüfungen hier einbiegen und ins Baurecht einfließen. Man muss allerdings dazu sagen, das ist jetzt im Kabinett beschlossen worden. Die Schlacht ist aber nicht geschlagen. Die SPD-Fraktion in Gestalt des baupolitischen Sprechers Herrn Bollmann hat zu Protokoll gegeben, dass sie im Zuge der parlamentarischen Beratung versuchen wollen, den Passus wieder einzufügen, den die Union verhindert hat. Auch die Bürgermeisterin von Gelsenkirchen sagt heute bei Table Media zum Beispiel, dass man da verhindern wolle, dass beispielsweise islamistische Vereine einziehen oder irgendwelche Wehrsportgruppen. Das ist also noch nicht ausgestanden, das Ganze, und in der parlamentarischen Beratung könnte es wieder auf den Tisch kommen.
3: Aber es ist doch ausgeschlossen, Joachim, wenn ich deine Expertise zu Rate ziehe, dass ein solches Gesetz, wenn es, sei es auch in abgeschwächter Form, doch in den Bundestag kommen sollte, vor irgendeinem Gericht Bestand hat, oder?
4: Was mir eben aufgefallen ist bei der Stellungnahme der Ministerin, ist ja, dass man im Ressort nun Bedenken entdeckt habe. Ich frage mich, warum macht man so eine Sache überhaupt publik? wenn der ganze Kram fachlich überhaupt nicht haltbar ist. Wenn man vernünftig arbeitet und sachkundig arbeitet in seinem Ministerium, dann hat man eine Idee für ein Gesetzesvorhaben. Was können wir tun, damit wir an der Macht bleiben? Davon ist das ja eine Unterkategorie. Und dann lässt man das so intensiv prüfen, rechtlich, ob das überhaupt Bestand haben kann. Und wenn man dann vernünftige Mitarbeiter hat, dann werden die, und das beantwortet auch deine Frage, erkennen, die Verschmelzung von Eigentumsordnung und Geheimdienst, die wird in Deutschland nicht verfassungskompatibel durchzusetzen sein. Wir sollten diesen Blödsinn lieber lassen, sonst liefern wir noch ein weiteres Argument dafür, um die AfD zum Märtyrer und damit stärker zu machen oder ihre mutmaßlichen Gesinnungsgenossen, die jetzt das unerhörte Vorhaben haben könnten, die Eigentumsquote in Deutschland auf 50% zu bringen, damit wir dann halb so weit sind wie Rumänien, was ich gerade in der letzten halben Stunde gelernt habe.
3: Aber dieses
4: also, so arbeitet man nicht. Das ist schlampig, das ist indiskutabel. Wenn man Juristen auch nur mit Grundkenntnissen hat, die müssten dann eigentlich schon auf den ersten Blick durchgreifende Bedenken haben, dass so etwas gar nicht verfassungskompatibel ist und schon gar nicht mit einem Verfassungsschutz, der ja bekanntlich vor den Verwaltungsgerichten der Republik nicht gerade als besonders erfolgreich sich eine Reputation erworben hat.
3: Wir reden jetzt hier über viele Versuche des Staates, gegen seine Bürger letztlich vorzugehen. So schreibst du ja in deinem Buch Der Staat gegen Steinhöfel, und Steinhöfel steht hier auch als Passport Toto gewissermaßen für viele Bürger, die ins Fadenkreuz eines zunehmend autoritär auftretenden Staates geraten. Das ist, glaube ich, auch deine Beobachtung, Birgit.
7: Man hat jetzt sozusagen vielfältige Lebensbereiche, in denen man ins Fadenkreuz geraten kann. Und dieses geplante Baugesetz ist im Prinzip eines der schlimmsten Beispiele, dass man offensichtlich bereit ist, auszuweiten. Weil wir haben uns ja, wie sagen, und Joachim Steinhöfel hat hier dankenswerterweise schon sehr viele Schlachten geschlagen im Kampf um den Bestand der Meinungsfreiheit in Deutschland. Und das ist jetzt sozusagen schon auch im Bewusstsein der Bevölkerung da. Okay, der Staat versucht, die Meinungsfreiheit einzuschränken. Aber dass wir jetzt sozusagen beim Eigentumsrecht dieselben Ambitionen plötzlich sehen. Also man bekämpft, der Kampf gegen rechts reicht jetzt nicht bei der Meinungsäußerung, sondern auch im Eigentumsrecht. Und die logische Frage, die sich stellt, ist ja, was kommt danach? Also wo muss ich demnächst einen Gesinnungstest ablegen? Irgendwie, wenn ich die nächste Bahncard kaufen möchte, wenn ich ins Restaurant gehen möchte noch. Und das ist nicht so weit hergeholt. Wir sind eigentlich dann auf dem Weg irgendwie zu so einer Art Social Scoring, wie die Chinesen es schon längst haben, wo man tatsächlich als Systemgegner keinen Flug mehr buchen kann und kein Bahnticket mehr kaufen kann, weil der Social Score nicht mehr in Ordnung ist. Und es ist leider genau in diese Richtung geht es. Und ich fürchte, es ist noch schlimmer, als Joachim vermutet irgendwie, dass, als du fragtest, haben die denn keine Juristen da, die das vorher quasi schon eliminieren? Ich fürchte, sie haben diese Juristen, aber sie wollen gar nicht auf sie hören. Weil der ideologische Drang, das unbedingt durchzusetzen und dass jetzt die Ambition da ist, es trotzdem noch einmal durch den Bundestag zu prügeln, zeigt ja, dass es ihnen scheißegal ist, ob hier tatsächlich das gegen das Gesetz verstößt. Nach dem Motto, wir machen das erstmal einmal und dann können sich die anderen ja auf dem Gerichtsweg durchklagen, um das Ding wieder zu kassieren. Aber bis dahin fließt noch viel Wasser den Rhein runter.
3: Ich meine, es ist bewundernswert und absolut nötig, Joachim, dass du diesen, um den Begriff von Birgit aufzugreifen, diese Schlachten für die Meinungsfreiheit immer wieder schlägst, sich da ins Getümmel stürzt. Aber andererseits denke ich mir als Staatsbürger und Steuerzahler, wie traurig ist das denn, dass man immer wieder vor Gericht ziehen muss, um zu verhindern, dass der Staat die Freiheitsrechte seiner Bürger kassiert. Wo sind wir da hingekommen?
4: Ja, die Entwicklung, das habe ich schon öfter erwähnt, hat 2015, 2017 zusammen mit der Flüchtlingskrise begonnen, dass der Staat oder die Machteliten, die sich in der Macht, der Innehabung der Machtposition abwechseln, also früher waren das die großen Parteien, SPD und CDU, mal die einen, mal die anderen, ab und zu dazwischen mal eine große Koalition, dass sie sich durch die aufkommende Kritik in Social Media gefährdet sahen und diese Quelle von Unmut der Bevölkerung einfach stilllegen wollten. Das fing an mit dem Recht, mit dem verfassungswidrigen Netzwerkdurchsetzungsgesetz, und hat sich jetzt in einer Breite, die ist ja auch gegen News gerichtet, wobei man das Kompliment, die Kritik wird ja immer, das wird privat finanziert, man mache keine Milliardengewinne, so wie die Öffentlich-Rechtlichen, die einkassieren. Dies ist zum Beispiel eine journalistische Quelle, die Dinge aufdeckt, die man woanders nicht hört, genau wie der Werbeslogan sagt. Der Staat hat Angst davor, dass der Bürger zu Wort kommt und dass das, was er sagt, Gehör findet. Man hat es auch gesehen bei dem Podcast von Ben Unscripted mit Höcke, was immer er nun in 4 Stunden erzählt hat, aber dass das 5 Millionen Zuschauer hat oder der Erfolg dieser Morgensendung, der nicht linienkompatibel ist, wie vielleicht der eine oder andere Hauptstadtjournalist. Das ist im ganzen Kern eine Entwicklung, die ihre Grundlage darin hat, wir wollen die Macht behalten und alles, was uns gefährlich wird, muss verboten werden und die Bereitschaft dazu, auch Recht und Gesetz zu verletzen. Man kann keinen Durchsuchungsbeschluss unterschreiben wegen Schwachkopf oder wegen der Plakate am Tegernsee. Das kann ein Richter nicht tun, das darf ein Staatsanwalt nicht unterschreiben. Aber das ganze Brainwashing, Hass und Hetze, das sei verboten und unzulässig und so weiter, hat eine auch regulatorische Fortsetzung gefunden durch den Digital Services Act, durch das Transparenzgesetz gegen Werbung, durch die besondere Strafbarkeit bei angeblichen Beleidigungen von Politikern, die das ganze Gesellschaftssystem, schon auch große Teile der Medien und die Rhetorik von Politikern durchsetzt. Jetzt sind sie ja dabei, die Landesmedienanstalten, und planen einen Gesetzentwurf, der dafür sorgen soll, dass in den Plattformen praktisch staatlich genehmigte Inhalte eher gezeigt werden als kritische Inhalte. Die wollen in die Algorithmen rein manipulieren. Und im Übrigen gibt es bei der EU bereits eine Kommission, eine Abteilung, die das macht. Bei TikTok zum Beispiel, da sitzen die Bürokraten und manipulieren in dem rum, was den Nutzern angezeigt wird. Das wissen die meisten Leute gar nicht. Im Buch steht's drin. Das ist eine Verdichtung von staatlichem Zugriff auf unbefangene Meinungsäußerung, die es in einem freiheitlichen Staat bislang noch nicht gegeben hat. Und das hört nicht auf, das wird immer schlimmer.
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1: Ich bin Katrin Müller. Die SPD-Fraktion hält an den BAföG-Reformplänen fest und ärgert sich über anderslautende Aussagen von Bundesforschungsministerin Dorothee Bär. Deren Äußerungen seien schlicht falsch und nicht zutreffend, sagte Vizefraktionschefin Wiebke Ester. Bär hatte in einem Interview bei den Funke-Zeitungen nicht mehr mit der Reform gerechnet.
2: Forschungsministerin Bär hatte im Zeitungsinterview gesagt, sie habe gehört, dass die Regierungsfraktionen die BAföG-Reform nicht mehr unterstützen würden. Ganz anders als die CSU-Politikerin klingt nun aber der Ton aus der SPD-Fraktion. Die Koalitionsfraktionen hätten sich gemeinsam auf eine BAföG-Reform verständigt, auf Basis des Koalitionsvertrags. Die Verwunderung über das Vorgehen der Ministerin ist groß. Den Plänen nach soll in einem ersten Schritt ab dem Wintersemester die im BAföG enthaltene Wohnkostenpauschale für Studierende um 60 Euro monatlich angehoben werden. Ursula Winkler, Nachrichtenredaktion.
1: Nach der Ausweitung der israelischen Militäreinsätze im Libanon hat Frankreich eine Dringlichkeitssitzung des UN-Sicherheitsrats gefordert. Nichts könne die Fortsetzung der Operationen im Libanon und eine immer tiefere Besetzung libanesischen Territoriums rechtfertigen, sagte Außenminister Barrot im TV. Die israelische Armee hatte zuvor ihre Angriffe im Südlibanon ausgeweitet und dabei nach eigenen Angaben eine strategisch wichtige Kreuzritterfestung eingenommen. Soll der Zugang zu sozialen Medien für Kinder und Jugendliche reguliert oder ganz verboten werden? Experten des Aktionsrats Bildung haben in der Debatte jetzt Stellung bezogen. Sie sprechen sich für ein Social-Media-Verbot in Grundschulen aus. Laut einem Gutachten des Aktionsrats steigt die Nutzung von Smartphones, Social Media und Social Gaming bereits im Grundschulalter deutlich an.
3: Die Bildungsforscher warnen vor Gefahren und Nebenwirkungen von Social Media. Aufmerksamkeitsstörungen, exzessives Nutzungsverhalten bis hin zu Sucht und Cybermobbing betreffen laut dem Gutachten immer öfter auch schon Grundschulkinder. Das Problem ist aus Sicht der Experten, dass die Informationen nicht mehr über Erwachsene gefiltert, sondern durch Algorithmen gesteuert werden. An kindgerechten Angeboten fehle es dagegen. Diana Kramer, Nachrichtenredaktion.
1: Zum Fußball. Das Comeback von Adi Hütter beim Bundesligisten Eintracht Frankfurt ist perfekt. 5 Jahre nach seinem freiwilligen Abschied heuert der Österreicher zum zweiten Mal als Trainer bei der Eintracht an. Der 56-Jährige übernimmt die Nachfolge von Albert Riera, von dem sich die Frankfurter nach nicht einmal 4 Monaten getrennt hatten.
0: Soweit das Neueste. 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
1: Zum Wetter, die aktuelle Vorhersage des Deutschen Wetterdienstes. Im Nordwesten, in der Mitte und im Süden kann es heute immer wieder kräftig regnen, auch Gewitter sind möglich. Es herrscht Unwettergefahr. Im Rest des Landes ist es trocken und sonnig mit Höchstwerten bis 29 Grad. In den Gebieten mit mehr Wolken und Regen nur maximal 18 bis 25 Grad. Morgen sind verbreitet Wolken unterwegs, im Osten gibt es dazu auch immer wieder Schauer. Bei Höchsttemperaturen zwischen 20 und 26 Grad.
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2: Sie planen den größten gesellschaftlichen Umbau, den es in diesem Land je gegeben hat. Vom Heizungskeller über die Fensterdämmung, von der E-Auto-Quote bis zum sogenannten grünen Stahl, vom Wasserstoff bis zur Landwirtschaft. Sie wollen alles planwirtschaftlich kontrollieren. Sie haben Gesetzmäßigkeiten der Physik wie die Grundlast verhöhnt und Wetter-Voodoo gepredigt wie Schamanen. Sie haben sich gegen die Naturgesetze der Energie gestellt, obwohl jeder vernünftige Mensch sie gewarnt hat. Sie haben mit der Lüge von der Energiewende die Lebensgrundlagen einer besseren Zukunft schon nahezu zerstört. Es waren CDU, SPD, Grüne und FDP, die 500 Milliarden Euro in eine Energiepolitik gepumpt haben, die sich schlicht als zerstörerisch erweisen sollte. Die Welt lacht über uns und diese Energiepolitik. Unsere Widersacher erfreuen sich an unserem Niedergang. Unsere Verbündeten sind in tiefer Sorge um ihre verirrten und verwirrten deutschen Freunde. Sie wünschen sich geradezu, dass wir zurückkehren in die Gemeinschaft der Vernünftigen. Sie wünschen sich ihre guten, alten, rationalen, langweiligen Deutschen zurück, die noch nicht dem grünen Fanatismus verfallen waren. Sie wünschen sich Deutsche, die mit Energie aus ihren sauberen Atomkraftwerken die künstliche Intelligenz im Maschinenbau und bei humanoiden Robotern vorantreiben. Wer versteht, welche gewaltige Ingenieursleistung heute in Motoren, Maschinen, Lasern aus Deutschland steckt, der kann doch nur erwarten, dass wir in Deutschland diejenigen sein müssten, denen es gelingt, Mensch und Maschine in Technologie zu vereinen. Aber davon sind wir leider weit entfernt, weil politisches Gauklertum billige Energie und Wachstum aus Deutschland vertrieben hat. Die besten Deutschen, das ist die bittere Wahrheit, verlassen Deutschland. Liebe Freunde, ich möchte Ihnen nur ein Beispiel nennen, das zeigt, wie nah uns die energiefeindliche Ideologie des vergangenen Jahrzehnts an den Rande des Abgrunds befördert hat. Es ist die Bundesregierung, die nun damit wirbt, ja wirbt, dass es auch in Zukunft noch möglich sein soll, das Licht einzuschalten, das Handy zu laden und dabei noch eine Serie zu gucken auf dem Laptop. Wörtlich heißt es auf dem Werbeplakat der Bundesregierung: Licht an, Handy laden, Serien bingen. Ganz normal. Und das soll so bleiben. Hat uns jemals irgendwer bei der sogenannten Energiewende gesagt, dass das überhaupt mal zur Debatte stehen würde? Gleichzeitig Licht einschalten, Handy aufladen und eine Serie auf Netflix gucken? Das wird uns nun von der Bundesregierung als energiepolitischer Erfolg verkauft. Ich nenne es nicht Erfolg. Ich nenne es eine durch Fanatismus bedrohte Selbstverständlichkeit. Vor wenigen Tagen wurde bekannt, dass das heiligste Gremium der globalen Klimaideologie, das IPCC, die schlimmste Horrorprognose in der sogenannten Klimamodellierung für unrealistisch und unplausibel erklärt hat. Der drohende Weltuntergang, er wurde abgesagt. Auf diesem Horrorszenario aber beruhte alle deutsche Klimapolitik. Wie gesagt, Millionen Menschen in Deutschland sind mit falschen Wahrheiten getäuscht worden. Unser strategisch nationales Ziel darf daher nicht die Klimaneutralität sein. Unser strategisch nationales Ziel muss atemberaubendes Wachstum durch technologischen Fortschritt sein, der wiederum dann zu klimaneutralen Kraftwerken führen kann. Wer eine solche Klimaneutralität für Wohnen und Verkehr fordert, der fordert nichts anderes als Verarmung und wirtschaftlichen Untergang. Wir müssen uns wieder daran erinnern, dass der Staat abseits seiner legitimen Aufgaben nichts besser erledigen, nichts kreativer schaffen, nichts effizienter optimieren, nichts erfolgreicher und innovativer gestalten kann als seine Bürger in Freiheit, unbehelligt von einer Bürokratie der Allmachtsfantasien, die sich immer mehr von unserem Leben einverleibt, immer mehr freie Entscheidungen unter Antrags- und Genehmigungsvorbehalt stellt und uns dabei immer mehr Bürokraten lähmen, die immer noch mehr Langsamkeit und Regulierung erschaffen. Keine Regierung, kein Parteienstaat wird sich jemals freiwillig selbst verschlanken, sich in Macht und Mitteln reduzieren. Und deswegen braucht es einen Außenseiter, der nur ein einziges Ziel verfolgt, dem Staat so viel Steuergeld wie möglich zu entziehen. Was wir wollen, ist eine Agenda der Entfesselung. Wir wollen von der teuersten Energie der Welt zur billigsten Energie der Welt. Wir wollen Weltmeister im Kraftwerksbau sein und wieder werden. Wir werden aussteigen aus jeglicher Regulierung, unter der die EU Deutschland vorschreiben kann, wie viele Kraftwerke mit wie viel Leistung wir hier in Deutschland überhaupt bauen dürfen. Wir bezahlen die EU. Wir sollten nicht dafür bezahlen, uns in den eigenen Untergang regulieren zu lassen. Wir wollen jegliche Technologieverbote nicht modifizieren oder anpassen. Wir wollen sie restlos abschaffen. Wir wollen bauen dürfen, was wir besser bauen können als der Rest dieser Welt. Wir wollen das wahnwitzige System der CO2-Bepreisung nicht reformieren oder verbessern. Wir wollen es restlos abschaffen. Kein Staat sollte seine Bürger und seine Wirtschaft mit Steuern auf die Luft drangsalieren. Wir Deutsche zahlen 20% aller CO2-Gebühren, die weltweit erhoben werden. Wir machen 1% der Weltbevölkerung und 2% des CO2-Ausstoßes aus. Aber wir zahlen 20% aller CO2-Gebühren. Wir werden dieses System aufkündigen. Wir schaffen jegliche sogenannte Klimagesetzgebung, die Bürgern und Wirtschaft künstliche Ideologiekosten auferlegt, ersatzlos ab. Wir leiten restlos alle Gelder, die als Entwicklungshilfe ins Ausland fließen, in Forschung in Deutschland um. Wir investieren diese 30 Milliarden Euro pro Jahr in Fortschritt und Technik, Technologie made in Germany. Wir streichen jegliches Steuergeld für politische Zwecke. Nichtregierungsorganisationen sollten wieder Nichtregierungsorganisationen heißen, weil sie eben nicht von der Regierung und vom Staat finanziert werden. Nicht, weil sie unter diesem Tarnnamen den politischen Kampf betreiben, den der Staat eigentlich nicht führen darf. Wir bereinigen den Haushalt um sämtliche politischen und parteipolitischen Ausgaben. Ja, wir treten ganz bewusst und aus tiefster Überzeugung in diesen politischen Kampf mit diesem steuergeldfinanzierten Milieu, das getarnt hinter schönen Begrifflichkeiten den aggressiven Kampf gegen unsere Wirtschaftsordnung führt.
1: Das war ein Ausschnitt von Achtung Reichelt.
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2: Ja, und wir fangen an mit einer Schlagzeile aus dem besten Deutschland, das es je gab. Bei einem Maibaumfest im thüringischen Bad Kloster Lausnitz ist eine 22-jährige Frau von mehreren Männern vergewaltigt worden. Über den Fall berichtet die Bild-Zeitung. Bei den Tatverdächtigen soll es sich um 3 Iraker und einen Syrer handeln. Gegen 2 von ihnen gibt es einen Haftbefehl. Das sind traurige, das sind dramatische Schlagzeilen, die wir heute bekommen aus der Bild-Zeitung. Für den 29-jährigen Syrer, sehen wir dort auch, wurde Untersuchungshaft angeordnet. Nach seinem mutmaßlichen Komplizen wird nun gefahndet. Er gilt weiter als dringend verdächtig. Gegen ihn läuft ein Haftbefehl. Und zuvor heißt es, auf dem Markt hätten sich in der Nacht nach dem Fest Dutzende von Menschen aufgehalten, die alle befragt wurden. Beamten sicherten stundenlang Spuren. Eine Gruppe von Migranten geriet schließlich in den Fokus der Polizei. Eine 22-Jährige wurde spärlich begleitet in einem Hinterhof am Rande einer Dorfparty in Bad Kloster Lausnitz in Thüringen gefunden. Ich habe dazu auch gestern bei Twitter kurz was geschrieben. Der Tenor ist einfach, und meine Frage ist, die gebe ich jetzt kurz mal weiter an dich, Birgit. Dich treibt es natürlich auch um. Warum hören wir ständig solche Schlagzeilen? Warum lassen wir uns das alles gefallen? Was ist nur aus unserem Land geworden?
3: Es hinterlässt mich genauso ratlos, weil es ist so, man entwickelt fast einen Zynismus inzwischen, weil es ist sozusagen die tägliche Meldung der Vergewaltigung durch Migranten. Ja, wenn man danach fragt, wie kommt es, wie ist es dazu gekommen? Wir haben eine Zäsur in diesem Land. Man muss das einfach mit der Migranten, mit den offenen Grenzen, mit dem Zustrom von Migranten vor allen Dingen, von Männern aus einer Kultur, die offensichtlich nahezu gewohnheitsmäßig über Frauen auch im öffentlichen Raum herfallen. Wir haben hier einen rasanten Anstieg der Kriminalität, gerade in diesem Bereich, durch Migranten. Und das kann man nicht wegdiskutieren. Und das ist einfach, man fragt sich langsam, was muss eigentlich noch passieren? Wie viele Frauen müssen eigentlich noch vergewaltigt werden? Ja, wie lange wollen wir noch hinnehmen und auch die Politik einfach tatenlos zusehen und jeden als Rassisten beschimpfen, der einfach nur die Statistiken und die Schlagzeilen zitiert? Weil man muss eigentlich heutzutage seine Töchter wirklich anders erziehen und anders absichern. Ja, also solche Sommerfeste, Stadtfeste, solche Geschichten. Also als ich irgendwie in meinen 20ern war, war das völlig ungefährlich. Ja, wir sind danach mit dem Fahrrad alleine nach Hause gefahren. Irgendwie, ja, aber es war unproblematisch. Man musste sich nicht Gedanken machen, irgendwie, ob die eigene Tochter von einer Gruppe in den Hinterhof gezerrt wird.
4: Und, der Alltag und verliert seine wird. Schwerelosigkeit.
3: Ja, es ist einfach
4: seine Unbekümmertheit.
3: Mehr. Es ist einfach, es hat sich tatsächlich etwas verändert hier. Und diese täglichen Schlagzeilen drohen im Moment in meiner Wahrnehmung schon sozusagen zu einer Gewohnheit, also man zu werden. Die Empörung ist gar nicht mehr da. Geschweige denn die Empörung einer feministischen Bewegung, die ja regelmäßig sehr laut schweigt bei diesen Meldungen. Ja, weil es ist ja nicht Colleen Fernandez, die digital vergewaltigt worden ist, was ja offensichtlich eine ganz, ganz schlimme Sache sein soll, sondern die real vergewaltigt werden, ja, die von einem Stadtfest in den Hinterhof gezerrt werden und dann fallen 3 Männer über dich her. Ja, über die will die feministische Bewegung in Deutschland, zumindest bei den Jungfeministinnen, überhaupt nicht sprechen. Das kommt einfach nicht vor. Und ich habe so ein bisschen das Gefühl, dass man sich wirklich schon gewöhnt hat in unserem Land, dass das jetzt halt irgendwie so ist. Und mich verärgert wirklich die Politik, die halt einfach tatenlos zusieht, weil sie einfach nicht zugeben will, dass sie dieses Vergewaltigungsproblem ins Land geholt hat.
2: Ins Punkt. Land geholt, sagst du, Birgit. Ja. Punkt, das ist richtig. Wir haben dazu auch eine Grafik mit einem interessanten Zahlenverhältnis vorbereitet. Wir sehen hier, nur noch jeder 5. Tatverdächtige bei Vergewaltigung, Übergriffen, hat keinen Migrationshintergrund. Das sind ja schon dramatische Zahlen. Nur noch jeder 5. Tatverdächtige bei Vergewaltigung bzw. Übergriffen hat keinen Migrationshintergrund. Da erübrigen sich doch wirklich manche Debatten. Ich frage mich halt nur einfach, wie geht man damit um, mit dem, was Birgit beschrieben hat, dieser gewissen Apathie, mit der man solche Meldungen erträgt.
4: Es ist natürlich kein Deut besser, wenn man kein Migrant ist.
2: Absolut.
4: Also wir wollen hier da würde ich keine Unterscheidung aufmachen. Aber das Interessante an dieser Grafik ist ja, dass es verschiedenste Deliktbereiche gibt, Wenn man die um den Migrantenanteil bereinigen würde, haben wir da zum Teil gar keine Kriminalität mehr. Also Raubdelikte beispielsweise sind eigentlich inzwischen fest in der Hand von migrantischen Banden oder aber von ausländischen Banden, die wirklich gezielt ins Land kommen und die am Morgen das Land schon wieder verlassen haben, wenn die Polizei den Bestand aufnimmt. Messerkriminalität ist ganz stark migrantisch geprägt. Gruppenvergewaltigung ist ganz stark, wenn wir das rausrechnen, was an Migranten da drin ist, ganz stark in der Hand von Leuten, die ins Land gekommen sind. Das Problem ist einfach, es ist unter der Maßgabe unserer politischen Kultur, unter dem Kräfteverhältnis der Politik, ist dieses Problem nicht lösbar. Diejenigen, wie Merkel gesagt hat, die da sind, sind nun mal da. Und wir verwahren uns, zumindest in der öffentlichen Meinung, strikt dagegen, ein drakonisches Vorgehen, wie beispielsweise ICE in Amerika zu machen. Also beziehungsweise, das machen wir regelmäßig, wir verwahren uns nach Wahlen. Vor der Wahl, erinnern wir uns, hat Friedrich Merz gesagt, jeder, der kriminell geworden ist, jeder, der vollziehbar ausreisepflichtig ist, muss festgesetzt werden. Also er sprach davon Containern und Kasernen und so weiter. Und er weckte den Anschein, als ob zumindest diejenigen, die vollziehbar ausreisepflichtig sind, drakonischst gesucht, festgesetzt und nicht mehr am Weglaufen gehindert werden und dann abgeschoben werden. Also im Prinzip hat er schon so ein bisschen die Anmutung eines Regimes wie ICE in Amerika, diese Ausreisebehörde, hat er schon mit im Wahlkampf benutzt. Es ist dann hinterher natürlich nichts mehr davon übrig geblieben. Das wäre die einzige Chance. Ich weiß nicht, ob wir das gesellschaftlich aushalten, ob wir es aushalten wollen. Dann wäre pro Asyl auf der Straße, es würden die Omas gegen rechts auf der Straße. Keine Ahnung. Also wir können dann, wenn wir Rücksicht nehmen wollen und eine ruhige Gesellschaft haben wollen, müssen wir diese Kriminalität hinnehmen. Wenn wir diese Kriminalität zumindest in den Teilen, die wir abschieben könnten, nicht abschieben, dann haben wir sie im Land und dann werden wir uns an diese Meldung gewöhnen müssen. Das ist eine ganz bittere Geschichte. Wenn ich in einem quantitativen Umfang Migration zulasse, wo Integrationsprobleme absehbar sind, wo soziale Probleme absehbar sind, dann habe ich eben auch die gesellschaftlichen Folgekosten. Die haben sich die Einzelnen, vor allen Dingen haben sich die Opfer diese Folgekosten nicht ausgesucht. Und das ist das Bittere, dass Politik dafür eben nicht zur Verantwortung gezogen wird, sondern dass die Dinge geschehen und diese Meldung fast schon zur Routine geworden
2: ist. Das darf sie eigentlich nicht werden, zumal wir noch eine zweite Grafik haben. Wir schauen uns vielleicht mal kurz an. Da geht es jetzt eben konkret um Vergewaltigung. Es geht hier um die Anzahl deutscher Tatverdächtiger bei Vergewaltigung, Übergriffen. Und die ist seit 2014 um ein Drittel gesunken. Also Tatverdächtige ohne Migrationshintergrund ist der Anzahl der Tatverdächtigen gesunken. Bei Ausländern und Deutschen mit Migrationshintergrund hingegen sehr stark gestiegen. Das ist nahezu eine Verdreifachung seit 2014 bis 2025. Birgit.
3: Ja, und diese Kurve, das muss man sich einfach mal klar machen, das sind Tausende von Frauen, die den Preis bezahlt haben, nämlich, dass sie vergewaltigt wurden. Und wenn ich dann immer höre, so was wollen wir uns gesellschaftlich leisten? Ja, also wir sprechen in der Migrationspolitik immer darüber, welche Bilder wir nicht haben wollen. Wir wollen keine Abschiebungsbilder, wir wollen nicht festgesetzte Menschen haben. Was wir aber nicht sprechen ist, wie viel vergewaltigte Frauen wollen wir uns eigentlich leisten in diesem Land? Ja, darüber spricht keiner. Dass das eine Zumutung ist für die weibliche Bevölkerung in Deutschland, dass wir inzwischen erwarten, dass wir halt hinnehmen müssen, dass halt ein gewisser Anteil von Vergewaltigungen im Land jetzt einfach mit zum Stadtbild dazugehören in diesem Land. Und das ist halt so irgendwie. Und das wiederum wollen wir uns leisten. Denn wir wollen nicht die Bilder haben, dass wir diese Männer festsetzen irgendwo. Und die Bilder dieser Frauen, die sehen wir ja nicht. Ja, das kommt dann irgendwo so als Einzelmeldung irgendwo. Und die Gesichter dieser Frauen hat man nicht. Da gibt's irgendwie keine Lobby. Aber die Frage ist doch, wie viele Gewaltopfer wollen wir uns leisten in diesem Land? Und wollen wir akzeptieren, dass das halt jetzt so ist?
4: Ist im Übrigen auch kein statistischer Effekt. Diese Kurve ist deshalb so brisant, weil sie einfach zeigt, dass der Zuwachs in einer Größenordnung stattgefunden hat, den man nicht rein quantitativ mit der Migration erklären kann. Also wir haben von 80 auf 83,4 Millionen Bürger haben wir einen Zuwachs erlebt. Aber der Zuwachs hier ist um Größenordnungen höher. Also mit anderen Worten, aus dem migrantischen Milieu kommt ein sehr hoher Anteil an zusätzlichen Vergewaltigungen, der eben nicht einfach damit erklären muss, dass der sozusagen der migrantische Mann genauso oft vergewaltigt wie der Einheimische.
3: Ja, der tut es häufiger, statistisch.
4: Diese Diaspora-Lebenssituation in der Fremde bei Migration ist einfach immer ein Problem. Wenn du dann dazu einen hohen Anteil an jungen Männern ins Land lässt und bekommst, dann ist da einfach nochmal ein statistischer Effekt zusätzlich und trotzdem ist einfach die Quote sehr viel höher. Das muss man sich einfach klar machen. Das wissen eigentlich alle Einwanderungsnationen auch. Deshalb suchen ja Australien oder Kanada gezielt Familien auch aus und Fachkräfte natürlich. Wenn du in den Berufsalltag integriert wirst, ist was anderes. Nur wir haben einfach ein hohes Maß an Schutzmigration, die eben genau nicht ausgesucht ist, die nicht gesteuert ist und die auch nicht begrenzt ist. Und dann kommen diese Kurven zustande und es ist einfach ein unsäglicher Schmerz, der einen da befällt, weil du es politisch weder regeln kannst, noch in den bestehenden Machtverhältnissen ändern willst. Also der politische Wille ist da schlichtweg nicht da.
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1: Ich bin Katrin Müller. Die SPD-Fraktion hält an der vereinbarten Reform der Unterstützung für Studierende fest und übt heftige Kritik an einer anderslautenden Äußerung der CSU-Forschungsministerin Dorothee Bär. Die rechnet nach eigener Aussage nicht mehr damit, dass die BAföG-Reform, die Union und SPD im Koalitionsvertrag angekündigt hatten, tatsächlich kommt.
2: Mit der BAföG-Reform sollten die Wohnkostenpauschale für Studierende, die nicht zu Hause wohnen und danach der BAföG-Grundbedarf steigen. Noch im April hieß es, die Finanzierung steht. Inzwischen wollen die Regierungsfraktionen das Vorhaben aber nicht mehr unterstützen, sagte Bär, und sie zeigt Verständnis. Wenn Pflegebedürftige sparen sollen und beim Elterngeld gekürzt wird, könne man nicht an anderer Stelle große zusätzliche Leistungen versprechen. Diana Kramer, Nachrichtenredaktion.
1: Nach der Ausweitung der israelischen Militäreinsätze im Libanon hat Frankreich eine Dringlichkeitssitzung des UN-Sicherheitsrats gefordert. Nichts könne die Fortsetzung der Operationen im Libanon und eine immer tiefere Besetzung libanesischen Territoriums rechtfertigen, sagte Außenminister Barrot im TV. Die israelische Armee hatte zuvor ihre Angriffe im Südlibanon ausgeweitet und dabei nach eigenen Angaben eine strategisch wichtige Kreuzritterfestung eingenommen. Nach Angaben des Deutschen Richterbundes fehlen in Deutschland 2000 Strafverfolger. In fast allen Bundesländern müssten 3 Ermittler die Arbeit für 4 machen. Dadurch würden sich Strafverfahren in die Länge ziehen und kleinere Fälle immer öfter vorzeitig eingestellt, sagte Verbandsgeschäftsführer Sven Rehbeen der Bild am Sonntag. Er fordert deshalb, schnell mehr Personal für die Strafverfolgung einzustellen. Zum Fußball. Das Comeback von Adi Hütter bei Eintracht Frankfurt ist perfekt. 5 Jahre nach seinem freiwilligen Abschied heuert der Österreicher zum 2. Mal als Trainer bei der Eintracht an. Hütter übernimmt die Nachfolge von Albert Riera, von dem sich die Frankfurter nach nicht einmal 4 Monaten getrennt hatten.
3: Auch wenn Hütter bei vielen Eintracht-Fans gemischte Gefühle hervorruft, sie haben nicht vergessen, dass er das Team 2019 bis ins Europa-League-Halbfinale geführt hat. Trotzdem gemischte Gefühle, weil Hütters Abgang 2 Jahre später nicht geräuschlos verlief. Damals hatte er seinen Wechsel nach Mönchengladbach in der entscheidenden Saisonphase verkündet. Sein Team verspielte daraufhin einen 7-Punkte-Vorsprung und damit die Teilnahme an der Champions League. Uli Reitinger, Sportredaktion.
1: Und die Fußballnationalmannschaft will mit einem positiven Gefühl zur WM in die USA fliegen. Beim letzten Testspiel in Deutschland trifft das Team heute Abend in Mainz auf Finnland.
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1: Zum Wetter, die aktuelle Vorhersage des Deutschen Wetterdienstes. Im Nordwesten, in der Mitte und im Süden kann es heute immer wieder kräftig regnen, auch Gewitter sind möglich. Es herrscht Unwettergefahr. Im Rest des Landes ist es trocken und sonnig mit Höchstwerten bis 29 Grad. In den Gebieten mit mehr Wolken und Regen nur maximal 18 bis 25 Grad. Morgen sind verbreitet Wolken unterwegs, im Osten gibt es dazu auch immer wieder Schauer. Bei Höchsttemperaturen zwischen 20 und 26 Grad.
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1: Heute lautet unser Thema: In Erfurt droht ein Straßenkampf. Der kommende AfD-Parteitag soll verhindert werden. Die in Umfragen beliebteste Partei soll sich Anfang Juli nicht in Erfurt treffen können. Das hat sich ein Bündnis namens Widersetzen vorgenommen. Dieses Ziel wurde bei den letzten AfD-Parteitagen in Essen und Riesa nicht erreicht. Wohl aber sorgten Krawalltouristen für Chaos auf den Straßen. Delegierte wurden angegangen. Ein Großaufgebot der Polizei war nötig, damit eine Partei ihrer Pflicht zur Versammlung nachkommen konnte. Auch vor Erfurt zeigt sich, das linke Bündnis widersetzt sich nicht einer herbeifantasierten faschistischen Bedrohung. Nein, hier wird die Demokratie ausgehebelt. Und Heidi Reicheneck von der umbenannten SED ist ganz vorne dabei. Linke fremdeln oft mit der Demokratie. Sie halten Volksherrschaft für ein soziales Experiment zur Durchsetzung linker Interessen. Eine Demokratie mit nicht linken Mehrheiten, gar mit einer rechten Politik, ertragen sie nicht. In einer Erklärung schreibt das Bündnis Widersetzen zum kommenden Erfurter AfD-Bundesparteitag wörtlich: 100 Jahre nach dem NSDAP-Parteitag in Weimar findet der AfD-Parteitag am 4. bis 5. Juli in Erfurt statt. Das Datum? Kein Zufall. Zitat Ende. Linkes Verschwörungsdenken macht also vor, Kalenderzauber nicht Halt. Und weiter heißt es, Zitat: Widersetzen ist ein bundesweites antifaschistisches Aktionsbündnis, das sich mit massenhaftem zivilen Ungehorsam entschlossen gegen Faschismus und rechte Politik stellt. Das also ist des Pudels Kern. Dass rechte Politik ebenso legitim ist wie linke Politik, wird von vermeintlichen Demokratieschützern nicht geduldet. Die Straße soll entfesselt werden, weil diese Linken nur Linkes ertragen. Die Kampagne läuft. Mehrheitlich junge Frauen mit oftmals problematischen Frisuren waren bereits in Erfurt unterwegs. Die vielen Damen und wenigen Herren klingelten sich durch die arme Nachbarschaft.
2: 60.000 Haustüren, die Mehrheit der Stadt. Wir klopfen als Widersetzen an 60.000 Haustüren. Wir reden mit der Mehrheit der Stadt über den AfD-Bundesparteitag und wir laden alle ein, sich in Erfurt gegen die AfD zu stellen. Wir schaffen Gemeinschaft, Innenhoffeste, Tupperpartys und nicht einfach nur plakatieren, feiern und stickern.
3: Denn Widersetzen betrifft uns alle, jeden einzelnen von uns. Ob jung, ob alt, ob Studi, Azubi, ArbeiterInnen, GewerkschafterInnen, RentnerInnen und alles andere.
4: Wir sind Widersetzen. Deswegen gehen wir am 9. Mai an die Haustüren. Da machen wir großen Aktionstag, also tragt euch ein. Ab 10.30 Uhr, der Raum wird noch bekannt gegeben über Instagram und alle anderen Channels.
5: Also folgt rein, seid dabei und nur zusammen schaffen wir es, den AfD-Parteitag in unserer Stadt zu verhindern.
1: Man will tatsächlich ganz undemokratisch den Parteitag verhindern. An 60.000 Haustüren wollte man deshalb klopfen. Eine Woche später das Eingeständnis: Am Aktionstag wurden nur 1.545 Erfurter Haustüren beklopft. Was ein Schlag ins antifaschistische Wasser. Doch mit Zielverfehlungen kennen Sozialisten sich ja aus. Die linke PR-Maschinerie läuft weiter. Nun soll eine Online-Kampagne unter dem Titel Make It Count die Massen nach Erfurt locken. Den Text im Video spricht eine sympathisierende Schauspielerin namens Katja Riemann. Sie trug einst in einer deutschen Filmkomödie ein Shirt mit der Aufschrift »Der schönste Busen der Welt«. Im Video Make It Count sagt Riemann nun: »Wir kämpfen«. Zu sehen sind boxende Frauen, wütende Frauen, schreiende Frauen, ein paar traurige Männer, martialische Posen und Heidi Reicheneck von der umbenannten SED. Sie verschränkt drohend die Arme. Auch sie ist kampfbereit.
6: Wir mischen uns ein. Wir kämpfen. Es liegt an uns, den Unterschied zu machen. Was machst du? Make it count.
1: Wird hier zum Straßenkampf aufgerufen? Will Widersetzen, dass Erfurt brennt? Es ist an der Zeit, sich dieser antifaschistischen Machtanmaßung zu widersetzen. In dieser Hinsicht steht die Demokratie wirklich auf dem Spiel. Das war Kissler Kompakt, Ausgabe 293. Nur selber denken, macht schlau.
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2: Wir sind immer noch angefasst, was die Ministerin für Soziales und Arbeit am vergangenen Donnerstag beim Aktionstag Zusammenhalt in Vielfalt im Europäischen Haus in Berlin rausgehauen hat. Bärbel Baas hat ausgesprochen, was sonst gern verschleiert wird. Migration ist für Teile der Regierung nicht nur Fachkräftepolitik, sie ist ein gesellschaftspolitisches Umbauprojekt. Die Frage ist, wer hat dieser Regierung eigentlich das Mandat gegeben, Deutschland per Migration kulturell umzubauen?
3: SPD-Chefin und Arbeitsministerin Bärbel Baas bezeichnet die Deutschen in einer Rede zum Aktionstag Zusammenhalt in Vielfalt als Einheitsbraun.
4: Und wir wollen Farbe bekennen und wehren uns auch gegen dieses sogenannte Einheitsgrau oder ich will sogar Braun nennen.
3: Die SPD-Vorsitzende nennt es ein Einheitsbraun, das es durch Migration zu überwinden gilt.
4: Wir brauchen die Menschen, die uns zu uns kommen. Auch als Fachkräfte, ja, aber wir brauchen sie auch für die Vielfalt in unserer Gesellschaft.
3: Fast zeitgleich zur Rede von Baas nennt die Tagesschau in einem Beitrag zum Jubiläum des Grundgesetzes Deutsche Nichtmigranten.
5: Mitmachtag in Potsdam, das heißt, Migranten und Nichtmigranten sind im Austausch.
3: Was haben diese Aussagen über die deutsche Bevölkerung von der Regierung und den Öffentlich-Rechtlichen zu bedeuten? Das analysieren wir jetzt bei News Live.
2: Arbeitsministerin Bärbel Baas bezeichnet die deutsche Bevölkerung als Einheitsbraun bzw. Einheitsgrau. Und weil das so unglaublich ist, was eine Bundesministerin da gesagt hat, hören wir uns das hier nochmal an.
4: Und wir wollen Farbe bekennen und wehren uns auch gegen dieses sogenannte Einheitsgrau oder ich will sogar Braun nennen. Auch wenn manche sich danach sehnen vielleicht sogar. Aber so ist es halt nicht mehr und das ist auch gut so, meine Damen und Herren. Es kann nur gelingen, wenn Vielfalt eben im Alltag auch gelebt wird. Ob in einem Unternehmen, im Handwerksbetrieb, in der Pflege oder im Arbeitsalltag. Das alles ist letztendlich auch ein Brennglas, wo wir beobachten können, ob Vielfalt funktioniert oder eben nicht funktioniert. Und deswegen ist es mir auch als Arbeitsministerin besonders wichtig, genau hier anzusetzen. Wir brauchen die Menschen, die uns zu uns kommen. Auch als Fachkräfte, ja, aber wir brauchen sie auch für die Vielfalt in unserer Gesellschaft. Das ist genauso wichtig. Und deshalb, weil auch in vielen Branchen Fachkräfte fehlen, dann ist das sicherlich ein wirtschaftlicher Aspekt. Aber ich habe auch genauso zugehört, als vorhin gesagt hat, ja, wirtschaftlicher Aspekt ist das eine, aber darauf darf man das nicht reduzieren. Es ist ein wichtiger Aspekt, um überhaupt teilzunehmen am gesellschaftlichen Leben, neue Leute kennenzulernen. Die typische Kumpelmentalität, wenn man sich am Arbeitsplatz einfach auch gut versteht. Und deshalb ist es wichtig, dass man auch kulturell die Bereicherung annimmt, nicht nur wirtschaftspolitisch darüber redet. Beides gehört zusammen.
2: Tja, zwischen dieser Rede von Bärbel Baas, Julian, und jetzt liegt ja ein langes Pfingstwochenende, aber die Worte sind uns irgendwie dennoch hängen geblieben, deswegen reden wir auch uns heute nochmal darüber. Hat sich Bärbel Baas da demaskiert?
6: Diese Worte hängen über uns, diese Worte hängen über dem Land und diese Worte hängen vor allem über dem Bundeskanzler Friedrich Merz. Diese Worte sind eine Schande für diese Bundesregierung und ein Angriff auf die Identität unseres Landes. Und eine Sache muss man noch vielleicht hinzufügen. Es ist noch schlimmer, als Bärbel Baas es sagt. Denn Bärbel Baas versucht ja, ihr wahres Gesicht einzukleiden in diese noch einschränkende Behauptung, ja, wir brauchen sie auch für die Fachkräftemigration. Diesen Teil kann man einfach komplett wegstreichen. Es gibt keine Fachkräftemigration. Es gibt illegale Migration. Die Fachkräftemigration, die wir in Deutschland haben, führt aus Deutschland heraus. Die Klügsten verlassen das Land. Es gibt de facto keine Fachkräftemigration. Aus dem Bürgergeld heraus, aus den Sozialsystemen heraus, suchen derzeit 2,3 Millionen Menschen eine Beschäftigung auf Helferniveau. Das heißt, Regale einräumen. Mhm. Das heißt, gar keine Qualifikation. Das heißt, eine Armada von Voltfahrern, die sich in unser Land geschlichen hat. Das ist die Wahrheit über Fachkräftemigration. Deswegen können wir das gleich mal weglassen. Bleibt nur noch eines, nämlich das, was Bärbel Baas dort dann in diesen schrecklichen Worten tatsächlich offenbart. Sie macht gewisserweise die verbotenste Verschwörungstheorie, die Ersetzungsmigration, zur Staatsdoktrin. Das ist das, was sie dort macht. Sie erklärt es ausdrücklich zum Wunsch der Regierung, die deutsche Bevölkerung, naja, also mindestens mal demografisch zu verdünnen, ja, wenn man sich die deutsche Demografie anguckt, aber de facto zu ersetzen. Das ist das, was Bärbel Baas will. Und es ist ganz interessant, wenn man sich diese Rede im Detail anschaut und genau zuhört, dann merkt man ja, dass sie Einheitsgrau im Skript stehen hat, ihr das aber nicht ausreicht. Und wenn man sich dann anschaut, wie sich und anhört, wie sie sich beim nächsten Satz verstottert, merkt man, dass, was sie dann sagt, Einheitsbraun, steht gar nicht in ihrem Skript. Das ist das, das ist ihr Herzensanliegen, das nochmal draufzusetzen. Die Deutschen, die deutsche Bevölkerung als Einheitsbraun. Und braun ist ja, da müssen wir nicht lange drüber streiten, eine lupenreine Analogie zum Nationalsozialismus. Also die deutsche Bevölkerung durchweg als nationalsozialistisches Einheitsbraun zu beschimpfen, was es jetzt mit illegaler Massenmigration, meistens islamistischer Massenmigration, zu durchdringen gilt. Das ist das, was Bärbel Baas hier sagt. Und was das Schockierendste daran ist, wir hören kein Wort dazu von Friedrich Merz. Friedrich Merz, er hat die Richtlinienkompetenz in dieser Bundesregierung. Wenn er an diesem Punkt nicht widerspricht, dann macht er durch Schweigen das, was Bärbel Baas sagt, zur Politik seiner Regierung. Politik der Regierung Merz ist es, dieses Land mit einer neuen Bevölkerung zu versehen. Das muss man hier leider ganz klar festhalten.
2: Julius, ich greife nochmal auf, was Julian gesagt hat. Es gab keine Reaktion von Friedrich Merz. Es gab natürlich ein paar Reaktionen. Alice Weidel hat reagiert. Baas habe die deutsche Bevölkerung pauschal als Einheitsbrau verunglimpft. Hubert Aiwanger hat reagiert. Aber aus der politischen Mitte, von den Regierungspolitikern, kam eigentlich gar keine Aussage zu diesen ungeheuerlichen Ausführungen von Bärbel Baas. Wie kann das sein? Auch wenn Pfingsten ist.
7: Also zunächst einmal ist die Beobachtung vollkommen richtig. Wer von Einheitsbraun spricht, möchte den aktuellen gegenwärtigen Vielfaltszustand im Land als irgendwie mit der Nazi-Zeit in Verbindung stehend zusammenbringen. Dabei gab es in Deutschland in den vergangenen Jahren einen mittleren Millionenbetrag an Nettozuwanderung aus dem Ausland. In weiten Teilen aus dem muslimisch, teilweise islamistisch geprägten Ausland wäre die Zahl der sozusagen Bio-Deutschen geringer geworden in den vergangenen Jahren. Ist die Zahl der Nicht-Deutschen, der Zuwanderer, der Menschen mit Migrationshintergrund rasant angestiegen. Also allein schon mal die Realität deckt sich gar nicht mit dieser Beschreibung, was dann Bärbel Baas daraus macht, dass es grau oder auch braun sei. Er springt dann einfach ihrer Ideologie, ihrer ideologischen Fantasie. Und es ist vollkommen richtig, wer bei sowas nicht widerspricht, bei so einer eklatanten Quatschaussage, die ein Angriff auf die Identität dieses Landes ist, der macht sich damit nach und nach gerade als Regierungspartner, als Koalitionspartner gemein. Das Spannende ist doch, dass sie ein wenig zu ehrlich vielleicht sogar war, dass sie es einfach zugegeben hat, dass sie zugegeben hat, sie ist zwar die Arbeitsministerin dieses Landes, sie hat das große Problem, dass in Deutschland tatsächlich immer noch trotz der Wirtschaftskrise viele Betriebe Arbeits- und auch Hilfskräfte und auch Fachkräfte suchen. Du hast schon gesagt, beim Thema Hilfskräfte sind wir eigentlich im Arbeitslosenmarkt sehr gut aufgestellt. Wenn man sich anschaut, was Robotik inzwischen kann, werden diese Jobs vielleicht in den nächsten Jahren automatisch und automatisiert wegfallen. Aber die Arbeitsministerin, die jetzt über 3 Millionen Menschen in Arbeitslosigkeit hat, wo die Zahlen sogar das Ganze ein wenig verschweigen, wie schlimm die Lage in Wirklichkeit ist, weil viele Ruheständler einfach nicht nachbesetzt werden und gerade junge Menschen, gut ausgebildete akademische junge Menschen, erhöhte Arbeitslosenquoten haben. Das müsste das Thema der Arbeitsministerin Bärbel Baas sein.
2: Absolut.
7: Aber sie spricht lieber davon, wie man über das trojanische Pferd Migration die Vielfalt im Land erhöhen könnte. Das ist nicht ihre Aufgabe. Das hat doch niemand gewählt. Dafür hat die Politik kein Mandat. Sie hat eine einzelne Aufgabe, dafür zu sorgen, dass wenig Menschen Sozialleistungen beziehen und viele Menschen arbeiten. Alles andere Kulturelle geht Bärbel Baas im Grunde genommen nichts an. Aber sie macht es hier zu ihrem Thema, zu ihrem Ziel in gewisser Hinsicht und damit auch zum Ziel der Bundesregierung.
2: Ja, Julian, es gäbe ja auch andere Themen, also schwache Wirtschaft, hohe Energiepreise, über 3 Millionen Arbeitslosen, Renten lassen, steigende Gesundheitskosten. Also wer in der Regierung stoppt Frau Baas?
6: Das wäre eben der Bundeskanzler. Deswegen ist das eigentliche Thema hier nicht Bärbel Baas. Von Bärbel Baas wissen wir ja jetzt nach einem Jahr Erfahrung mit ihr in dieser Bundesregierung, dass sie Ansichten hat, die nichts anderes als entweder verrückt sind oder auf geradezu grotesker Inkompetenz beruhen. Bärbel Baas hat hier einfach ihr wahres linkes Gesicht enthüllt, von dem man ja durchaus vermuten konnte, dass es da existiert. Bärbel Baas hat vor wenigen Wochen noch gesagt, niemand wandert in das deutsche Sozialsystem ein. Also, dass die Ansichten von Bärbel Baas irgendwas zwischen skurril und skandalös sind, das wussten wir. Der entscheidende Punkt, die entscheidende politische Geschichte hier lautet mal wieder Friedrich Merz. Friedrich Merz hat keine politische Kraft, keinen politischen Willen und ich fürchte auch gar kein Gespür dafür, an welchen Punkten, in welchen politischen Debatten ein Wort des Bundeskanzlers mal angebracht wäre. Und hier wäre es ein Kündigungswort. Wir hören das ja gleich noch einmal, weil diese Aussage tatsächlich so unglaublich ist, dass man sie das ein oder andere Mal hören muss, um sie auch innerlich zu verarbeiten. Denn das ist nichts anderes, wie gesagt, als ein Anschlag auf die deutsche Bevölkerung. Bärbel Baas sagt, sie möchte sich gegen die deutsche Bevölkerung, das Einheitsbrauen der deutschen Bevölkerung, also die Durchdringung der gesamten deutschen Bevölkerung mit was nationalsozialistischem Gedankengut, dagegen möchte sie sich wehren. Sie möchte sich wehren. Das ist das Wort, was sie wählt. Die Regierung wehrt sich gegen den Souverän. Und zwar, indem die Regierung den Souverän ersetzt. Mhm. Sich quasi die Demografie, die Alterung der Gesellschaft, was logischerweise zu Sterbefällen führt, quasi zu Nutzen macht, zu Eigenmacht und sagt, haha, wir wollen uns wehren gegen die Bevölkerung. Ist doch gut, wenn da Leute sterben. Dann können wir sie ersetzen durch Migration, die nicht nur wichtig, das sagt sie ja wörtlich, für das Thema Fachkräfte ist, und der Teil ist gelogen, sondern für die Vielfalt in unserer Gesellschaft und eine sogenannte kulturelle Bereicherung, die man uns jetzt regierungsamtlich aufzwingen möchte. Und da sagen natürlich viele Menschen, wir haben das Thema heute häufiger in der Sendung, naja, also die kulturelle Bereicherung, die möchte ich eigentlich gar nicht, denn die besteht vor allem, wenn man sich einfach anschaut, was ist das Hauptphänomen der Migration der letzten 10 Jahre? Dann sind es nicht Ärzte, dann sind es nicht Pfleger, dann sind es nicht Fachkräfte, sondern dann ist es Gewalt. Das ist das dominante Phänomen, was eingewandert ist.
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1: Ich bin Katrin Müller. Die Deutsche Stiftung Patientenschutz hat Vorschläge aus der Unionsfraktion zur finanziellen Stabilisierung der Pflegeversicherung scharf kritisiert. Der Vorsitzende Eugen Brüsch warf Fraktionsvize Albert Stegemann vor, mit täglich neuen absurden Vorschlägen davon ablenken zu wollen, dass Gesundheitsministerin Nina Wagen noch immer keine Pläne für eine Pflegereform vorgelegt hat. Stegemann hatte vorgeschlagen, erwachsene Kinder künftig früher an den Kosten für die Pflege ihrer Eltern zu beteiligen und zur Finanzierung der Pflege auch Wohneigentum von Pflegebedürftigen heranzuziehen. Nach der Ausweitung der israelischen Militäreinsätze im Libanon hat Frankreich eine Dringlichkeitssitzung des UN-Sicherheitsrats gefordert. Nichts könne die Fortsetzung der Operationen und eine immer tiefere Besetzung libanesischen Territoriums rechtfertigen, sagte Außenminister Barrot im TV. Die israelische Armee hatte zuvor ihre Angriffe im Südlibanon ausgeweitet und dabei nach eigenen Angaben eine wichtige Kreuzritterfestung eingenommen.
2: Es ist das erste Mal seit 26 Jahren, dass israelische Soldaten die Festung erreichen. Israels Militär war im Jahr 2000 nach einer rund 20 Jahre langen Besatzungszeit aus dem Gebiet abgezogen. Die Einnahme der hochgelegenen Festung aus dem 12. Jahrhundert verschafft Israels Armee nun viele Vorteile. So kann sie etwa Bewegungen der Hisbollah erkennen und unterbinden. Im Libanon fürchten viele Menschen derweil, dass Israel den Süden des Landes erneut dauerhaft besetzen könnte. Aus Tel Aviv, Cindy Richau.
1: Die SPD-Fraktion hält an den BAföG-Reformplänen fest und ärgert sich über anderslautende Aussagen von Bundesforschungsministerin Dorothee Bär. Deren Äußerungen seien schlicht falsch und nicht zutreffend, sagte Vize-Fraktionschefin Wiebke Esther. Bär hatte in einem Interview bei den Funke-Zeitungen nicht mehr mit der Reform gerechnet.
3: Forschungsministerin Bär hatte im Zeitungsinterview gesagt, sie habe gehört, dass die Regierungsfraktionen die BAföG-Reform nicht mehr unterstützen würden. Ganz anders als die CSU-Politikerin klingt nun aber der Ton aus der SPD-Fraktion. Die Koalitionsfraktionen hätten sich gemeinsam auf eine BAföG-Reform verständigt, auf Basis des Koalitionsvertrags. Die Verwunderung über das Vorgehen der Ministerin ist groß. Ursula Winkler, Nachrichtenredaktion.
1: Zum Fußball. Das Comeback von Adi Hütter beim Bundesligisten Eintracht Frankfurt ist perfekt. 5 Jahre nach seinem freiwilligen Abschied heuert der Österreicher zum zweiten Mal als Trainer bei der Eintracht an. Der 56-Jährige übernimmt die Nachfolge von Albert Riera, von dem sich die Frankfurter nach nicht einmal 4 Monaten getrennt hatten.
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1: Zum Wetter, die aktuelle Vorhersage des Deutschen Wetterdienstes. Meist wechselnd bewölkt bei recht warmen Temperaturen, vor allem in der nördlichen Mitte und im Süden teils kräftige Schauer und Gewitter. Lokal besteht Unwettergefahr. Von Westen her beruhigt sich das Wetter allmählich, in Küstennähe meist trocken und freundlicher. Vereinzelt kann mal ein Gewitter mit Sturmböen auftreten. Morgen auch wieder viele Wolken, vor allem im Osten und Südosten Schauer und einzelne Gewitter. 20 bis 26 Grad werden es höchstens.
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2: Wenn ein Junge heute in die, oder sagen wir ein Mann heute in die Pflege oder in soziale Berufe geht, dann wird er gefeiert. Und auch im Schulsystem werden ruhige, assimilierte Jungs eher wertgeschätzt. Sanktioniert werden genau die Jungs, die kompetitiv sind und eben Raufbolder. Wir schaffen ja zum Beispiel nicht ohne Grund die klassischen Bundesjugendspieler ab. Sobald ein Junge nämlich typisch männliche Verhaltensweisen zeigt, wird er eher zum Problemkind erklärt. Das dazu. Kommen wir zum nächsten Ausschnitt, der irgendwie auch relativ problematisch ist, liebes ZDF.
3: Nicole, jetzt gibt's ja ganz viele Begriffe, ne? All men, not all men, not all men, but always a man. Wenn du sagst, alle Männer, fällt das zurück auch auf diejenigen, die sich eigentlich ändern wollen und vielleicht auch einfach gar nichts gemacht haben, dass du die damit vergraulst?
4: Also erstmal glaube ich nicht, dass kein Mann nichts gemacht hat. Und wenn ich sage all men, bedeutet das, dass sich jeder Mann, frauenverachtend sozialisiert ist, weil wir alle sind ja in dieser Gesellschaft aufgewachsen, auch wir Frauen sind ja frauenverachtend sozialisiert, wir haben das ja auch internalisiert, wie wir Frauen sehen, und dazu muss sich einfach jedermann zählen. Also ist jeder Mann erst einmal per se von seinem Geschlecht her, von der gesellschaftlichen Zuschreibung seines Geschlechts her, sexistisch sozialisiert. Das ist ein Fakt, da können wir ja nichts machen.
2: Dieser Satz, Leute. Also erstmal glaube ich nicht, dass kein Mann nichts gemacht hat. Wisst ihr was? Kein Problem. So kann man gerne denken und so kann man auch gerne argumentieren. Ich persönlich lehne so einen Umgang mit Menschen und Themen halt eher ab. Meine Philosophie ist nämlich eine andere. Ich möchte niemanden für Dinge vorverurteilen, die er nicht getan hat. Und wenn ich möchte, dass mir jemand zuhört und wir vielleicht auch gemeinsam vorankommen, dann ist meines Erachtens der erste Schritt eher so ein Hi, wie sieht's aus? Wollen wir uns das Ganze mal zusammen angucken? Und nicht du bist ein Sexist und ein Täter und das ist pathologisch, wie lösen wir das Problem? Wer glaubt bitte wirklich daran, dass das in irgendeiner Welt zielführend ist? Und das Krasse ist halt, ich sehe so viele Ähnlichkeiten zu dem, was der rechten Bubble vorgeworfen wird und was die extreme Rechte natürlich auch tut, nämlich Menschen über einen Kamm scheren. Es ist doch faszinierend zu sehen, dass diese links-woke, progressive Bubble am Ende doch wahnsinnig viel mit der extrem rechten Bubble gemeinsam hat. Weil wenn in rechten Kreisen pauschal über Migranten und migrantische Gewalt gesprochen wird und wenn da alle über einen Kamm geschert werden, dann schreien alle auf, völlig zu Recht. Das ist dann rassistisch, das ist pauschalisierend. Ihr könnt doch nicht Millionen Menschen wegen der Taten Einzelner unter Generalverdacht stellen. Aber genau das Gleiche, also wirklich exakt das Gleiche, macht eine Nicole Zacharias hier im ZDF mit Männern. Wie gesagt, kann man machen. Ich frag mich halt, wo dann noch der Unterschied liegt. Wenn wir Pauschalisierungen bei Migranten gefährlich finden, warum feiern wir sie dann bei Männern als feministischen Akt der Befreiung? Aber dann kam endlich ein Moment in der Sendung, bei dem ich dachte, jetzt kommt auch mal ein Argument auf den Tisch, das in dieser ganzen Männer sind das Problem-Debatte oft komplett untergeht. Nämlich, dass Jungs vielleicht, naja, manchmal oft auch gar nicht so privilegiert sind. Besonders nicht im Bildungssystem.
5: Das ist es eben. Den jungen Männern jetzt, wir sprechen von der jetzigen jungen Kohorte, dem wird ja immer eingetrichtert, ihr seid die privilegierte Geschlechtsklasse. Und die Sache ist, die erste Konfrontation, die mit Gesellschaft haben, außerhalb der Familie, ist das Bildungssystem. Und da tun die sich gerade sehr, sehr schwer. Und die fallen extrem viel durch, die Noten sind im Schnitt viel, viel schlechter. Das heißt, diese Privilegierung, die ihnen gesagt wurde, trifft bei ihnen oft nicht zu. Und ich glaube, das führt auch zu so einer starken Gegenreaktion, die wir gerade spüren, die dann eben die Manosphäre und so weiter bedingt.
6: Weil es gibt so viele unterschiedliche Diskriminierungsmerkmale, die im Zuge der Identitätspolitik natürlich auch ein bisschen hinten runtergefallen sind. Es gibt die materielle Frage, es gibt die kulturelle Frage. Und da würde ich sagen, aufgrund der massiven Bildungseinbußen beim Mann, beim jungen Mann, dass er schlechtere Abschlüsse hat, Bildungsabschlüsse, weniger Abitur, seltener studiert, tut sich da schon ein Gap auf, der sich erst in wenigen Jahren zeigen wird. Und zum anderen natürlich auch ein kultureller Gap. Also ich würde behaupten, der Durchschnittsmann ist kulturell mittlerweile so abgehängt worden. Das kann man anschauen, wenn man die gängigen Social Media Accounts von Deutschlandfunk Kultur, von Fluter, von was anschaut, da kommt der normale heteronormative Mann ja gar nicht mehr vor. Also in seinen Sehnsüchten.
2: Natürlich bestätigt auch hier die Ausnahme die Regel, aber ich glaube, dass alle Eltern mit Schulkindern mitbekommen, dass es ein massives Ungleichgewicht in den Schulen gibt. Mädchen können sich einfach besser anpassen und assimilieren. Und ich sag übrigens nicht mal, dass ich das gut finde, aber Jungs fallen vor allem in der Grundschule einfach eher als Störfaktor auf. Und anstatt, dass sich das Bildungssystem mal bewegt mit dem ja, ich, wie ihr wisst, ja eh meine Probleme habe, erklären wir die Jungs alle einfach kollektiv zum Problem. Jungs werden zum Beispiel auch signifikant häufiger mit ADHS diagnostiziert. In meinen Augen übrigens oft ein Aufschrei gegen ein System, das eben Konformität über Individualität stellt. An der Stelle hätte man also wirklich mal inhaltlich diskutieren können, weil auch der Punkt von hier Julian Thalen stimmt. Und ich habe da ehrlich gesagt so auch überhaupt noch nicht nachgedacht drüber. Aber der Durchschnittsmann taucht in unserem Kulturangebot tatsächlich kaum noch als Mensch mit eigenen Sehnsüchten und Problemen auf, sondern eben vor allem nur noch als Baustelle, als Täter, als ja eben das Pathologische, das wir unbedingt überwinden müssen. Super problematisch. Und ich bin davon überzeugt, dass genau diese permanente Dämonisierung unserer Gesellschaft massiv schadet. Und das sehen wir übrigens auch in den Zahlen. Während nämlich junge Frauen in den letzten Jahren massiv nach, ja, in die linksprogressive Richtung gerückt sind, also linksgrün, sind die jungen Männer im selben Alter eher nach rechtskonservativ gerückt. Komplett verständlich, wenn man ihnen von Grundschule ja bis hin zu irgendwelchen ZDF-Diskussionsformaten einredet, dass sie die Wurzel allen Übels sind. Valider Punkt also. Valider Punkt. Wollte ich mehr hören und dann kommt das hier als Antwort.
7: Ich halte es allerdings, was er gesagt hat, für eine Sackgasse, dass wir immer darauf rumreiten, auch was du gesagt hast, Tristan, dass die Jungs abgehängt werden im Bildungssystem.
3: Was ist ja erstmal, stimmt ja.
7: Sowas, es stimmt, ja? Stimmt, aber der Grund dafür ist natürlich, dass wir ungesunde männliche Verhaltensweisen haben, die immer wieder neu eingeübt werden und die dann dazu führen, dass sie weniger Bildungsabschlüsse machen. Genau, das heißt, wir müssen da rangehen und wir müssen mit ihnen sprechen, wir müssen konstruktiv mit ihnen sprechen und wir müssen es ihnen zumuten, über dieses Thema zu sprechen. Nur dann können wir es verändern. Wir dürfen sie nicht in der Manosphäre allein lassen, um Gottes Willen. Wir müssen dann Gegengewicht schaffen.
2: Guck mal, ich frage mich ja wirklich immer, was einem Mann passiert sein muss, damit er so gegen das eigene Geschlecht schießt. Das ist Boris von Hesen, Autor und ich glaube Wirtschaftswissenschaftler, der sich vermeintlich intensiv mit Männerthemen beschäftigt, was in seinem Fall vor allem so aussieht, dass er sich in erster Linie dafür entschuldigt, einer zu sein. Er führt so ein bisschen den Kreuzzug gegen die eigene Männlichkeit. Der hat so Bücher geschrieben, die heißen dann Männeraufbruch oder was Männer kosten oder mein persönlicher Favorit ja, Mann am Steuer, wie das Patriarchat die Verkehrswende blockiert. Und das Absurde ist ja, er gibt sogar zu, dass Jungs in der Schule und Männer in der Kultur abgehängt werden, aber anstatt darüber nachzudenken, warum das so ist und wie man das lösen könnte, sagt er halt, Männer und Jungs scheitern nicht, weil das System nicht für sie gemacht ist, sondern weil sie falsch sind und Männlichkeit ungesund ist. Da muss ich schon tief durchatmen.
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2: Wir halten fest, früher stand der deutsche Pass für Zugehörigkeit, Verantwortung und einem klaren Bekenntnis zu diesem Land. Frage in die Runde und ich starte mit Waldi Hartmann. Wie weit sind wir davon inzwischen entfernt?
3: Naja, kurz davor, dass er verramscht wird. Das geht ja schon mal um die Wartezeit. Ich weiß, in der Schweiz muss man 12 Jahre in diesem Land sein. Straffällig, Arbeitsplatz, guter Leumund.
4: Nicht straffällig.
3: Nein, nicht straf, um Gottes Willen, Jottes Willen. Ja. Und dann kann man erst einen Antrag stellen. Und bis dann die Mühlen des Bundes, des Kantons und der Gemeinde gemahlen haben, vergeht noch ein Jahr. Mhm. In Deutschland war es ja bis vor kurzem, das wurde ja wenigstens aufgehoben, die Turbo-Einwanderung nach 3 Jahren. Das ist eine Verramschung. Ursprünglich waren es 8 Jahre, dann hat sich die Ampel auf 5 Jahre geeinigt und dann nochmal auf 3. Also klarer Appell, 8 Jahre Minimum, weil sonst kannst du den ja bei der Lotterie in die Menge werfen und wer ein gutes Los zieht, kriegt diesen Pass. Das kann nicht sein, weil der Pass nicht nur ein Stück Pappe ist, der Pass ist ein Stück Identität mit diesem Land, mit diesem Volk, Punkt.
2: Und hat natürlich, will ja natürlich auch wiederum was mit verfehlter Integrationspolitik zu tun. Ich kann mich nur daran erinnern, als ich als junger Bursche viel unterwegs war, also einen deutschen Pass in der Hand zu haben, das war was. Mittlerweile, Waldi hat es angesprochen, ist es eine Ramschware geworden, muss man leider so sagen.
5: Also es schließt sich ja an diese Äußerung von Bärbel Baas, man wolle sich wehren gegen das Einheitsgrau bzw. Einheitsbraun der Deutschen. Man schafft einfach geradezu industriell inzwischen neue Deutsche. Nichts funktioniert in der deutschen Bürokratie offenkundig besser, schneller und geschmeidiger als die Einbürgerung von Menschen, von denen man uns ja versprochen hat, Angela Merkel höchstpersönlich, sie würden wieder zurückgehen.
3: Und die zahlen unsere, und wenn sie da bleiben, zahlen sie unsere Renten.
5: Wenn sie hier bleiben, zahlen sie unsere Renten. Aber Angela Merkel hat ihre ganze verfehlte Flüchtlingspolitik damit ja gerechtfertigt, dass sie ja nicht bleiben, sondern dass sie zurückgehen, wenn die jeweiligen Kriege Syrien, Afghanistan und so weiter enden. Inzwischen ist die faszinierendste und in gewisser Weise symptomatischste Statistik, die es in diesem Land gibt. Es kommen immer mehr Syrer und trotzdem gibt es in Deutschland immer weniger Syrer. Das ist die einzige Statistik, die man kennen und verstehen muss, weil wir inzwischen einbürgern in einer Geschwindigkeit, die ein fundamentaler Bruch des grundlegenden Versprechens einer ohnehin verfehlten Politik war, nämlich der Migrationspolitik, und die natürlich weltanschaulich ideologisch getrieben und geprägt genau zu dem führen soll, was Bärbel Baas ja jetzt freimütig bekennt. Sie wollen neue Deutsche. Sie mögen die Deutschen nicht, die bisher die Deutschen waren. Das ist der politische Sinn und Zweck dahinter. Sie wollen neue Deutsche. Und wenn ich mir diese ganzen Kriterien anschaue, also Bekenntnis zum Grundgesetz, wie kann es denn sein, dass, haben wir eine faszinierende Statistik vom BKA, rund die Hälfte der Muslime unter 40 sind es, glaube ich, sich zum Islamismus bekennen und trotzdem wir diese Einbürgerungszahlen haben. Wie soll das statistisch entstehen? Also es werden nur die Muslime eingebürgert, die sich nicht zum Islamismus bekennen. Tatsächlich nur diese andere Hälfte. Das soll irgendjemand glauben. Es werden wirklich nur Menschen eingebürgert, die ihren Lebensunterhalt selbst bestreiten können. Das soll bei den Zahlen jemand glauben. 300.000 Einbürgerungen pro Jahr aus all den einschlägigen Ländern, die sich dann in den Bürgergeldstatistiken wiederfinden. Die können alle ihren Lebensunterhalt bestreiten. Die können alle wirklich Deutsch, während in den deutschen Klassenzimmern erkennbar kein Deutsch mehr gesprochen wird, was ja daran liegt, dass diese Leute mit ihren Kindern zu Hause kein Deutsch sprechen, weil sie selber kein Deutsch sprechen. Diese ganze Einbürgerung ist halt ein gigantischer Betrug. In der Stadt Berlin gibt es Vorgaben. Dieses Jahr wollen wir noch mehr Menschen einbürgern. Das ist die politische Vorgabe. Da soll bitte niemand glauben. Es gibt doch inzwischen Recherchen darüber, über Sprachkurse, gefälschte Sprachkurszertifikate, was die am Markt kaufen. Da soll doch niemand glauben, dass die Leute, gibt ja dieses legendäre Video von Olaf Scholz, wie er mit dieser, muss ich aber wirklich sagen, ich mag an der immer nicht mein Mütchen kühlen, weil ich so eine sympathische Omi finde aus der Türkei, die einfach seit Jahrzehnten hier lebt, die mit Sicherheit sozusagen mit der Arbeitsmigration hierher gekommen ist. Aber die wird ja eingebürgert nach Jahrzehnten in Deutschland, ohne ein einziges Wort Deutsch zu sprechen. Und wie gesagt, die ist gekommen in einer Zeit der harten Arbeitsmigration. Ja? Deswegen kein schlechtes Wort über diese Frau. Aber da muss mir doch kein Mensch erzählen, dass all die, die nicht als Arbeitsmigranten gekommen sind, sondern als Sozialstaatsmigranten, dass die all diese Kriterien erfüllen, die da angeblich zu erfüllen sind, glaube ich einfach kein Wort von. Nichts in Deutschland funktioniert besser als das großzügige, rasante Verteilen des deutschen Passes.
2: Ich habe nochmal eine Zahl für euch. Seit 2015 wurden inklusive der vorläufigen Zahlen 2025 rund 1,78 Millionen Menschen eingebürgert. Allein 2023 bis 2025, also unter der Regierung der Ampel, waren es rund 802.000. Also war die Ampel ein Turbo für die Vergabe
5: des deutschen Passes. Nur ein Punkt dazu, weil wir uns doch alle erinnern. Früher hieß es immer 80 Millionen Deutsche. Heute heißt es in allen Reden immer 83 Millionen Deutsche. So, die Deutschen kriegen aber nicht genug Kinder, um auf einmal 83 Millionen zu sein. Wo kommen die wohl her?
2: Aber nochmal, 2023 bis 2025 unter der Ampel Turbo rund 802.000 deutsche Pässe vergeben.
4: So schnell geht das nicht. Also das ist die, wir sind auch wieder bei Friedrich Merz, muss man traurigerweise sagen. Wenn ich mit der Migrationswende in den Wahlkampf gehe und dann als Migrationswende vor mir hertrage als Regierungschef und als führende Regierungspartei und dann 25 Milliarden Euro, wir haben es eingangs gehört, weiterhin für Migration, also für die frische Migration sozusagen, für die frische Asylmigration, Unterbringung, Versorgung, wie auch immer, ausgegeben werden und ein neuer Rekord vom sowieso schon Allzeitrekord, letztes Jahr waren es 290.000, jetzt sind es 310.000 Einwirkungen, dann existiert de facto keine Migrationswende. So, und jetzt geht die CDU, die sich auf die Fahne geschrieben hatte, wir haben die Turbo-Einbürgerung abgeschafft, in die Öffentlichkeit und sagt, naja, das mit denen nach 5 Jahren den deutschen Pass bekommen, war doch nicht so eine gute Idee, vielleicht sollten wir wieder zurück auf 8 Jahre, weil die hat es angesprochen. Und jetzt kommt eine Geschichte, die ich nach allem, was ich weiß, als Lüge der CDU bezeichnen muss, weil es einfach eine Lüge ist. Die Ampel hat die Einbürgerung von normalerweise 8 Jahre auf 5 Jahre runter und die Turbo-Einbürgerung, also nach besonderen Integrationsleistungen, von 5 auf 3 Jahre runtergestuft. So, das hat die CDU doof gefunden und hat sich zumindest diese 3 Jahre wegmachen können, die sogenannte Turbo-Einbürgerung. Diese Turbo-Einbürgerung macht weniger als 1% aller Einbürgerungen aus. Das ist, wenn man in den Ländern nachfragt, wie viele Menschen wurden nach diesem sonderlichen Paragrafen eingebürgert, kommen da 12 von 34.000 oder sowas bei raus. Also homöopathische Mengen, Leute, die wahrscheinlich irgendwie Doktor sind, C2 sprechen und sich überall engagieren, existiert quasi. Man hat quasi behauptet, die Turbo-Einbürgerung abgeschafft zu haben, obwohl es ein Phänomen ist, was gar nicht existiert. Oder quasi nicht existiert. Und jetzt stellt sich Andreas Throm, der innenpolitische Sprecher, hin und sagt, ja, also das Schlimmste haben wir ja beseitigt mit der Turbo-Einbürgerung, aber jetzt sollten wir doch wieder hoch auf die 8 Jahre. Das war der Kern des Problems. Das war der entscheidende Kern des Problems, weil die CDU und die Bundesregierung sich jetzt schon darüber Sorgen macht, dass ab Frühling 2027 einige 100.000 Ukrainer auf der Matte stehen werden und sagen, wir sind jetzt 5 Jahre im Land, Freunde, wir hätten gerne den deutschen Pass. Aus Sicht all der Menschen, die nach Deutschland kommen, ist es total nachvollziehbar. Es ist ein mächtiger Pass, ein Pass, mit dem man Freiheit hat beim Reisen, mit dem man soziale Absicherung hat in Deutschland. Nur es ist halt nicht das originäre Interesse der sogenannten Deutschen, der Nicht-Migranten in Deutschland, dass immer mehr Menschen Teil dieser Gruppe werden, obwohl sie nicht zuvor das Gleiche geleistet haben, obwohl sie nicht gewillt sind, das Gleiche zu leisten, obwohl die mutmaßlich in Zukunft nicht im gleichen Maße das Gleiche für den gemeinschaftlichen Wohlstand leisten und die etwas dagegen haben, dass dieser so mächtige und wunderbare und Freiheit ausdrückende Pass eben nicht einfach so über den Tresen geschoben wird, sondern nur Menschen, die wirklich sagen, die freiheitlich-demokratische Grundordnung, diese Werte, dieses Zusammenleben, Einigkeit und Recht und Freiheit sind unsere elementaren Lebensgrundsätze, die Sprache, all das, die wirklich daran glauben, dass so ein Pass am Ende einer sehr gut gelungenen Integration steht und nicht am Ende von 5 Jahren und irgendeiner Fake-Anstellung bei irgendeinem Cousin.
2: Und weil die es widerspricht auch den Rechten der deutschen Steuerzahler, die Zeche ja am Ende wieder zahlen müssen.
3: Es widerspricht auch den Grundregeln der Demokratie. Denn meine Vermutung ist, und ich bin ziemlich sicher, nahe an der Realität, vor allem in Berlin, dass sich die Linken, die Grünen, Wähler einkaufen damit. Mhm. In Berlin ist es eindeutig, dass diese Turbo-Einbürgerung, die feiern 20.000 mit einer Torte, die angeschnitten worden ist. Und setzen sich zum Ziel, es müssen 40.000 werden. Also da ist ja das Ganze umgekehrt. Nicht der Migrant, der da ist, muss nachweisen, dass er des deutschen Passes würdig ist, sondern der Deutsche sagt, drück zwei Augen zu, komm, auf geht's. Ha? Kannst du Deutsch? Spreche gut, passt.
2: Pass.
3: Deutsch. Sie haben sich Wähler eingekauft, eindeutig in Berlin.
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1: Ich bin Katrin Müller. Die Deutsche Stiftung Patientenschutz hat Vorschläge aus der Unions

0: Bundestagsfraktion zur finanziellen Stabilisierung der Pflegeversicherung scharf kritisiert. Der Vorsitzende Eugen Brüsch warf Fraktionsvize Albert Stegemann vor, mit täglich neuen absurden Vorschlägen davon ablenken zu wollen, dass Gesundheitsministerin Nina Wagen noch immer keine Pläne für eine Pflegereform vorgelegt hat. Nach Angaben des Deutschen Richterbundes fehlen in Deutschland 2000 Strafverfolger. In fast allen Bundesländern müssten 3 Ermittler die Arbeit für 4 machen. Dadurch würden sich Strafverfahren in die Länge ziehen und kleinere Fälle immer öfter vorzeitig eingestellt, sagte Verbandsgeschäftsführer Sven Rehbehn der Bild am Sonntag.
1: Viel zu wenig Personal für viel zu viele Verfahren. Der Richterbund wartet auf die angekündigte Personaloffensive und fordert klare Beschlüsse noch vor der Sommerpause. Schon vor einem knappen Jahr hatte Justizministerin Hubich den Ländern rund 500 Millionen Euro in den nächsten 4 Jahren versprochen, um neue Stellen zu schaffen und für die Digitalisierung in der Justiz. Aber Bund und Länder streiten sich weiter um Geld. Etwa kritisierte Hessen, dass der Bund neue Richterstellen nur zu Beginn finanzieren will, die Länder aber für den Rest des lebenslangen Beamtenverhältnisses zahlen sollen. Ursula Winkler, Nachrichtenredaktion.
0: Die SPD-Fraktion hält an der vereinbarten Reform der Unterstützung für Studierende fest und übt heftige Kritik an einer anderslautenden Äußerung der CSU-Forschungsministerin Dorothee Bär. Die rechnet nach eigener Aussage nicht mehr damit, dass die BAföG-Reform, die Union und SPD im Koalitionsvertrag angekündigt hatten, tatsächlich kommt. Zum Fußball. Das Comeback von Adi Hütter bei Eintracht Frankfurt ist perfekt. 5 Jahre nach seinem freiwilligen Abschied heuert der Österreicher zum 2. Mal als Trainer bei der Eintracht an. Hütter übernimmt die Nachfolge von Albert Riera, von dem sich die Frankfurter nach nicht einmal 4 Monaten getrennt hatten.
2: Auch wenn Hütter bei vielen Eintracht-Fans gemischte Gefühle hervorruft, sie haben nicht vergessen, dass er das Team 2019 bis ins Europa-League-Halbfinale geführt hat. Trotzdem gemischte Gefühle, weil Hütters Abgang 2 Jahre später nicht geräuschlos verlief. Damals hatte er seinen Wechsel nach Mönchengladbach in der entscheidenden Saisonphase verkündet. Sein Team verspielte daraufhin einen 7-Punkte-Vorsprung und damit die Teilnahme an der Champions League. Jetzt sagt Hütter, ich hatte immer das Gefühl, noch nicht fertig zu sein. Uli Reitinger, Sportredaktion.
0: Und die Fußballnationalmannschaft will mit einem positiven Gefühl zur WM in die USA fliegen. Beim letzten Testspiel in Deutschland trifft das Team heute Abend in Mainz auf Finnland.
3: Soweit das Neueste. 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
0: Zum Wetter, die aktuelle Vorhersage des Deutschen Wetterdienstes. Meist wechselnd bewölkt bei recht warmen Temperaturen, vor allem in der nördlichen Mitte und im Süden teils kräftige Schauer und Gewitter. Lokal besteht Unwettergefahr. Von Westen her beruhigt sich das Wetter allmählich, in Küstennähe meist trocken und freundlicher. Vereinzelt kann mal ein Gewitter mit Sturmböen auftreten. Morgen auch wieder viele Wolken, vor allem im Osten und Südosten Schauer und einzelne Gewitter. 20 bis 26 Grad werden es höchstens.
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2: Mit dem Buch zur Zeit. Und das ist gar keine gute Nachricht. Generation Debts, Generation Schulden, die Generation, die alles bezahlen muss, hat Frank Schäffler geschrieben, FDP-Rebell. Und heute ist er zu Gast bei mir. Herzlich willkommen.
3: Hallo, Herr Schuler. Freut mich.
2: Der digitale Euro ist ja gerade in Planung. Da verstehen, glaube ich, viele noch nicht so richtig, was das bedeutet, weil die meisten haben ja ohnehin schon ein digitales Konto. Aber der digitale Euro ist ja noch im Prinzip eine Kryptowährung, nur eben nicht Krypto, oder?
3: Ja, genau. So ein bisschen digital, ja. aber nicht dezentral, sondern zentral. Ja, das ist ja eine Zentralisierung unseres Währungssystems, ja, und gleichzeitig noch eine Operation am offenen Herzen unseres Währungssystems. Ja, wir haben jetzt inzwischen Bargeld, das kennen wir alle. Wir haben das Bankgeld, das Buchgeld. Und jetzt führt die Europäische Zentralbank noch was Drittes ein Zentralbankgeld, so dass jeder faktisch ein Konto bei der Zentralbank hat, mit allen Möglichkeiten, die so ein System dann hat. Der Überwachung, der Kontrolle, der Steuerung. Nicht ohne Grund hat das einzige Land, das das bisher erfolgreich eingeführt hat, ist China. Ja? Die sind jetzt nicht der Hort der individuellen Freiheit, was solche Themen betrifft. Also da gibt es viele, viele Gefahren, und der Nutzen für den Verbraucher, für den Bürger, der ist eigentlich nicht erkennbar, denn wir haben ja funktionierende Zahlungssysteme in Deutschland, und die EZB hat bis heute nicht klar gemacht, wofür das eigentlich sein soll. Es gibt eigentlich keinen Grund, das zu machen. Wir haben, wie gesagt, auch digitale Währungen, die jetzt aufkommen, die auch Zahlungsfunktionen übernehmen. Also das spielt insofern, ja, ist das eine sehr schwierige Entwicklung, und ich hoffe, dass das am Ende nicht kommen wird.
2: Sie plädieren ja ganz stark am Ende des Buches für Anlagen in Bitcoin. Ja. Warum?
3: Ich glaube, Bitcoin ist der Gegenentwurf zum digitalen Euro, weil es dezentral ist, vom Staat unabhängig, in der Summe begrenzt ist und es eben als Wertaufbewahrungsmittel deshalb besonders gut geeignet ist.
2: Ja, ist aber auch Schwankungen unterlaufen.
3: Ist Schwankungen unterlaufen, aber ist natürlich auch ein neues Produkt oder ein neues Geld. Ja, und da finden natürlich auch Schwankungen statt, aber über lange Zeit, also Bitcoin gibt es ja noch nicht so lange, ist es natürlich sehr, sehr erfolgreich gewesen.
2: Vorausgesetzt, es bleibt dabei, dass es nur eine begrenzte Anzahl geben wird.
3: Genau, das ist ja algorithmisch so festgelegt. Das kann man auch nur im Konsens verändern. Und die dieses System aufrechterhalten, die haben alle kein Interesse daran, dass das sich ändert. Und der Staat hat keinen Zugriff drauf, weil es eben ein weltweites Netzwerk ist, mit Computern, die auch weltweit verteilt sind, in Größenordnung von mehreren 10.000. Das ist nicht staatlich kontrollierbar. Und das ist das Attraktive daran.
2: Bitcoin wird, ich weiß nicht, ob man das jetzt im Detail erklären kann, in komplizierten Blockchain-Verschaltungen von Computern gesichert. Da könnte es in Deutschland immer noch passieren, dass, wenn keine Sonne und kein Wind weht, dass wir keinen Strom haben, um da zuzugreifen.
3: Das kann schon theoretisch sein. Aber theoretisch könnte Bitcoin auch auf einem Papier übertragen. Auch das ist technisch möglich. Aber das Internet ist natürlich schon eine notwendige Bedingung. Ja.
2: Gut, dann gucken wir mal, dass wir die Energieprobleme in Deutschland gelöst kriegen. Aber das ist ein ganz anderes Feld. Sind Sie eigentlich ein Fan von Milei und der Kettensäge?
3: Also ich beobachte das zumindest mit großem Interesse. Ich habe auch in meinem Buch ein ganzes Kapitel darüber geschrieben, weil Argentinien eigentlich ein sehr schönes Beispiel dafür ist, wie man zum einen zu Wohlstand kommen kann, aber wie man den auch in wenigen Jahrzehnten wieder vernichten kann. Argentinien war ja von Mitte des vorletzten Jahrhunderts im 19. Jahrhundert eines der reichsten Länder dieser Welt. Das ist vielen gar nicht bewusst. Ja, die haben Wachstumsraten von 8% und mehr gehabt. jedes Jahr und sind erst mit der Weltwirtschaftskrise dann abgestürzt und sind durch einen nationalen Sozialismus, den Peronismus, dann runtergewirtschaftet worden, sind heute das Armenhaus. Und jetzt musste ein Milei kommen, um da sehr harte Maßnahmen zu ergreifen, um den Staat zurückzubauen. Und davor will ich zumindest unser Land bewahren. Also so weit sind wir noch nicht. Aber wenn man die Probleme nicht erkennt und nicht angeht, dann drohen solche Szenarien auch.
2: Christian Lindner ist, glaube ich, bei irgendeiner Talkshow mal schwer davor zurückgeschreckt, Milei als Vorbild nehmen zu wollen. Für Deutsche ist das, glaube ich, ein ziemliches Schreckensbild. Ich weiß auch nicht so genau, ob das mit unserem koalitionspolitischen System überhaupt funktionieren würde. Ein Präsidialsystem ist da nochmal anders, aber im Augenblick steht das, glaube ich, auch nicht direkt vor der Tür. Es ist, Sie haben Griechenland schon angesprochen. Es ist ja interessant, dass Griechenland, das war ja auch Ihre große Zeit, Sie waren ja vehement gegen die Eurohilfen. Inzwischen wird Mitsotakis, der Ministerpräsident, eingeladen als Beispiel für erfolgreiche Sanierung. Stimmt das denn alles so?
3: Ja, also Griechenland war 2010, ja, da fing das an. Und jetzt haben wir 2026, ja, und das heißt, es sind 16 Jahre weiter und irgendwann findet natürlich in jedem Land dann irgendwann auch mal wieder ein Aufschwung statt. Aber wenn man,
2: sag ich mal, eine von Ihnen mitveranlasste Überschrift in Bild, spektakuläre Geschichte, verkauft auch eure Inseln, ihr pleite Griechen, weil Sie vorgeschlagen hatten, die können ja Inseln verkaufen.
3: Ja, also es ging um Grundbesitz, ja, der staatliche Grundbesitz. Der Staat sollte sich quasi erstmal sein eigenes Tafelsilber verkaufen, bevor er sich an andere wendet. Das war eigentlich damals meine Botschaft. Die ist natürlich dann auch etwas weitergesponnen worden, ich weiß, aber sei es drum. Fakt ist aber, dass diese Euro-Rettung damals zu Lasten der Griechen ging. Denn wenn Sie heute das reale Einkommen der Griechen sehen, dann ist das auf dem Niveau von 2010. Also sie haben jetzt 16 Jahre gehabt und haben keinen Wohlstandsgewinn persönlich gehabt. Ja, und das ist eben der Preis dafür. Wäre Griechenland aus dem Euro ausgetreten, hätte man sie da geordnet rausgeführt, dann wäre das wahrscheinlich viel, viel schneller gegangen.
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2: Nios hat seine erste große Werbekampagne gestartet in den Zügen der Berliner Verkehrsgesellschaft und demnächst in zahlreichen Bahnhöfen auf City Lights in Berlin und Magdeburg. Kaum sind die ersten Plakate zu sehen, gibt es schon linke Reflexe und den ersten Hetzevorwurf. Darüber diskutieren wir jetzt bei News Live.
3: Wir von Nios werben öffentlich sichtbar für unsere Inhalte. Demnächst werden die Slogans auch im öffentlichen Raum zu sehen sein. Morgens um 6 schon wissen, was einem abends um 8 verschwiegen wird. Und wir haben eine Marktlücke im deutschen Journalismus entdeckt. Journalismus. Mittels Plakaten in den Berliner Verkehrsbetrieben mit City Lights in Berlin und Magdeburg. Die linke Kampagnenorganisation Campact macht mittels einer bereits gestarteten Online-Petition keine rechte Angstmache in der BVG gegen Nios Mobil. Im Petitionstext werden die Verantwortlichen der Berliner Verkehrsbetriebe aufgerufen, Nios keine Werbeflächen zur Verfügung zu stellen. Nios würde dort prominent gegen deutschen Journalismus und den öffentlich-rechtlichen Rundfunk hetzen. Der linke Lobbyverein möchte, dass die BVG ihre Fahrgäste sicher und diskriminierungsfrei an ihr Ziel bringt. Slogans vom rechten Hetzportal Nios haben in der Berliner U-Bahn nichts verloren. Warum unsere Inhalte gerade deswegen so wichtig sind, darüber sprechen wir jetzt bei Nios Live.
2: Ja, darüber sprechen wir gleich in der Runde. Wir starten mit Spreading the News, LED-Trucks, Billboards, Citylights, unsere Stimmen der Mehrheit überlebensgroß auf Doppeldeckerbussen und in den Zügen der Berliner Verkehrsbetriebe werden zwei zentrale Slogans unserer neuen Werbekampagne präsentieren. Morgens um 6 schon wissen, was einem abends um 8 verschwiegen wird. Und den zweiten Slogan, den sehen Sie hier. Wir haben eine Marktlücke im deutschen Journalismus entdeckt und der heißt Journalismus. Julian, wie ich finde, eine sehr gelungene Werbekampagne für Nios an deutschen Bahnhöfen, Berlin, Magdeburg, Doppeldeckerbussen in der U-Bahn, gerade in Berlin. Aber es war doch irgendwo klar, dass es da linken Gegenwind gibt.
4: Das ist in gewisser Weise der Gradmesser geworden für den Erfolg einer Kampagne. Der Erfolg einer Kampagne von Nicht-Linken bemisst sich daran, wie sehr Linken die Halsschlagader puckert und alle Synapsen im Kopf durchbritzeln. Und da muss man sagen, haben wir mit diesen beiden großartigen Slogans, wir haben eine Marktlücke im deutschen Journalismus entdeckt, Journalismus und morgens um 6 schon wissen, was einem abends um 8 verschwiegen wird. Wir haben damit offenbar genau den Nerv unserer kommunistischen Freunde getroffen, denn die Kampagnenplattform Campact, die man um Gottes Willen nicht steuerfinanziert nennen darf, haben ein geschicktes Finanzkonstrukt und sind nicht steuerfinanziert, das möchte ich hier ganz ausdrücklich einmal sagen.
5: Nicht steuerfinanziert.
6: Was, die sind nicht steuerfinanziert?
2: Nein, die sind nicht steuerfinanziert.
5: Würde man es behaupten, das wäre dann strafbar.
4: Würde man es behaupten, dann würde man vor Gericht gehen und würde verlieren, weil Campact nicht steuerfinanziert ist. Und diese Leute sind innerhalb von Sekunden sowas von wütend geworden. Also da hat einer ihrer linken Spitzel, ist offenbar in der BVG gefahren, hat sich schon morgens gefreut auf das nächste Vielfaltsplakat, vielleicht zum Pride Month oder so. Und auf einmal sieht er da den News-Slogan. Ja? Morgens um 6 schon wissen, was einem abends um 8 verschwiegen wird.
2: Ja, und
4: und sofort ist also die große Kampagne von Campact losgebrandet. Es gibt jetzt also eine Unterschriftenkampagne, die sich an die BVG-Führung wendet.
2: Eine Petitionsplattform.
4: Eine Petitionsplattform.
2: React.
4: Ich prophezeie, dieses Thema wird in sehr absehbarer Zeit die Franzi Giffey, das sind alles Berliner Kinder, im Berliner Senat erreichen, weil die Franzi ist zuständig. Zuständigkeitshalber, wie man hier in Berlin sagen würde, für die BVG, die ein Staatsbetrieb ist. Und das werden die Linken nicht auf sich sitzen lassen, dass in diesem schönen Staatsbetrieb jetzt auf einmal rechte, wer sehen wir es, eingeblendet, rechte Angstmache betrieben wird von den Kollegen von News.
2: Ja, weil ich frage mich jetzt natürlich, unsere beiden Slogans, wie gesagt, die wir sehr gelungen finden, wie können die eigentlich jemandem Angst machen? Also Breaking News, News, morgen schon wissen, was einem abends um 8 verschwiegen wird. Wir haben Journalismus erfunden. Macht einem das Angst?
6: Also ich sage voraus, es wird den gleichen Effekt haben wie das ständigen Warnen vor der AfD. Wir werden wachsen. Ist doch völlig klar. Wenn eine Werbeaktion in aller Munde ist, wenn die Slogans durch die Gegner erst noch bekannter gemacht werden, was Besseres kann dir nicht passieren. Also wir haben im Januar Daniel Günther mit seinem Verbotsantrag von NIUS zum Mitarbeiter des Monats erklärt. Ich bin so weit, dass wir im nächsten Monat Kampakt zur Mitarbeiterfirma von NIUS erklären werden. 100%. Das geht nach hinten los. Jetzt werden Leute aufmerksam, schauen vielleicht mal rein und sagen, boah, ja, das stimmt ja, was Sie da sagen. Das ist, also ich sage nur, danke Kampakt.
2: Dennoch, Jürgen, man darf das, was Kampakt da macht, nicht verniedlichen, weil die BVG wird ja dabei mächtig unter Druck gesetzt. Ja? Also wir buchen da Werbezeiten ein und die BVG wird unter Druck gesetzt. Wo gibt's das bei anderen Werbepartnern?
5: Ja, zunächst einmal erwarte ich von einer Kampagnenplattform wie Kampakt, dass sie den Streisand-Effekt kennt, nämlich sobald ich etwas versuche zu verhindern, nicht darüber zu sprechen, die Veröffentlichung zu verhindern oder sogar verbieten zu lassen, dass eben die BVG für bezahlte Werbung wirbt und diese auch veröffentlicht als Staatsbetrieb, macht man die ganze Sache größer und bekannter. Deswegen vielen Dank an der Stelle. Bitte so weitermachen, noch viel mehr aufregen, noch viel radikaler werden. Aber du hast natürlich vollkommen recht. Das zeigt diesen autoritären Geist. Diesen autoritären Geist, das sind dieselben Leute, die vor der Blasenbildung in sozialen Medien waren, dass immer nur noch jeder mit seinen eigenen Wahrheiten konfrontiert wird und dann sich bestärkt fühlt und so sich Bubbles bilden würden und all dieser neudeutsche Sprech. Und am Ende wollen sie genau das am besten auch noch auf der diesmal wirklich steuerfinanzierten Bühne von Republika und reden sich in 5 linken Nuancen ihrer eigenen Realität ein, wie vielfältig sie das sind und dass man keine Blasenbildung haben sollte, während sie in der geschütztesten linken Blase, steuerfinanzierten Blase sitzen, die es gibt und eben dann andere Meinungen bekämpfen. Da waren wir nämlich auch gratis Mieter in den Köpfen sämtlicher Teilnehmer. Kaum etwas war so oft besprochen wie unsere Plattform. Offenbar wirken wir in dieses linke bis hin zu linksradikale Milieu hinein, weil es einfach, ich kann mir das vorstellen, wenn es 10 Jahre toll war und klar war, Migration ist super toll und wir müssen Rente finanzieren. Die Klimakrise ist die größte Krise, die wir überhaupt haben und Wind und Sonne werden das alles regeln mit grünem Stahl aus Wasserstoff und super toll. Und irgendwann kommt jemand und sagt, Moment mal, so richtig Sinn ergibt, das. Es hat jetzt weder funktioniert, so in der Betrachtung der Realität, noch ergibt das Sinn, was die ganze Zeit erzählt worden ist. Thema, wir haben die Marktlücke Journalismus entdeckt. Nämlich einfach mal zu gucken, erstens, was hat er eigentlich vorher gesagt, was macht er jetzt? Und zweitens, stimmt das, was da erzählt worden ist oder kann es überhaupt stimmen? Und ist es mit physikalischen Gesetzen und Gesetzen der Vernunft übereinstimmbar? Und wenn diese heile Welt, diese sogenannte Hegemonie, also die Deutungshoheit über die öffentliche Debatte nach und nach dahin siegt, weil die Menschen merken, naja, so richtig Sinn ergibt das eben nicht, dann bekämpft man eben den Messenger, derjenige, der diese schlechte Botschaft überbringt, nämlich es hat nicht funktioniert, die Migration hat nicht das Land nach vorne gebracht und die Rentenkassen gefüllt, die Wind und Sonne betreiben eine Industrienation nicht erfolgreich und mit den größten Wachstumsraten seit dem Wirtschaftswunder, lieber Olaf Scholz, dann tut das weh, diese Realitäten anzuerkennen. Und dann ist man eben sauer auf denjenigen, der diese Realitäten ausgesprochen hat. Aber wir werden, so viel kann ich versprechen, uns nicht von Kampakt abhalten lassen und auch nicht von dem Bekämpfen unserer wunderbar schönen, tiefblauen Werbekampagne. Und ich glaube, demnächst fahren sogar unsere Gesichter durch Berlin. Da darf man sich schon drauf freuen.
2: Ja, da bist du sofort also, wieder erkannt. Du bist auch drauf.
6: Natürlich, außerdem, was ich vorher gesagt habe, was stimmt, was ich so wirklich denke, gibt es natürlich auch Cancel Culture in dem Falle. Und das ist das Gefährliche daran. Wenn Ralf Schuler, der ich weiß nicht wie viele Jahre in Regierungsmaschinen mitgeflogen ist, seit er bei NIUS ist, eben dort nicht mehr eingeladen wird unter fadenscheinigen Gründen, der Flieger ist schon voll oder du hast Übergewicht, was weiß ich. Wenn wir geächtet werden, wenn wir nicht zugelassen werden, wenn Kollegen aus dem Hause nicht zugelassen werden, dann sind das Zustände, die haben mit Demokratie und Demokratieverständnis eben nichts zu tun. Und ich glaube, das Schlimme dabei ist, dass die sich solche Gedanken gar nicht machen. Das ist der ideologische Kampf gegen NIUS und sie denken aber nicht dabei nebenbei, wie sie den führen, mit welchen Mitteln sie den führen, nämlich mit nicht autokratischen, das sind diktatorische Mittel.
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1: Ich bin Katrin Müller. Wer soll die steigenden Pflegekosten bezahlen? Darüber ist eine neue Debatte entbrannt. Aus der Union kommen Vorschläge, Vermögen und gut verdienende Kinder stärker heranzuziehen. Die Deutsche Stiftung Patientenschutz hält davon allerdings wenig.
2: Konkret geht es um die Idee, erwachsene Kinder schon bei niedrigeren Einkommen an den Pflegekosten ihrer Eltern zu beteiligen. Außerdem hatte die Union vorgeschlagen, im Pflegefall auch selbstgenutzte Immobilien stärker einzubeziehen. Die Stiftung Patientenschutz kritisiert das scharf und warnt vor unnötigen Ängsten bei älteren Menschen. Ihr Vorwurf, statt immer neuer Vorschläge brauche es endlich ein konkretes Reformkonzept der Bundesregierung. Denn die finanzielle Lage der Pflegeversicherung gilt seit Jahren als angespannt. So.

0: Tasso Vali, Nachrichtenredaktion.
1: Nach Angaben des Deutschen Richterbundes fehlen in Deutschland 2000 Strafverfolger. In fast allen Bundesländern müssten 3 Ermittler die Arbeit für 4 machen. Dadurch würden sich Strafverfahren in die Länge ziehen und kleinere Fälle immer öfter vorzeitig eingestellt, sagte Verbandsgeschäftsführer Sven Rebin der Bild am Sonntag. Er fordert deshalb schnell mehr Personal für die Strafverfolgung einzustellen. In Italien gibt es künftig Geld zurück, wenn man auf einer gebührenpflichtigen Autobahn wegen einer Baustelle zu lange im Stau steht. Die neue Regelung tritt morgen in Kraft, also noch vor Beginn der Hauptreisezeit.
2: Hört sich ziemlich gut an, zumal auch Urlauber aus dem Ausland, also auch aus Deutschland, Entschädigung fordern können, und zwar digital über eine App. Aber Geld zurück gibt's nur, wenn eine Fahrt mindestens 10 Minuten länger dauert als üblich. Und ist das Wetter schuld am Stau oder auch ein Unfall? Dann gibt es gar nichts. Außerdem befürchten viele hier, dass die Autobahnbetreiber über kurz oder lang die Mautgebühren erhöhen werden. Aus Rom, Claudia Wächter.
1: Heftige Auseinandersetzungen in Frankreich haben den Champions-League-Triumph von Paris Saint-Germain überschattet. Nach einer aktualisierten Zwischenbilanz des Innenministeriums wurden landesweit rund 780 Menschen festgenommen. Zudem wurden 57 Polizisten bei den Einsätzen verletzt. Zu den Zwischenfällen kam es in rund 15 Städten.
3: Soweit das Neueste. 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
1: Zum Wetter, die aktuelle Vorhersage des Deutschen Wetterdienstes. Meist wechselnd bewölkt bei recht warmen Temperaturen, vor allem in der nördlichen Mitte und im Süden teils kräftige Schauer und Gewitter. Lokal besteht Unwettergefahr. Von Westen her beruhigt sich das Wetter allmählich, in Küstennähe meist trocken und freundlicher. Vereinzelt kann mal ein Gewitter mit Sturmböen auftreten. Morgen auch wieder viele Wolken, vor allem im Osten und Südosten Schauer und einzelne Gewitter. 20 bis 26 Grad werden es höchstens.
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1: Heute lautet unser Thema: Deutschland steht vor ganz neuen Verhältnissen. Das politische Erdbeben hat begonnen. Die Bundesrepublik ist in eine Phase getreten, an deren Ende es die Berliner Republik nicht mehr geben wird. Die Berliner Republik war die nach dem Untergang der DDR um die neuen Länder erweiterte Bonner Republik. Sie war geprägt von einem Parteiensystem, das es so nach dem politischen Erdbeben nicht mehr geben wird. Union und SPD werden das Land auf lange Zeit nicht mehr allein regieren können. Der Aufstieg der AfD ist kein Betriebsunfall der Geschichte. Das politische Erdbeben ist dramatisch, epochal, vor allem aber demokratisch. Untergehen wird nur, wer die Augen vor den ganz neuen Verhältnissen verschließt. So schnell hat noch keine Bundesregierung das Vertrauen der Wähler verspielt. Der Souverän wendet sich ab. Das Ansehen des Bundeskanzlers ist ebenso grundlegend ruiniert wie das Ansehen des Finanzministers, der sich Vizekanzler nennt. Friedrich Merz liegt in jenem politischen Grab, das er sich selbst geschaufelt hat, durch Wortbruch und Richtungswechsel, durch Herrenreitertum und Inkompetenz. Er ist der Mann, dem Deutschland nicht über den Weg traut. Durchhalteparolen halten eine Regierung zusammen, die von Niederlage zu Niederlage stolpert. Der Souverän schlägt die Hände über dem Kopf zusammen. Im Trendbarometer von Forsa für RTL und NTV sagen nur 13% der Befragten, sie seien mit der Arbeit des Bundeskanzlers zufrieden. 85% sind ausdrücklich unzufrieden. Die AfD ist der Union um 5 Punkte auf 27 oder gar 28% enteilt. Ja, die AfD, vor der eine breite Phalanx in Medien, Politik und Kirchen warnt, ist aktuell die mit Abstand beliebteste Partei. Sie erreicht höhere Kompetenzwerte als die Union. Das ist ein Erdbeben. Auch im ARD-Deutschland-Trend von Infratest DIMAP liegt die Zufriedenheit mit Merz nur bei 16%. Davon wird sich der CDU-Vorsitzende nicht erholen. Er ist ein Kanzler ohne Rückhalt, ein Kanzler auf Abruf. Sein Koalitionspartner SPD trudelt zwischen 12% und 14% dem Verdämmern entgegen. Die rechte Opposition nährt sich aus drei Quellen. Die AfD profitiert von enttäuschten Arbeitern, an denen die ehemalige Arbeiterpartei SPD kein Interesse mehr hat. Sie profitiert zweitens von enttäuschten Konservativen, die von der ehemals konservativen Union links liegen gelassen werden. Und sie profitiert drittens von ehemaligen Nichtwählern. Die AfD sorgt für Betrieb im demokratischen Prozess. Ihre Wähler senden Schockwellen an ein Parteiensystem, das sich überlebt hat. Friedrich Merz aber träumt weiter den Traum der Bonner Republik. Er hält es für realistisch, dass Union und SPD eines Tages wieder gemeinsam die Mehrheit in der Bevölkerung hinter sich versammeln werden. Diese Tage aber sind vorbei. Merz ist ein Mann von gestern, ein Nachlassverwalter, kein Gestalter.
2: Wir müssen den Anspruch haben, die Mehrheit der Bevölkerung in diesen beiden Parteien oder in der Union und in der SPD gemeinsam auch die Mehrheit wieder zu erreichen und zu repräsentieren. Also das ist mein Ziel.
1: Merz hofft auf die Rückkehr des Vergangenen, auf eine gemeinsame Mehrheit im Volk für Union und SPD. Dieses Ziel darf er haben, doch dazu wird es nicht kommen. Was sagte CSU-Chef Markus Söder nach den Bundestagswahlen vor dem Start von Schwarz-Rot? Dieses Bündnis, behauptete Söder, werde die letzte Patrone der Demokratie sein.
3: Diese Verantwortung ist spürbar gestern gewesen. Deswegen hoffen wir sehr, dass diese Verantwortung auch da ist für einen Richtungswechsel. Denn eines muss jedem klar sein, dies ist tatsächlich die letzte Patrone der Demokratie. Wenn es uns nicht gelingt, einen Richtungswechsel zu organisieren, dann wird dieses Deutschland weiter nach rechts außen schlingern, mit unabsehbaren Folgen für unsere Zukunft, auch für die Zukunft des europäischen Kontinents.
1: Markus Söder hat sich geirrt. Die letzte Patrone galt nicht der Demokratie, sondern den bisher gemeinsam herrschenden Parteien. Neue politische Verhältnisse haben begonnen. Nicht die Demokratie geht unter, sondern der Alleinvertretungsanspruch der bisher etablierten Parteien. Macht wird neu verteilt. Wir nennen es Demokratie. Das war Kissler Kompakt, der erste Kommentar des Tages, Ausgabe 287. Nur selber denken, macht schlau.
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2: Erst unsere News-Berichterstattung, jetzt das Aus. Der geplante Gesinnungscheck für Immobilienkäufer kommt nicht. Ein Vorhaben, bei dem der Staat mitentscheiden sollte, wer politisch passend genug ist, um Eigentum zu kaufen. Darüber sprechen wir jetzt bei News Live.
3: Es war ein Vorhaben, das heftige Kritik ausgelöst hatte. Bundesbauministerin Verena Huberts, SPD, wollte Kommunen ein Vorkaufsrecht einräumen, sollten bei Immobilienkäufen durch angebliche Extremisten oder Kriminelle bekannt werden. Für eine Gesinnungsüberprüfung sollten sogar Informationen von Ermittlungsbehörden und dem Verfassungsschutz herangezogen werden können. NIOS hatte die Pläne Anfang April exklusiv öffentlich gemacht. Jetzt ist das Vorhaben gescheitert. Das Bundeskabinett brachte zwar am Mittwoch ein neues Baugesetzbuch auf den Weg, der besonders umstrittene Passus zum politischen Vorkaufsrecht findet sich jedoch nicht mehr im Entwurf. Bauministerin Verena Huberts äußerte sich wie folgt dazu.
4: Wir haben, wie mit jedem Gesetz, eine Ressortabstimmung. Und aus dem Ressortkreis kamen nochmal vielfältige Einwände gegen das Vorkaufsrecht bei Extremismus. Und deswegen findet sich jetzt dieser Passus nicht im heute beschlossenen Kabinettsentwurf wieder.
3: Nach mehreren Newsberichten war der Widerstand gegen die Pläne massiv gewachsen. Der Staat dürfe nicht darüber entscheiden, wer aufgrund seiner politischen Ansichten Eigentum erwerben könne. Das verletze Meinungsfreiheit, Eigentumsfreiheit und die wirtschaftliche Privatautonomie der Bürger. Über das Ende der ideologischen Besiedlungspolitik sprechen wir jetzt bei News Live.
2: Ja, also das Bundeskabinett hat gestern die Neufassung des Baugesetzbuches von Bundesbauministerin Verena Huberts verabschiedet. Ein Gesinnungscheck für Immobilienkäufer kommt jetzt nicht. Dazu hören wir kurz die Bauministerin.
4: Wir haben, wie mit jedem Gesetz, eine Ressortabstimmung. Und aus dem Ressortkreis kamen nochmal vielfältige Einwände gegen das Vorkaufsrecht bei Extremismus. Und deswegen findet sich jetzt dieser Passus nicht im heute beschlossenen Kabinettsentwurf wieder.
2: Also, Herr Julius, die Gesinnungsschnüffelei, ich nenne sie einfach mal so, die kommt jetzt zum Glück nicht. Unsere stellvertretende Chefredakteurin Pauline Voss hat ja hart an dem Thema recherchiert. Wir haben bei News darüber berichtet und scheinbar hat es Wirkung gezeigt.
5: Zwei Botschaften an die Zuschauer am Empfangsstutzen da draußen. Erstens, News wirkt und kann Gesetze verhindern durch Berichterstattung mit gesundem Menschenverstand und zweitens, es existiert keine falsche Gesinnung. Der Staat kann nicht bewerten, ob die Gesinnung eines einzelnen Menschen, der ein Haus kaufen möchte, in welchem Rahmen auch immer richtig oder falsch ist, um berechtigt zu sein, ein Haus zu kaufen. Es ging um Folgendes, wenn ein Haus verkauft wird, eine Immobilie, und es das Verdachtsmoment gibt, dass die Person, die das kaufen möchte, unter Extremismusverdacht steht, also was weiß ich, bei der KPD unterwegs ist und irgendwie Mao toll findet oder halt eben im rechten, rechtsextremen Milieu oder im islamistischen Milieu, soll die Kommune eine Art Vorkaufsrecht haben und der Person das Haus vor der Nase wegkaufen dürfen. Das ist kritisiert worden, zu Recht, wie ich finde, denn wir wissen ja, was in Deutschland inzwischen alles als extremistisch geframed wird, was inzwischen als, was beobachtet wird als extremistisch. Wir haben ja sogar die Berichte, also ich meine, Hans-Georg Maaßen beispielsweise darf sich zumindest mal als Beobachtungsobjekt des Verfassungsschutzes betrachten. Über eine Einzelperson ohne politische Wirkmacht werden Dossiers angefertigt, mit wem er sich trifft, was er gesagt hat, wann er wo wie irgendwie sich geäußert haben könnte. Das heißt, dieser Mann steht unter Extremismusverdacht. Darf er jetzt ein Haus kaufen oder nicht? Darf die Kommune ihm das Haus vor der Nase wegkaufen? Nur mal als ein Beispiel. Und es gibt halt viele Menschen im Land, die beispielsweise eine Meinung, die ein Hans-Georg Maaßen vertritt, teilen würden und sich deswegen selbst nicht als Extremisten betrachten. Das ist der entscheidende Punkt. News wirkt. News konnte ein Gesetz darüber enthüllen, dass es kommen würde. Daraus ist eine Debatte entstanden. Und diese Debatte hat dafür gesorgt, dass das Gesetz jetzt in dieser Form nicht kommt. Denn die Gedanken sind frei, die Meinung ist frei und es hat nichts damit zu tun, ob jemand ein Haus kaufen darf oder nicht.
2: Herr Alles, Ihre Meinung dazu ist ja schon mal seltsam, dass die Bundesregierung überhaupt das Vorhaben hat, bevor jemand eine Immobilie kaufen will, einen Gesinnungscheck zu machen, der über den Verfassungsschutz, über Polizei dann an die Kommunen herangetragen
6: wird. Also der Skandal ist nicht damit zu Ende, dass jetzt großzügigerweise auf diesen Passus im Gesetz verzichtet wird. Das Ganze wäre im Übrigen auch vor dem Bundesverfassungsgericht krachend gescheitert. Das widerspricht allen Maßstäben einer freien Gesellschaft. Nein, aber der Skandal bleibt, weil hier offenbart sich das Staatsverständnis einer sozialistischen Politikerin wie der hier. Ich mache keinen Blondinenwitz.
2: Ich weiß gar nicht, ob sie blond ist.
6: Da hinten ist sie jedenfalls ziemlich blond.
2: Ah ja, doch, ja.
6: Also jedenfalls, nein, sondern das ist viel schlimmer. Die Frau hat ein Staatsverständnis, das den Staat als Obrigkeit begreift, als eine pädagogisierende, den Bürger beurteilende und in grundsätzlich unter Verdacht stellende Institution. Das ist DDR pur, was diese Frau im Kopf hat, wenn sie überhaupt was im Kopf hat. Und das heißt ja, dass man den Immobilienmarkt an das Urteil von Einrichtungen wie dem Verfassungsschutz knüpft. Das kann doch keiner ernsthaft glauben, dass das in irgendeiner Weise sinnvoll oder angebracht oder auch nur zulässig sei.
5: Das ist total
6: weit weg. Aber auch da hat man vom Kanzler nichts gehört. Das hat aber offenbar im Kabinett so viel Gegenwind gegeben, dass sie das jetzt
5: großzügigerweise
2: wegnehmen.
5: Es gab eher aus der Union Kritik an der bösen und verhetzenden Berichterstattung von News. Also der erste Moment, wenn News sowas enthüllt, ist ja immer, die bösen Buben übertreiben wieder. Aber nein, die CDU hat, ich glaube, es kommt sogar eher aus der CSU, der Widerstand reagiert und dafür gesorgt, dass es nicht mehr im Gesetz steht. Dass Verena Hubert diese sozialistischen Anflüge hat, ist eigentlich bemerkenswert, weil sie ist eine der wenigen Ministerinnen, die als, sie kommt aus der freien Wirtschaft, sie ist Unternehmerin und Gründerin, sie hat das Startup Kitchen Stories gegründet, ist damit reich geworden, so quasi Kochrezepte, wo dann gleich die Ketchup-Marke mit dazu geliefert wird und man so Geld verdienen kann, weil man da irgendwie was Tolles an den Burger macht oder so. Quasi eine App, wo man schnell und einfach kochen kann, hat sie gegründet und verkauft.
6: Das wäre die Qualifikation für die Politik.
5: Aber zunächst einmal hat man ja mit einen Need verstanden, einen Markt erkannt, daraus ein Unternehmen gebaut und ist damit wirtschaftlich erfolgreich geworden. Da kann man ja erstmal eine gewisse marktwirtschaftliche Kompetenz jemandem zuordnen. Oder es zeigt, wie schnell ein Regierungsamt, ein Korsett einer sozialistischen SPD einen vom Start-up-Gründer mit Millionen auf dem Konto zu einer Sozialistin machen kann. Das sind die zwei Möglichkeiten, die da auf jeden Fall herrschen. So oder so, das Ganze wird nicht kommen, weil, wie gesagt, die Gedanken sind frei, die Meinungen sind frei. Es gibt keine falsche Gesinnung, dass ein Staat entscheiden könnte darüber, was eine falsche Gesinnung ist. Es gibt Gruppen, die gemeinschaftlich das Staatssystem abschaffen wollen, gegen die sich der Staat wehren darf. Dafür braucht es sehr, sehr harte Belege, dass sowas passiert. Aber das Entscheiden, das ist ganz, ganz wichtig, Gerichte, unabhängige Gerichte und nicht nachgeordnete Behörden von Innenministerien, die sich in den vergangenen Jahren schon eine gewisse Parteilichkeit und eine gewisse Überinterpretation von Dingen verdächtig gemacht.
2: Also die erste gute Nachricht, der Gesinnungscheck ist weg, auch dank oder möglicherweise durch News-Berichterstattung. Und die Bundesbauministerin hat auch noch etwas kundgetan, nämlich, dass der Bauboom in Deutschland gefördert werden soll. Wie, das sagt sie hier.
7: Wohnen ist eben etwas, das ist unabdingbar und deswegen ist das auch so ein drängendes Thema dieser Bundesregierung. Deswegen investieren wir auch massiv weiter, deswegen gehen wir neue Wege, deswegen geben wir uns auch nicht zufrieden und deswegen beschließen wir heute als Bundesregierung im Kabinett auch unsere Baugesetzbuchnovelle als großes Upgrade, um vieles schneller zu machen, um vieles einfacher zu machen und damit auch mehr bezahlbaren Wohnraum zu schaffen.
2: Julius, also die Baugesetzbuchnovelle, was auch immer das zu bedeuten hat, alleine mir fehlt der Glaube, dass jetzt dadurch, also durch diese Novelle jetzt der Bauboom in Deutschland in Gang kommt. Ganz praktisch gesehen, man sieht nirgendwo Kräne.
5: Das Problem ist, Bauen war teuer und wurde durch die Politik gebremst.
2: Regulation,
5: jetzt, Umweltauflagen. Jetzt ist Bauen immer noch teuer. Die Zinsen steigen und machen die Finanzierung des Bauens zusätzlich teuer. Und die Regierung zieht zumindest die Bremse einen kleinen Teil zurück mit ein bisschen weniger Regulierung, mit ein bisschen mehr Freiheit. Die Energieeffizienzansprüche bleiben die gleichen. Also das Teure, was Dämmung angeht, was Energieeffizienzklassen angeht, bleibt gleich. Und wenn man sich anschaut, wie parallel über Mietendeckel gesprochen wird, dass man quasi mit dem teuren Geld, das man in einen Bau investiert hat, nicht mehr frei am Markt Geld verdienen darf, kann ich mir nur schwer vorstellen, dass jenseits von vielleicht einem kleinen Anstieg es Explosionen auf dem Baumarkt gibt und wir bald alle hier in neuen Häusern sitzen werden, habe ich große Zweifel dran, weil es einfach weiterhin teuer ist und weil es auf der anderen Seite madig gemacht wird, mit diesen Investitionen für ein neues Gebäude, für neue Wohnung, für neuen Wohnraum auch ein kleines bisschen Geld verdienen zu dürfen.
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1: Ich bin Katrin Müller. Die Deutsche Stiftung Patientenschutz hat Vorschläge aus der Unionsfraktion zur finanziellen Stabilisierung der Pflegeversicherung scharf kritisiert. Der Vorsitzende Eugen Brüsch warf Fraktionsvize Albert Stegemann vor, mit täglich neuen absurden Vorschlägen davon ablenken zu wollen, dass Gesundheitsministerin Nina Wagen noch immer keine Pläne für eine Pflegereform vorgelegt hat. Stegemann hatte vorgeschlagen, erwachsene Kinder künftig früher an den Kosten für die Pflege ihrer Eltern zu beteiligen und zur Finanzierung der Pflege auch Wohneigentum von Pflegebedürftigen heranzuziehen. Nach der Ausweitung der israelischen Militäreinsätze im Libanon hat Frankreich eine Dringlichkeitssitzung des UN-Sicherheitsrats gefordert. Nichts könne die Fortsetzung der Operationen und eine immer tiefere Besetzung libanesischen Territoriums rechtfertigen, sagte Außenminister Barrot im TV. Die israelische Armee hatte zuvor ihre Angriffe im Südlibanon ausgeweitet und dabei nach eigenen Angaben eine wichtige Kreuzritterfestung eingenommen.
2: Es ist das erste Mal seit 26 Jahren, dass israelische Soldaten die Festung erreichen. Israels Militär war im Jahr 2000 nach einer rund 20 Jahre langen Besatzungszeit aus dem Gebiet abgezogen. Die Einnahme der hochgelegenen Festung aus dem 12. Jahrhundert verschafft Israels Armee nun viele Vorteile. So kann sie etwa Bewegungen der Hisbollah erkennen und unterbinden. Im Libanon fürchten viele Menschen derweil, dass Israel den Süden des Landes erneut dauerhaft besetzen.

0: könnte. Aus Tel Aviv, Cindy Richau.
1: Die SPD-Fraktion hält an den BAföG-Reformplänen fest und ärgert sich über anderslautende Aussagen von Bundesforschungsministerin Dorothee Bär. Deren Äußerungen seien schlicht falsch und nicht zutreffend, sagte Vize-Fraktionschefin Wiebke Ester. Bär hatte in einem Interview bei den Funke-Zeitungen nicht mehr mit der Reform gerechnet.
2: Forschungsministerin Bär hatte im Zeitungsinterview gesagt, sie habe gehört, dass die Regierungsfraktionen die BAföG-Reform nicht mehr unterstützen würden. Ganz anders als die CSU-Politikerin klingt nun aber der Ton aus der SPD-Fraktion. Die Koalitionsfraktionen hätten sich gemeinsam auf eine BAföG-Reform verständigt, auf Basis des Koalitionsvertrags. Die Verwunderung über das Vorgehen der Ministerin ist groß. Ursula Winkler, Nachrichtenredaktion.
1: Heftige Auseinandersetzungen in Frankreich haben den Champions-League-Triumph von Paris Saint-Germain überschattet. Nach einer aktualisierten Zwischenbilanz des Innenministeriums wurden landesweit rund 780 Menschen festgenommen. Außerdem wurden 57 Polizisten bei den Einsätzen verletzt. Zu Zwischenfällen kam es in rund 15 Städten.
3: Soweit das Neueste. 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
1: Zum Wetter, die aktuelle Vorhersage des Deutschen Wetterdienstes. Im Nordwesten und in der Mitte und im Süden kann es immer mal wieder kräftig regnen. Auch Gewitter sind möglich. Lokal besteht Gefahr durch Unwetter. Im Rest des Landes ist es trocken und oft sehr mild. Morgen sind verbreitet Wolken unterwegs. Im Osten gibt es dazu auch immer wieder Schauer, teils auch Gewitter. Das Ganze bei Höchsttemperaturen zwischen 20 und 26 Grad.
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2: Millionen Menschen in Deutschland sind mit falschen Wahrheiten getäuscht worden. Unser strategisch nationales Ziel darf daher nicht die Klimaneutralität sein. Unser strategisch nationales Ziel muss atemberaubendes Wachstum durch technologischen Fortschritt sein, der wiederum dann zu klimaneutralen Kraftwerken führen kann. Wer eine solche Klimaneutralität für Wohnen und Verkehr fordert, der fordert nichts anderes als Verarmung und wirtschaftlichen Untergang. Wir müssen uns wieder daran erinnern, dass der Staat abseits seiner legitimen Aufgaben nichts besser erledigen, nichts kreativer schaffen, nichts effizienter optimieren, nichts erfolgreicher und innovativer gestalten kann als seine Bürger in Freiheit, unbehelligt von einer Bürokratie der Allmachtsfantasien, die sich immer mehr von unserem Leben einverleibt, immer mehr freie Entscheidungen unter Antrags- und Genehmigungsvorbehalt stellt und uns dabei immer mehr Bürokraten lähmen, die immer noch mehr Langsamkeit und Regulierung erschaffen. Keine Regierung, kein Parteienstaat wird sich jemals freiwillig selbst verschlanken, sich in Macht und Mitteln reduzieren. Und deswegen braucht es einen Außenseiter, der nur ein einziges Ziel verfolgt, dem Staat so viel Steuergeld wie möglich zu entziehen. Was wir wollen, ist eine Agenda der Entfesselung. Wir wollen von der teuersten Energie der Welt zur billigsten Energie der Welt. Wir wollen Weltmeister im Kraftwerksbau sein und wieder werden. Wir werden aussteigen aus jeglicher Regulierung, unter der die EU Deutschland vorschreiben kann, wie viele Kraftwerke mit wie viel Leistung wir hier in Deutschland überhaupt bauen dürfen. Wir bezahlen die EU. Wir sollten nicht dafür bezahlen, uns in den eigenen Untergang regulieren zu lassen. Wir wollen jegliche Technologieverbote nicht modifizieren oder anpassen. Wir wollen sie restlos abschaffen. Wir wollen bauen dürfen, was wir besser bauen können als der Rest dieser Welt. Wir wollen das wahnwitzige System der CO2-Bepreisung nicht reformieren oder verbessern. Wir wollen es restlos abschaffen. Kein Staat sollte seine Bürger und seine Wirtschaft mit Steuern auf die Luft drangsalieren. Wir Deutsche zahlen 20% aller CO2-Gebühren, die weltweit erhoben werden. Wir machen 1% der Weltbevölkerung und 2% des CO2-Ausstoßes aus. Aber wir zahlen 20% aller CO2-Gebühren. Wir werden dieses System aufkündigen. Wir schaffen jegliche sogenannte Klimagesetzgebung, die Bürgern und Wirtschaft künstliche Ideologiekosten auferlegt, ersatzlos ab. Wir leiten restlos alle Gelder, die als Entwicklungshilfe ins Ausland fließen, in Forschung in Deutschland um. Wir investieren diese 30 Milliarden Euro pro Jahr in Fortschritt und Technik, Technologie made in Germany. Wir streichen jegliches Steuergeld für politische Zwecke. Nichtregierungsorganisationen sollten wieder Nichtregierungsorganisationen heißen, weil sie eben nicht von der Regierung und vom Staat finanziert werden. Nicht, weil sie unter diesem Tarnnamen den politischen Kampf betreiben, den der Staat eigentlich nicht führen darf. Wir bereinigen den Haushalt um sämtliche politischen und parteipolitischen Ausgaben. Ja, wir treten ganz bewusst und aus tiefster Überzeugung in diesen politischen Kampf mit diesem steuergeldfinanzierten Milieu, das getarnt hinter schönen Begrifflichkeiten den aggressiven Kampf gegen unsere Wirtschaftsordnung führt. Diese Leute haben natürlich jedes Recht, ihre Argumente vorzutragen. Aber wir haben jedes Recht, diese Argumente nicht zwangsfinanzieren und ihnen mit Steuergeld zur Wirkmacht verhelfen zu müssen. Bei allen Zukunftstechnologien gleichen wir unsere Marktbedingungen unseren großen Wettbewerbern, den USA und China, an. Was dort nicht durch Regulierung beschränkt ist und gehemmt ist, sollte es bei uns auch nicht sein. Wir setzen die EU-Bürokratie in Brüssel darüber in Kenntnis, dass wir jegliche Regulierung aussetzen werden, die deutscher Wettbewerbsfähigkeit schadet. Wir laden alle EU-Staaten ein, das gemeinsam zu tun. Wir aber können jetzt schon sicher sagen, wir werden es tun. Wir sind überzeugt davon, dass nur weniger Belastung durch Steuern zu mehr Wachstum und somit zu mehr Steuereinnahmen führen kann. Wir glauben an höhere Steuereinnahmen durch niedrigere Steuern. Dementsprechend senken wir alle Steuersätze um zunächst 3 Punkte. Die Gegenfinanzierung erfolgt durch Wachstum und radikale Sparmaßnahmen beim Staat selbst. Die Party des Staatssektors, das versprechen wir, ist ein für alle Mal vorbei. Ja, Wir brauchen auch Sozialreformen. Die erste, zwingendste, dringendste und logischste Sozialreform ist, dass der deutsche Sozialstaat die Deutschen zu unterstützen hat. Wir sichern ihn, indem wir ihn absichern gegen illegale Massenmigration. Wir dürfen sagen, dass das Geld, das wir Deutsche erarbeiten, dem deutschen Wohl dienen und unseren Nutzen mehren sollte. Das soll wieder die nobelste Selbstverständlichkeit in unserem Land sein. Aber auch dann werden alle übrigen Reformen nur ins Leere laufen, wenn es dem Staat weiterhin gestattet ist, Steuern und Strafgebühren auf Energie zu erheben, nicht zur Erfüllung seiner legitimen Aufgaben, sondern zur Durchsetzung von Ideologie, zur Kontrolle der Menschen und zum gesellschaftlichen Umbau. Der Staat, dieser Staat, darf nicht weiter Leben und Produktion unerträglich teuer machen, um uns umzuerziehen und einem götzenhaften Klimaziel zu dienen, an das niemand auf der Welt noch ernsthaft glaubt. Wir können dem Klima durch Innovation und Wachstum dienen, nicht durch Knechtschaft und Planwirtschaft. Wir sollen all dieses gescheiterte Gedankengut des letzten grünsozialistischen Jahrzehnts hinter uns lassen und die gescheiterte Energiewende auf den Schrotthaufen der Geschichte werfen, wo schon ihr roter Bruder, der klassische Sozialismus, liegt. Sie und ich, wir alle miteinander, haben über unsere wirtschaftliche Zukunft zu entscheiden. Wollen wir in Freiheit für uns und unsere Kinder arbeiten oder wollen wir uns in die Knechtschaft begeben, in der wir nur noch finanzieren, was eine kleine Hauptstadtelite uns aufzwingt? Niedergang durch Ideologie und Massenmigration. Ich sage, unsere Entscheidung könnte nicht klarer sein. Wir wählen die Freiheit.
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2: Milliardenschwere Finanzlöcher in der Pflegeversicherung. Bis 2030 fehlen den Kassen 17,4 Milliarden Euro. Eine Explosion der Beiträge droht. Gesundheitsministerin Nina Wagen arbeitet jetzt an einer Reform, die die Pflegekassen fit für die Zukunft machen soll. Harte Einschnitte drohen. Jetzt fordert die Union einen stärkeren Zugriff auf Privatvermögen im Pflegefall. CDU-Fraktionsvize Albert Stegemann spricht sich dafür aus, dass Menschen zunächst eigenes Vermögen einsetzen sollen, bevor die Allgemeinheit zahlt. Das eigene Haus oder die Eigentumswohnung sind kein Tabu mehr.
3: Sicherlich kommen dort auch noch unangenehme Diskussionen auf uns zu, wenn es Vermögen geht, wenn es darum geht, welche Vermögen können möglicherweise geschützt werden und welche werden möglicherweise zukünftig nicht mehr geschützt werden können.
2: Auch die Wirtschaftsweisen sprechen sich in ihrem neuen Frühjahrsgutachten für eine höhere Eigenbeteiligung bei der Pflege und für strengere Pflegegeldeinstufungen aus. Dazu sagt die Vorsitzende der Wirtschaftsweisen, Monika Schnitzer.
4: Gleichzeitig aber die Finanzierung generationengerechter zu gestalten und die Eigenverantwortung der Pflegebedürftigen stärker zu berücksichtigen.
2: Deutschland ist EU-weit Schlusslicht bei Wohneigentum. Jetzt will der Staat im Pflegefall und bei Finanznot auch da noch ran? Darüber sprechen wir jetzt bei News Live.
5: Wir sprechen jetzt hier also über einen drohenden Kollaps der Pflegekassen. Und ein solcher Kollaps hätte dramatische Folgen. Um ihn abzuwenden, müssten die Beiträge stark ansteigen. Das Netto vom Brutto jedes Arbeitnehmers würde schrumpfen. Und Unionsfraktionsvize Albert Stegemann, wer kennt ihn nicht, aber so heißt er, Albert Stegemann, spricht bereits von unangenehmen und emotionalen Diskussionen.
3: Sicherlich kommen dort auch noch unangenehme Diskussionen auf uns zu, wenn es Vermögen geht, wenn es darum geht, welche Vermögen können möglicherweise geschützt werden und welche werden möglicherweise zukünftig nicht mehr geschützt werden können. Ich weiß, das sind sehr emotionale Diskussionen. Ich fürchte, das werden wir aushalten müssen, denn die Aufgaben sind in der Tat sehr, sehr groß.
5: Das war also Herr Stegemann, einer von vielen Unionsvize-Fraktionschefs. Er hat auch das Wort geprägt, es dürfe kein Erbenschutzprogramm auf Kosten der Allgemeinheit geben. Im Wortlaut sagte er, wer Vermögen besitzt, muss zunächst eigenes Vermögen einsetzen. Auch das Eigenheim, bevor die Gemeinschaft zahlt. Da stellt sich natürlich nun die Frage, bisher bleibt ja Wohneigentum oft geschützt, etwa wenn Ehepartner oder Angehörige darin wohnen. Ist das nun erstmal ein Einstieg in eine höhere Gerechtigkeit? Also zunächst soll das Eigenheim herangezogen werden, bevor die Gemeinschaft zahlt, oder wird hier, Birgit, ein weiteres Tafelsilber der CDU verkauft?
6: Naja, es ist schon ein bisschen Tafelsilber, auch wenn man die Argumentationslinie, sag mal, finde ich, auf den ersten Blick irgendwo logisch klingt. Ja, dass man sagt, wenn hier Vermögen in der Familie ist, warum um Himmels Willen soll die Solidargemeinschaft die Pflege von Oma bezahlen, wenn Oma ein großes Haus besitzt? Dass man sagt, wenn hier Vermögen da ist bei einer Person, die Pflege braucht, dass sie, wenn erst einmal aus eigener Leistung, aus ihrem eigenen Vermögen das bezahlt werden muss, ist logisch und klingt gerecht. Gleichzeitig hat es aber diesen unangenehmen Beigeschmack, dass ausgerechnet diejenigen, die vorsorgen in ihrem Leben, diejenigen, die sparen, diejenigen, die ihr Häuschen brav abbezahlen, um eine Absicherung zu haben, also sagen wir mal, diejenigen, die nicht alles verpulvern und versaufen ihr ganzes Leben, um dann zu sagen, wenn sie alt sind, ja, jetzt soll die Solidargemeinschaft dafür bezahlen, dass ich nicht vorgesorgt habe. Also man wird abgestraft, weil man umsichtig mit seinem Geld umgegangen ist und sich vielleicht ein Häuschen abgespart hat, und dann soll es herangezogen werden. Und das ist für mich nicht aufgelöst hier, dass wir ausgerechnet jene, die eigentlich belohnt werden müssten dafür, dass sie vorsorgen, auch dass sie vielleicht für ihre Kinder etwas vorsorgen, dass sie sagen, wir haben uns das ganze Leben irgendwie das vom Butterbrot abgespart, und jetzt soll das alles weg sein. Und das sind Dinge, die einfach nicht fair aufgelöst werden können.
5: Ich bin sehr über diese Formulierung gestolpert. Von Herrn Stegemann, es dürfe kein Erbenschutzprogramm gehen. Das heißt allerdings doch auch, würde ich sagen, die CDU ist bereit, in die Eigentumsrechte einzugreifen, um die Pflegekassen zu sanieren.
7: Das ist so. Man muss realistischerweise dazu sagen, es ist auch jetzt schon so, dass du, wenn du pflegebedürftig wirst, zunächst dein liquides Vermögen aufbrauchen musst bis zu einem Restschutzvermögen. Und erst dann springt die Solidargemeinschaft in voller Höhe ein.
5: Das Haus?
7: Und das Haus war bisher noch keine Verfügungsmasse. Fiskalisch gesehen ist es nur konsequent zu sagen, auch das ist Vermögen. Und Birgit hat es ja richtig gesagt, man spart, man sorgt vor sein Leben lang. Gut, dafür hast du vorgesorgt, jetzt kannst du es einsetzen. Das ist die ganz schnöde, kalte Logik, die da kommt. Hätte ich mir jetzt ehrlich gesagt von der Union den Vorstoß nicht als erstes erwartet, aber in der Logik ist es drin. Ich will bloß noch mal auf etwas anderes hinweisen. Wir haben uns angewöhnt, zu glauben, dass diese Reformen, die gemacht werden müssen, irgendwo der Staat soll was reformieren, aber mein Leben betrifft es nicht. Ich habe es schon ein paar Mal an dieser Stelle gesagt. Wir befinden uns seit Jahren in einer Stagnation. Wir befinden uns fast schon in einer Rezession. Die gesamte Gesellschaft wird ärmer. Und wir haben uns im Laufe des Wohlstands nach dem Krieg eigentlich angewöhnt, dass die konjunkturellen Zyklen uns in der individuellen Lebensführung kaum betreffen. Das wird sich ändern. Wenn die gesamte Gesellschaft ärmer wird, wird es an jeden einzelnen Geldbeutel kommen. Und wo genau, das sind die Entscheidungen, die jetzt bei diesen Reformen getroffen werden müssen. Und Reform bedeutet in diesem Falle Einschnitte. Also hier trifft die gesamte volkswirtschaftliche Lage auf das Einzelschicksal der Menschen. Und was natürlich dramatisch ist, du hast vorgesorgt, du hast ein Haus gebaut und du musst dann aus deinem Haus raus, wenn du in deinem Haus gepflegt wirst. Also das sind noch Schicksale, die noch oben drein kommen. Es ist allerdings auch jetzt schon so, dass beispielsweise, wenn das Vermögen der zu pflegenden Person aufgebraucht ist, für Heimplätze beispielsweise, soll ja die Schwelle hochgehoben werden auf 3.250 oder ähnliches, was du erstmal zuzahlen musst, dann wird auch jetzt schon das Vermögen der Kinder herangezogen. Mhm. Und insofern hat das Ganze fiskalisch zumindest eine gewisse Logik, was Herr Stegemann sagt. Es kann nicht sein, dass die Solidargemeinschaft einspringt, um den Heimplatz zu bezahlen, Hunderttausende auf den Tisch legt, je nach Dauer der Pflege. Und dann bleibt aber das Haus übrig und die fröhlichen Erben kriegen dann ein Haus. Das ist die Logik dahinter. Dass sich da Schicksale dahinter verbirgen, finde ich, muss man in der Rhetorik einfach mal berücksichtigen. Denn Birgit hat völlig recht. Da hat ja jemand wirklich ein Leben lang solide gelebt, hat eigentlich alles beherzigt, was der Staat ihm gesagt hat. Sorge vor, baue dein eigenes Heim und ähnliches. Und dann kommt der Staat aber am Ende und sagt, nehmen wir den wieder weg.
5: Und man könnte dann sagen, um das alte Lied zu zitieren, sauf dein Haus, bevor du ins Pflegeheim musst.
6: Ja, oder überschreib es deinen Kindern bei Zeiten. Also
7: derjenige, der nicht vorgesorgt hat,
6: wäre
7: ist besser
6: Gedanke,
7: dran.
6: Dass man sagt, wenn tatsächlich diese Umstellung kommt, kann man eigentlich nur empfehlen, dass ältere Menschen bei Zeiten schauen, dass sie das Eigentumsvermögen schon mal auf die Kinder übertragen oder zumindest zum Teil, um es zu schützen. Es ist ja auch hier wieder eine Ungerechtigkeit. Du wirst als Kind herangezogen für die Pflegekosten der Eltern, aber du kriegst nichts mehr zu erben, weil das, also wie soll ich sagen, man ist in eine, auch hier wiederum, es werden die abgestraft, die noch Kinder bekommen und deren Kinder werden herangezogen. Dabei ist das eigentliche Grundproblem. Wir können ja froh sein um jeden, der in Kinder investiert hat, weil das sind die einzigen, die diese Pflegekassen überhaupt noch aufrechterhalten können. Ja, also es wird ja wieder ausgeblendet, dass ausgerechnet diejenigen ja jetzt wieder bestraft werden, eben die sparen und diejenigen, die in Kinder investiert haben, weil man die Kinder heranzieht, weil man deren Vermögen heranzieht, während jemand, der keine Kinder in die Welt gesetzt hat, sprich auch sein Leben lang keine Kosten hatte, um in Kinder zu investieren, in die nächste Generation, der auch nichts gespart hat, der komplett zu 100% von uns allen bezahlt wird am Lebensabend. Und ausgerechnet wieder die Familien, jene, die das Häuschen abzahlen, jene, die ihre durchschnittlichen zwei Kinder großgezogen haben, die sind am Schluss die Dummen. Und das ist einfach ein Grundproblem, dass man sich wieder fokussiert eigentlich auf eine völlig falsche Lösung, anstatt dass wir endlich mal darüber sprechen, dass das Grundproblem nicht nur der Pflegekasse, sondern auch der Krankenkasse und der Rentenkasse immer dasselbe ist. Wir haben zu wenig Kinder. Wir haben zu wenig Einzahler ins System. Das ist das Grundproblem und darum kümmert sich aber überhaupt niemand. Dafür gibt es auch keine Lösung, dafür gibt es kein Programm, nicht einmal irgendwie ein Bewusstsein in irgendeiner Form. Aber das ist das Grundproblem und natürlich kann man jetzt sagen, okay, jetzt stopfen wir die nächsten 10 Jahre die Löcher noch mit den Eigenheimen. Ja und dann? Was ist dann? Wenn niemand mehr ein Haus besitzt und das alles jetzt verpfändet und verkauft ist, Ja, wie retten wir dann die Pflegekasse? Es gibt kein langfristiges Konzept. Das, was hier vorgelegt wird, ist kein langfristiges Konzept, sondern es ist einfach ein Loch, das wieder gestopft wird.
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1: Ich bin Katrin Müller. Hamburg scheidet aus dem Rennen um die deutsche Kandidatur für die Olympischen und Paralympischen Spiele aus, noch bevor es richtig angefangen hat. Die Initiatoren einer Bewerbung scheiterten wie 2015 mit ihrem Referendum. Schon vor Ende der Auszählung der Stimmen stand die Mehrheit gegen die Pläne fest, das globale Sportfest 2036, 2040 und 2044 an Alster und Elbe zu holen. Hamburg ist nun nicht mehr im nationalen Wettstreit mit München, der Rhein-Ruhr-Region mit Köln als Zentrum und Berlin. Der Deutsche Olympische Sportbund entscheidet dann am 26. September. Wer soll die steigenden Pflegekosten bezahlen? Darüber ist eine neue Debatte entbrannt. Aus der Union kommen Vorschläge, Vermögen und gut verdienende Kinder stärker heranzuziehen. Die Deutsche Stiftung Patientenschutz hält davon allerdings wenig.
2: Konkret geht es um die Idee, erwachsene Kinder schon bei niedrigeren Einkommen an den Pflegekosten ihrer Eltern zu beteiligen. Außerdem hatte die Union vorgeschlagen, im Pflegefall auch selbstgenutzte Immobilien stärker einzubeziehen. Die Stiftung Patientenschutz kritisiert das scharf und warnt vor unnötigen Ängsten bei älteren Menschen. Ihr Vorwurf, statt immer neuer Vorschläge brauche es endlich ein konkretes Reformkonzept der Bundesregierung, denn die finanzielle Lage der Pflegeversicherung gilt seit Jahren als angespannt. Zoe Tassovali, Nachrichtenredaktion.
1: In Italien gibt es künftig Geld zurück, wenn man auf einer gebührenpflichtigen Autobahn wegen einer Baustelle zu lange im Stau steht. Die neue Regelung tritt morgen in Kraft, also noch vor Beginn der Hauptreisezeit.
3: Hört sich ziemlich gut an, zumal auch Urlauber aus dem Ausland, also auch aus Deutschland, Entschädigung fordern können, und zwar digital über eine App. Aber Geld zurück gibt's nur, wenn eine Fahrt mindestens 10 Minuten länger dauert als üblich, und ist das Wetter schuld am Stau oder auch ein Unfall, dann gibt es gar nichts. Außerdem befürchten viele hier,

0: dass die Autobahnbetreiber über kurz oder lang die Mautgebühren erhöhen werden. Aus Rom, Claudia Wächter.
1: Zum Sport. Die Handballer der MT Melsungen haben den größten Erfolg der Vereinsgeschichte gefeiert und die European League gewonnen. Vor 12.200 Zuschauern in Hamburg bezwangen die Nordhessen im Finale den THW Kiel mit 24-23. Damit erhielten sie sich die Chance auf einen Platz in der Champions League.
2: Soweit das Neueste. 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
1: Zum Wetter, die aktuelle Vorhersage des Deutschen Wetterdienstes. Im Nordwesten und in der Mitte und im Süden kann es immer mal wieder kräftig regnen. Auch Gewitter sind möglich. Lokal besteht Gefahr durch Unwetter. Im Rest des Landes ist es trocken und oft sehr mild. Morgen sind verbreitet Wolken unterwegs. Im Osten gibt es dazu auch immer wieder Schauer, teils auch Gewitter. Das Ganze bei Höchsttemperaturen zwischen 20 und 26 Grad.
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1: Ich bin Diana Kramer. Nach den Spekulationen über einen möglichen Kanzlerwechsel bekommt Bundeskanzler Friedrich Merz Rückendeckung aus den eigenen Reihen. Vor einem Treffen mit CDU-Politikern in NRW stellten sich mehrere Spitzenpolitiker demonstrativ hinter Merz.
2: Besonders klare Worte kommen aus Schleswig-Holstein. Ministerpräsident Günther hält die Debatte über einen möglichen Kanzlertausch für absurd und sagt, statt über Personen zu reden, sollte sich die Koalition lieber um ihre Reformen kümmern. Auch NRW-Regierungschef Wüst, der ja in der Debatte als möglicher Nachfolger von Merz gehandelt wird, macht bei den Spekulationen nicht mit. Zusammen mit Unionsfraktionschef Spahn und weiteren CDU-Politikern stärkt er Merz demonstrativ den Rücken. Zoe Tassovali, Redaktion.
1: Heftige Unwetter haben in mehreren Teilen Deutschlands zu Rettungseinsätzen geführt. In Bruchsal, nördlich von Karlsruhe, kamen zwei Menschen ums Leben. Das Auto war wegen Aquaplanings in den Gegenverkehr geraten und mit einem anderen Fahrzeug zusammengestoßen. Beide Insassen starben. In Bayern und NRW liefen vielerorts Keller voll, Bäume stürzten auf Straßen. In Osnabrück schlug ein Blitz in eine Kirche ein, in der gerade eine Taufe stattfand. Verletzt wurde niemand. Die SPD-Fraktion ist verärgert über die Aussagen von Forschungsministerin Dorothee Bär zum möglichen Aus der BAföG-Reform. Bär hatte den Funke-Zeitungen gesagt, dass sie nicht mehr mit der Reform rechne. Aus der SPD-Fraktion heißt es, das sei schlicht falsch.
3: Forschungsministerin Bär hatte im Zeitungsinterview gesagt, sie habe gehört, dass die Regierungsfraktionen die BAföG-Reform nicht mehr unterstützen würden. Ganz anders als die CSU-Politikerin klingt nun aber der Ton aus der SPD-Fraktion. Die Koalitionsfraktionen hätten sich gemeinsam auf eine BAföG-Reform verständigt auf Basis des Koalitionsvertrags. Die Verwunderung über das Vorgehen der Ministerin ist groß. Den Plänen nach soll in einem ersten Schritt ab dem Wintersemester die im BAföG enthaltene Wohnkostenpauschale für Studierende um 60 Euro monatlich angehoben werden. Ursula Winkler, Nachrichtenredaktion.
1: Hamburg scheidet aus dem Rennen um eine deutsche Kandidatur für Olympische Spiele aus, noch bevor es richtig angefangen hat. Die Initiatoren einer Bewerbung sind schon wie 2015 mit ihrem Referendum gescheitert. Die Hansestadt ist somit nicht mehr im nationalen Wettstreit mit München, der Rhein-Ruhr-Region und Berlin. Die Entscheidung fällt im September.
0: Soweit das Neueste. 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
1: Zum Wetter, die Vorhersage des Deutschen Wetterdienstes. Vom Nordwesten bis in die östlichen Mittelgebirge und im Süden kann es immer wieder Schauer und teils kräftige Gewitter mit Starkregen geben. Örtlich besteht Unwettergefahr. Von Westen her lockert es auf, die Tiefstwerte in der Nacht 16 bis 9 Grad. Die neue Woche startet wechselhaft, in der Osthälfte immer wieder Schauer, in der Westhälfte freundlicher bei 19 bis 26 Grad.
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1: Ich bin Diana Kramer. Nach den Spekulationen über einen möglichen Kanzlerwechsel bekommt Bundeskanzler Friedrich Merz Rückendeckung aus den eigenen Reihen. Vor einem Treffen mit CDU-Politikern in Nordrhein-Westfalen am Montag stellen sich mehrere Spitzenpolitiker demonstrativ hinter ihn. Unter anderem CDU-Generalsekretär Carsten Linnemann. Er sprach in der ZDF-Sendung Berlin direkt von einer Scheindebatte.
2: Ich war 3 Tage in meinem Wahlkreis unterwegs, habe 15 bis 20 Gespräche geführt. Nicht eine Person hat mich darauf angesprochen, sondern die Menschen interessiert, wie wir die Energiekosten runterbekommen, wie wir die Steuern runterbekommen, wie wir die Bürokratie runterbekommen. Das sind die Themen, dass wir mehr Netto von Brutto haben. Und das müssen wir umsetzen. Und diese Scheindebatten, die werden in Berlin-Mitte geführt.
1: CDU-Generalsekretär Carsten Linnemann. Die Arbeitgeber in Deutschland lehnen eine geplante verpflichtende Teilnahme von Arbeitnehmern an Reserveübungen der Bundeswehr ab. Die doppelte Freiwilligkeit habe sich als tragfähiges Modell bewährt, um die Interessen von Bundeswehr und Wirtschaft in Einklang zu bringen, sagte Arbeitgeberpräsident Rainer Dulger der Frankfurter Allgemeinen. Daran sollte festgehalten werden. Bisher setzt die Teilnahme an Reserveübungen nicht nur das Einverständnis der ehemaligen Soldaten voraus, auch der Arbeitgeber muss einer Freistellung zustimmen. Verteidigungsminister Boris Pistorius will daraus eine Pflicht machen. Israel rückt immer weiter in den Libanon vor. Während die libanesische Hisbollah-Miliz Israel erneut beschoss, nahm die israelische Armee im Südlibanon die strategisch wichtige Festung Beaufort ein.
3: Es ist das erste Mal seit 26 Jahren, dass israelische Soldaten die Festung erreichen. Israels Militär war im Jahr 2000 nach einer rund 20 Jahre langen Besatzungszeit aus dem Gebiet abgezogen. Die Einnahme der hochgelegenen Festung aus dem 12. Jahrhundert verschafft Israels Armee nun viele Vorteile. So kann sie etwa Bewegungen der Hisbollah erkennen und unterbinden. Im Libanon fürchten viele Menschen derweil, dass Israel den Süden des Landes erneut dauerhaft besetzen könnte. Aus Tel Aviv, Cindy Richau.
1: Zum Fußball. Gut 2 Wochen vor dem WM-Auftakt gegen Curaçao hat die deutsche Nationalmannschaft das Testspiel gegen Finnland klar gewonnen. 4:0 stand es am Ende in Mainz. Die Tore erzielten Undav, Wirtz und Musiala. Am Dienstag fliegt die Nationalmannschaft nach Chicago, wo am kommenden Samstag die Turniergeneralprobe gegen die USA stattfindet.
0: Soweit das Neueste. 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
1: Zum Wetter, die Vorhersage des Deutschen Wetterdienstes. Vom Nordwesten bis in die östlichen Mittelgebirge und im Süden kann es immer wieder Schauer und teils kräftige Gewitter mit Starkregen geben. Örtlich besteht Unwettergefahr. Von Westen her lockert es auf, die Tiefstwerte in der Nacht 16 bis 9 Grad. Die neue Woche startet wechselhaft, in der Osthälfte immer wieder Schauer, in der Westhälfte freundlicher bei 19 bis 26 Grad.
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1: Ich bin Diana Kramer. Das macht schon mal Lust auf die WM. Zwei Wochen vor dem Turnierauftakt hat die deutsche Fußballnationalmannschaft das vorletzte Testspiel deutlich gewonnen. In Mainz setzte sich die Mannschaft von Bundestrainer Julian Nagelsmann mit 4:0 gegen Finnland durch.
2: Die deutsche Mannschaft macht alles dafür, dass die WM-Euphorie steigt im Land. Viel Spielfreude, viel Dominanz und am Ende viele Tore. Auch wenn das erste erst nach etwas mehr als einer halben Stunde fällt. Durch den überragenden Dennis Undav. Mit zwei Toren und einer Vorlage macht er hier in Mainz definitiv Werbung für die WM-Startelf. Genauso wie der 18-jährige Lennart Karl. Allerdings auch gegen harmlose Finnen. Mit dem 4:0 im Gepäck geht es am Dienstag in die USA. Dann startet offiziell die WM-Mission. Aus Mainz, Thomas Bremser.
1: Schleswig-Holsteins Ministerpräsident Daniel Günther fordert die schwarz-rote Koalition auf, an einem Strang zu ziehen. Alle seien klug beraten, den Weg von Reformen mitzugehen. Da dürfe keiner auf den anderen zeigen, alle seien in der Verantwortung, sagte er im ARD-Bericht aus Berlin. Die Regierung müsse jetzt liefern und der Bevölkerung zeigen, dass sie die Dinge in den Griff bekommt. Günther stellte sich auch klar hinter Bundeskanzler Friedrich Merz und verneinte vehement, dass dieser ein Autoritätsproblem habe. Hamburg scheidet aus dem Rennen um die deutsche Kandidatur für die Olympischen Spiele aus, noch bevor es richtig angefangen hat. Die Initiatoren einer Bewerbung sind schon wie 2015 mit ihrem Referendum gescheitert.
3: Das Rennen galt lange als offen. Nun ist das Ergebnis da und es ist überraschend deutlich. Die Hamburgerinnen und Hamburger haben sich beim Referendum gegen eine Olympiabewerbung ausgesprochen. Wie der Landeswahlleiter mitteilte, stimmte eine Mehrheit von 54,9% gegen die Bewerbung. Damit scheidet Hamburg aus dem Rennen um die deutsche Kandidatur für die Olympischen Spiele aus. Der Deutsche Olympische Sportbund entscheidet Ende September über das weitere Vorgehen. Katrin Luxemburger, Hamburg.
1: Erneut sind schwere Unwetter über Teile Deutschlands gezogen. In Baden-Württemberg kamen zwei Menschen ums Leben. Ihr Auto war wegen Aquaplanings in den Gegenverkehr geraten und mit einem anderen Fahrzeug zusammengestoßen. Beide Insassen starben. In Bayern und NRW liefen vielerorts Keller voll, Bäume stürzten auf Straßen. In Osnabrück schlug ein Blitz in eine Kirche ein, in der gerade eine Taufe stattfand. Verletzt wurde niemand.
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1: Zum Wetter, die Vorhersage des Deutschen Wetterdienstes. In der Nacht gibt es vom Nordwesten bis in die östlichen Mittelgebirge und im Süden immer wieder Schauer und teils kräftige Gewitter mit Starkregen. Lokal besteht weiter Unwettergefahr. Von Westen her lockert es auf, die Tiefstwerte 16 bis 9 Grad. Am Tage oft wechselhaft, in der Osthälfte immer wieder Schauer, in der Westhälfte freundlicher bei 19 bis 26 Grad.
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1: Ich bin Diana Kramer. Mit der neuen Woche startet auch ein neuer Monat und auch im Juni treten Änderungen in Kraft, die viele Verbraucher direkt betreffen. Zum Beispiel gibt es mehr Rechte beim Online-Shopping und es ist der letzte Monat mit günstigerem Sprit.
2: Schnell geklickt und dann doch auch schnell bereut. Ab dem 19. Juni müssen Online-Händler gut sichtbar einen Widerrufsbutton auf der Seite anbieten und auch in der App. Und wer Solarstrom übers Dach gewinnt, kann diesen ab heute auch an Nachbarn verkaufen. Energy Sharing nennt sich das. Notwendig ist, dass beide Nachbarn dann auch einen Vertrag schließen. Einfach nur das Kabel rüberreichen ist nicht. Und mit Ende des Monats ist dann, Stand jetzt, auch der Tankrabatt-Geschichte. Lea Matschulat, Redaktion.
1: Nach den Spekulationen über einen möglichen Kanzlerwechsel bekommt Bundeskanzler Friedrich Merz Rückendeckung aus den eigenen Reihen. Vor einem Treffen mit CDU-Politikern in Nordrhein-Westfalen heute stellten sich mehrere Spitzenpolitiker demonstrativ hinter den Kanzler, darunter Schleswig-Holsteins Ministerpräsident Daniel Günther und auch NRW-Ministerpräsident Henrik Wüst, der in der Debatte schon als Nachrücker für Merz genannt wurde. Die Arbeitgeber in Deutschland lehnen eine geplante verpflichtende Teilnahme von Arbeitnehmern an Reserveübungen der Bundeswehr ab. Die doppelte Freiwilligkeit habe sich als tragfähiges Modell bewährt, um die Interessen von Bundeswehr und Wirtschaft in Einklang zu bringen, sagte Arbeitgeberpräsident Rainer Dulger der Frankfurter Allgemeinen. Daran sollte man festhalten. Bisher setzt die Teilnahme an Reserveübungen nicht nur das Einverständnis der Reservisten voraus, auch der Arbeitgeber muss einer Freistellung zustimmen. Verteidigungsminister Boris Pistorius will daraus eine Pflicht machen. Zum Fußball. Gut zwei Wochen vor dem WM-Auftakt gegen Curaçao hat die deutsche Nationalmannschaft das Testspiel gegen Finnland gewonnen. 4:0 stand es am Ende in Mainz. Die Tore erzielten zweimal Undav, Wirtz und Musiala. Der sagte zum Spiel danach im ZDF.
3: Wir hatten jetzt nicht viele Trainingseinheiten, aber was wir auf den Platz bringen wollten, haben wir gebracht. Und es hat hoffentlich für jeden Spaß gemacht. Für mich schon.
1: Nationalspieler Jamal Musiala. Am Dienstag fliegt die Nationalmannschaft nach Chicago, wo am kommenden Samstag die Turniergeneralprobe gegen die USA stattfindet.
0: Soweit das Neueste. 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
1: Zum Wetter, die Vorhersage des Deutschen Wetterdienstes. In der Nacht gibt es vom Nordwesten bis in die östlichen Mittelgebirge und im Süden immer wieder Schauer und teils kräftige Gewitter mit Starkregen. Lokal besteht weiter Unwettergefahr. Von Westen her lockert es auf, die Tiefstwerte 16 bis 9 Grad. Am Tage oft wechselhaft, in der Osthälfte immer wieder Schauer, in der Westhälfte freundlicher bei 19 bis 26 Grad.
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